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0: ich hoffe, ihr habt die Sommerklamotten mal so ein bisschen gecheckt, ne? Kurze Hose, Top, Sommerkleid, das könnte gut wahrscheinlich nochmal gelüftet werden, mal rausgehängt werden, ne? War ja doch eine Weile nicht im Einsatz. Oder ihr macht es einfach so, ihr kauft euch den Kram neu. Na, morgen der letzte Geldregentag, ja, das große Finale. Und glaubt's mir, da werden wir nochmal ordentlich Geld reinstecken. Aber ganz bestimmt. Wenn ihr wollt, könnt ihr euch jetzt schon in Ruhe bewerben. Die landesweite Geldregen-Hotline, das ist die 01379635000. Das Ganze kostet 50 Cent pro Anruf. Mitmachen könnt ihr, wenn ihr 18 seid. Also morgen letzte Runde Geldregen.
1: Der Geldregen macht eure Wünsche wahr.

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0: Teddy Swims, Mr. Know-It-All. Das ist Neubauer zum Best Mix. Gleich noch Tim Bensko mit Kopf hoch. Bis dahin hören wir, wie sich unser Hannes mit den wirklich wichtigen Dingen beschäftigt.
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2: Wer von euch benutzt eigentlich wirklich alle Programme seiner Waschmaschine? Ich habe mir eine neue gekauft und mich vor dem Kauf echt mit Maschinen beschäftigt. Ja, also ich habe mich in die Materie eingearbeitet wie ein Ketchupfleck in mein weißes T-Shirt. Ich habe Fachliteratur gewälzt, mit Experten gesprochen. Im Prinzip hätte ich sofort bei Miele im Werk anfangen können. Ich habe mich schon für Wetten, dass im Winter beworben. Hannes Höfer wettet, er kann eine Waschmaschine blind zerlegen und dabei den Werbejingle von Meister Propper jodeln. Was hat's gebracht? Jede Wäsche, gleiches Programm. Pflegeleicht bei 30 Grad. Fertig. Wusstet ihr eigentlich, dass Meister Propper in anderen Ländern anders heißt? Monsieur Propre in Frankreich, Maestro Lindo in Italien oder auch Don Limpio. Ja. Und immer dran denken, vorm Saubermachen muss es erstmal schmutzig gemacht werden.
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1: Ich bin David Riemer. Ab Juli wird bei Flügen aus Deutschland weniger Ticketsteuer fällig. Der Bundestag hat am Abend eine entsprechende Gesetzesänderung verabschiedet. Je nach Strecke sinkt die Abgabe pro Flug um 2,50 Euro bis 11,40 Euro. Ob Tickets dadurch günstiger werden, ist allerdings unklar. Wegen stark gestiegener Kerosinpreise gilt es als zweifelhaft, dass Airlines die Ersparnis an Kunden weitergeben. Die Rente ist immer ein Aufregerthema. Aktuell löst ein Bildbericht Diskussion im politischen Berlin aus. Die von der Bundesregierung eingesetzte Rentenkommission, die bis Ende Juni Vorschläge für umfassende Reformen der Alterssicherung machen soll, wolle eine Anhebung des Renteneintrittsalters auf 70 Jahre empfehlen, heißt es darin.
2: Es gab schnellen Widerspruch aus der Bundesregierung und auch von Mitgliedern der Rentenkommission. Bisher sei nichts entschieden und es dauere noch ein paar Wochen, bis die Vorschläge auf dem Tisch lägen, hieß es. Laut Artikel soll die Rente ab 70 für diejenigen gelten, die in den 90ern geboren sind und eben jünger. Auch das Rentenniveau soll sinken und es soll aktuell darüber diskutiert werden, ob man nach wie vor früher in Rente gehen darf. Rente mit 70 hatte schon Wirtschaftsministerin Reiche von der CDU ins Spiel gebracht. SPD, Gewerkschaften und Sozialverbände sind gegen eine generelle Anhebung der Altersgrenze. Aus Berlin, Tine Klimach.
1: Jeder vierte Verbraucher in Deutschland hat Chatbots wie ChatGPT schon um finanziellen Rat gebeten. Das zeigt eine Umfrage des Digitalverbandes Bitkom. Demnach sehen 56% KI bei Geldanlagen, Finanzplanung oder Kreditberatung als Chance, 40% als Risiko.
3: Die Umfrage macht deutlich, wie offen viele Verbraucher inzwischen für künstliche Intelligenz sind und wie hartnäckig zugleich die Vorbehalte bleiben. Bitkom-Präsident Wintergerst verweist darauf, dass Finanzen eine Vertrauensfrage sind und Anwendungen daher transparent, sicher und nachvollziehbar sein müssen. Beim Online-Banking ist die Digitalisierung längst Alltag. 84% nutzen digitale Angebote, meist per Smartphone-App. Thomas Bleskin, Nachrichtenredaktion.
1: Zum Handball. Der SC Magdeburg hat seinen ersten Meistermatchball genutzt und den vierten gesamtdeutschen Titelgewinn vorzeitig perfekt gemacht. Der souveräne Tabellenführer der Bundesliga gewann das Topspiel gegen Verfolger SG Flensburg-Handewitt in letzter Sekunde mit 31:30. Dadurch ist Magdeburg an den letzten drei Spieltagen von den Verfolgern nicht mehr einzuholen.
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4: Hallo zusammen, ich wünsche euch eine ganz schöne Nacht mit uns. Ich bin Johanna Tänzer und wir machen das ganz entspannt um diese Uhrzeit alles. Alex Warren hilft da auch bei. Das ist seine ganz schöne Single Ordinary.

0: Also, es könnte kein schöneres Geschenk zu seinem Geburtstag sein. DJ Martin Garrix aus den Niederlanden ist vor kurzem 30 geworden und hat dann seine gemeinsame Single mit Ed Sheeran rausgehauen. Repeated heißt der Song. Sarah Heinz aus der Musikredaktion. Und diesen Song, den hatten die zwei ja tatsächlich schon eine ganze Weile in Pedo, ne?
1: Ja, und zwar ganze 12 Jahre. Damals hatten sich Ed Sheeran und Martin Garrix in Amsterdam angefreundet und den Song aufgenommen. Rausgebracht haben sie ihn aber erst jetzt. Und genau daraus haben die beiden sich auch einen Spaß gemacht und auf Social Media so ein ironisches Ratgebervideo hochgeladen, quasi mit dem Titel 5 Dinge, die man tun kann, um einen Song-Release nicht zu verschieben. Man sollte zum Beispiel nicht zu viel auf allem rumdenken oder zu viel auf Tour sein oder vergessen, dass der Song überhaupt existiert. Aber das ist den beiden natürlich nicht passiert.
0: Nee, natürlich nicht. Musikalisch ist es auch eine spannende Kiste, ne?
1: Ja, wir haben einerseits Ed Sheeran, der wie gewohnt mit seiner Gitarre und seiner warmen, gefühlvollen Stimme in den Song geht. Und dann kommen da aber die elektronischen Beats von Martin Garrix drauf. Mit denen geht es zwischendurch auch nach vorne. Der Song ist also nicht eine Ballade oder so, sondern hat viel Energie, macht Spaß beim Zuhören. Und ich finde, der gibt einem auch so ein warmes Gefühl. Also passt eigentlich ganz gut zum Sommer.
0: So ist es. Und der steht ja jetzt hier an, ne? Deswegen hören wir jetzt auch direkt rein. Das ist die neue Single von Ed Sheeran und Martin Garrix, Repeated.
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Hallo zusammen, willkommen in dieser Nacht zum Freitag. Schön, dass ihr am Start seid. Ich habe jetzt so einen guten Song für euch. Hatte ich lange nicht mehr auf dem Schirm, aber dürfen wir nicht vergessen. Und zwar One Tea and Cool Tea mit The Magic Key. Kennt ihr den noch? Ist aus dem Jahr

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0: Eine schöne Nacht mit uns. Also Leute, wenn wir jetzt schon an Pfingsten Temperaturen wie in Spanien bekommen, 30 Grad, dann brauchen wir hier auch ein paar spanische Vibes.
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1: Ich bin David Riemer. In Apotheken gibt es schon jetzt nicht nur Medikamente. Künftig sollen sie Patientinnen und Patienten noch weitere Leistungen anbieten können. Das sehen Gesetzespläne von Gesundheitsministerin Wagen vor, die der Bundestag heute beschließen soll.
2: Impfungen, Vorsorge oder die gewohnten Medikamente, auch wenn gerade das Rezept fehlt. Die neuen Möglichkeiten sollen die Versorgung insgesamt breiter aufstellen und gegen das Apothekensterben helfen, gerade auf dem Land. Denn so wenige wie aktuell gab es zuletzt vor 50 Jahren. Künftig sollen Apotheken viel mehr Leistungen anbieten dürfen, von Blutabnahmen über Schnelltests bis zur Früherkennung von Krankheiten. Auch wann sie öffnen wollen, sollen die Apotheken künftig selbst entscheiden dürfen, je nach Bedarf. Das ist bisher wesentlich strenger geregelt. Ursula Winkler, Nachrichtenredaktion.
1: Ab Juli wird bei Flügen aus Deutschland weniger Ticketsteuer fällig. Der Bundestag hat am Abend eine entsprechende Gesetzesänderung verabschiedet. Je nach Strecke sinkt die Abgabe pro Flug um 2,50 Euro bis 11,40 Euro. Ob Tickets dadurch tatsächlich günstiger werden, ist allerdings unklar. Wegen stark gestiegener Kerosinpreise wird angezweifelt, dass Airlines die Ersparnis an Kunden weitergeben. Die Bundesanwaltschaft hat Anklage gegen einen Mann erhoben, der im Auftrag des Irans Juden und Freunde Israels für Mord- und Brandanschläge ausgespäht haben soll. Darunter waren der Präsident des Zentralrats der Juden Schuster sowie der Präsident der Deutsch-Israelischen Gesellschaft Beck.
3: Die Bundesanwaltschaft wirft einem Dänen mit afghanischen Wurzeln geheimdienstliche Agententätigkeit vor. Mit angeklagt ist ein mutmaßlicher Komplize. Er soll ihm zugesagt haben, bei möglichen Anschlägen zu helfen. Der 53 Jahre alte Hauptbeschuldigte soll im vergangenen Jahr den Auftrag von einer Auslandseinheit der iranischen Revolutionsgarden erhalten haben. Er sollte Informationen über Schuster und Beck einholen und zwei jüdische Lebensmittelhändler in Berlin ausspähen. Der mutmaßliche Spion wurde schon im vergangenen Juni in Dänemark festgenommen und wenige Wochen später nach Deutschland überstellt. Tine Klimach, Nachrichtenredaktion.
1: Zum Fußball. Bundesligist VfL Wolfsburg ist im Relegationsspiel gegen den Zweitligisten SC Paderborn nicht über ein torloses Unentschieden hinausgekommen. Die Niedersachsen konnten beim 0:0 den Heimvorteil gegen den Zweitligadritten nicht nutzen und müssen weiter um ihren Verbleib in der Bundesliga zittern. Das Rückspiel ist am kommenden Montag in Paderborn.
4: Das Wetter.
5: Die Nacht ist ruhig und sternklar. Die Tiefstwerte liegen zwischen 8 und 12 Grad. Tagsüber wird es richtig schön mit einem Mix aus Sonne, Wolken und ja, Werten von bis zu 28 Grad.
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6: A45 Hagen-Dortmund zwischen Westhofener Kreuz und Dortmund Süd. 1 Kilometer Stau. Wir wünschen allen unterwegs gute Fahrt.
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5: Hallo, hallo. Johanna Tänzer ist hier an diesem ganz frühen Freitagmorgen. Schön, dass ihr dabei seid. Ich wünsche mir, dass ihr jetzt alle ganz laut und auch sehr gerne sehr schief mitsingt bei dieser Hammerballade von Lady Gaga und Bruno Mars. Das ist Die with a Smile.

0: Whitney Houston. I wanna dance with somebody. Eine schöne Nacht wünsche ich euch. Der Mai ist auch einfach zu gut zu uns, ne? Weil jetzt kommt ja schon wieder dieses lange Wochenende. Also, ich glaube, da freuen wir uns jetzt alle drauf. Und dann soll es ja auch noch so mega heiß werden. Bis zu 30 Grad heute. Es überfordert mich auch so ein bisschen. Geht's euch auch so? Weil das ist ja dann schon wieder Hochsommer. Was habt denn ihr so? Was macht ihr überhaupt Pfingsten?
1: Party machen.
2: Wir haben einen Garten, den werden wir nutzen.
3: Nein, Pfingsten fahren wir nicht weg. Das ist uns zu voll.
4: Das Arbeiten und Sport.
5: Ja, ich bin gar nicht da. Ich bin in London. Bisschen Urlaub.
6: Ja, wir wollen wandern. Wenn es heiß werden soll, wahrscheinlich eher so in den Wald.
0: Ja, das klingt doch gut. Das sind gute Pläne. Oder wir fahren auch mal wieder nach Holland, Leute. Das macht doch bestimmt sonst keiner, ne?
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Hallo, hallo. Guten Morgen. Johanna Tänzer ist hier. Eine schöne Nacht wünsche ich euch mit uns. Haltet bitte durch. Und ja, an alle Frühaufstehermäuse, herzlich willkommen im ganz frühen Freitag. Das ist ein Last Goodnight mit Pictures of You.

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0: wants to live forever? Ja, niemand. Ich glaube, niemand will für immer leben, oder? Vor allem aber will niemand totgesagt werden, obwohl er noch lebt. Habt ihr das mitbekommen? So ein britischer Radiosender, Radio Caroline, die haben ja fälschlicherweise einfach den Tod von King Charles vermeldet. Die haben ja einfach gesagt, er wäre schon gestorben. Was war da los? Ja, die hatten so einen Nachruf schon vorproduziert für den Fall. Und ja, irgendwie gab es einen Computerfehler und das Ding ist einfach gelaufen. Nee, kann ja aber passieren. Aber unangenehm.
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1: Ich bin David Riemer. Der Bundestag stimmt heute über eine Apothekenreform der schwarz-roten Koalition ab. Die Gesetzespläne von Gesundheitsministerin Wagen sehen vor, zusätzliche Leistungen für Patienten zu ermöglichen, etwa Vorsorgeangebote und Impfungen nicht nur gegen Grippe und Corona. Apotheken sollen in bestimmten Fällen verschreibungspflichtige Medikamente direkt abgeben können, ohne dass ein ärztliches Rezept vorliegt. Bei Flügen aus Deutschland wird ab Juli weniger Ticketsteuer fällig. Der Bundestag hat am Abend eine Gesetzesänderung verabschiedet. Dadurch sinkt die Abgabe je nach Strecke um einen Betrag zwischen 2,50 Euro und 11,40 Euro pro Flug.
2: Der Luftverkehr in Deutschland stagniert. Die Luftverkehrsbranche sieht dafür in der Ticketsteuer zusammen mit ebenfalls stark gestiegenen Gebühren für Passagierkontrollen und Flugsicherungen einen Hauptgrund. Für sie ist die aktuelle Absenkung aber nur ein notwendiger erster Schritt gegen bestehende Wettbewerbsnachteile. Bei den Passagieren ankommen dürfte die Steuersenkung. Der Preisvorteil könnte aber beispielsweise durch steigende Kerosingebühren schnell wieder zunichte gemacht werden. Aus Berlin, Dirk Zeitler.
1: Überschattet von neuen transatlantischen Spannungen wegen des Irankriegs sind die NATO-Außenminister am Abend in Schweden zusammengekommen. Sie wollen eigentlich den NATO-Gipfel in der Türkei Anfang Juli vorbereiten. Allerdings dürften der Irankrieg und der geplante US-Truppenabzug aus Europa ebenfalls zum Thema werden.
3: Die Europäer erwarten, dass sie bei diesem NATO-Treffen wieder einmal unter Druck gesetzt werden. Nicht vom möglichen Feind, sondern vom Hauptverbündeten, den USA. Donald Trump ist nach wie vor verärgert über mangelnde Beteiligung an seinem Iran-Feldzug. Mindestens 5000 Soldaten werden aus Europa ja abgezogen. Den Europäern bleibt da nicht viel anderes übrig, als mehr Verteidigungsanstrengungen anzukündigen und sich darauf vorzubereiten, dass die eigene Sicherheit immer mehr zum eigenen Problem wird. Aus Brüssel, Dieter Ebeling.
1: Zum Handball. Der SC Magdeburg hat seinen ersten Meistermatchball genutzt und den vierten gesamtdeutschen Titelgewinn vorzeitig perfekt gemacht. Der souveräne Bundesliga-Spitzenreiter gewann das Topspiel gegen Verfolger SG Flensburg-Handewitt in letzter Sekunde mit 31:30. Dadurch ist Magdeburg an den letzten drei Spieltagen von den Verfolgern nicht mehr einzuholen.
4: Das Wetter.
5: In der Nacht ist es leicht bewölkt bis sternklar. Es bleibt trocken bei Temperaturen von 8 bis 12 Grad. Tagsüber kriegen wir dann einen richtig schönen Sommertag mit bis zu 28 Grad.
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6: A30 Osnabrück Bad Oeynhausen zwischen Bad Oeynhausen Ost und Kreuz Bad Oeynhausen. 2 Kilometer Stau. Wir wünschen allen unterwegs gute Fahrt.
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5: Hallo, guten Morgen zusammen. Johanna Tänzer ist hier für euch an diesem sehr, sehr frühen Freitag. Und ich halte es ja gerne wie Miles Smith und sage, nice to meet you.

0: Guten Morgen an diesem ganz frühen Freitag.
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0: Mein Kollege Leo Arrighi ist da. Guten Morgen.
2: Guten Morgen.
0: So, und viele freuen sich wahrscheinlich jetzt einfach gerade nur auf Pfingsten, ne?
2: Ja, ich denke auch. Ist auch wirklich genial, oder? Langes Wochenende, Kurztrip, Familie besuchen, irgendwo draußen sitzen. Und das geht ja jetzt auch ganz wunderbar. Also das sind krasse Temperaturen für mich, oder?
0: Ja,
2: also,
0: ich komme da gar nicht klar darauf.
2: Wir sind im Mai, das muss man sich auch noch vorstellen. Und in vielen Teilen NRWs dann über 30 Grad. Ich finde, das sind beste Voraussetzungen für ein pfingstiges Wochenende.
0: Ein pfingstiges Wochenende. Ja, ein ganz, ganz pfingstiges Wochenende wird das. Ja. Morgen Abend gibt es dann noch das große DFB-Pfingst-Pokalfinale in Berlin.
2: Ja, quasi, genau. Bayern München gegen den VfB Stuttgart im Olympiastadion. Für die Bayern ist das tatsächlich das erste Pokalfinale seit 2020. Könnten mit einem Sieg jetzt immerhin noch das Double holen. In der Champions League sind sie ja raus. Mhm. Und auch krass überhaupt, dass sie das letzte Mal vor 6 Jahren im Finale waren, finde ich. Ne?
0: Ja.
2: Sind in den letzten Jahren auch oft sehr unerwartet gegen ziemlich kleine Vereine ausgeschieden. Naja, dieses Jahr wirken sie auf jeden Fall national wieder sehr dominant, kann man sagen. Stuttgart dagegen hat sich eher durchs Turnier gekämpft und stand teilweise sogar schon kurz vorm Aus.
0: Und dann könnte heute Abend ja noch jemand in NRW plötzlich Multimillionär werden.
2: Ja, das ist auch verrückt. Der Euro-Jackpot liegt heute nämlich bei 120 Millionen Euro. Also höher als das geht's nicht.

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0: Murray Head. One Night in Bangkok. Hallo, schönen Freitagmorgen.
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2: Die Menschen brauchen Hoffnung, dass sie Arbeit finden und dass sie ihr Leben in die eigenen Hände nehmen.
3: Das gilt bei uns, hier und überall. Eine Perspektive fürs Leben, gebraucht zu werden, gefragt zu sein mit seinen Talenten. Das, sagt Professor Thomas Schwarz, ist das A und O.
2: Und damit stärken wir das Miteinander von Arbeitgebern, von kirchlichen Gemeinschaften, von Pfarreien, mit der Gesellschaft vor Ort. Und wenn man gerade die jüngeren Menschen dabei fördert, ihre Zukunft in die Hand zu nehmen, dann kriegt das ganze Land eine Zukunft.
3: Genau darum geht's bei Renovabis, der Solidaritätsaktion der deutschen Katholiken, so der Renovabis-Geschäftsführer. Und das, seitdem der eiserne Vorhang zwischen West und Ost gefallen ist. Jedes Jahr zu Pfingsten jetzt gehen in die geförderten Projekte wieder die Spenden aus allen Gottesdiensten Millionen in 29 Länder in Mittel-, Ost- und Südosteuropa, derzeit vor allem auch in die Ukraine, als ganz praktischer Beitrag für mehr Miteinander, mehr Hoffnung, mehr Zukunft auf unserem gemeinsamen Kontinent. Darum auch das Leitwort diesmal. Zusammen wachsen, damit Europa menschlich bleibt. Und zur ganz praktischen Hilfe, nicht zu unterschätzen, gehört durchaus noch etwas, sagt Erzbischof Heiner Koch, der Renovabis-Bischof.
4: Ich lade Sie herzlich ein, denn auch im gemeinsamen Beten wachsen wir zusammen, indem wir durch das Gebet Brücken bauen. Ich wünsche Ihnen von Herzen eine gesegnete Pfingstzeit.
3: Mehr auf augenblickmalonline.de. Christoph Beckmann von der Katholischen Kirche für Augenblick mal.

0: wir durch das Gebet Brücken bauen. Ich wünsche Ihnen von Herzen eine gesegnete Pfingstzeit.
1: 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Christoph Beckmann von der Katholischen Kirche für Augenblick mal.
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1: Mit Malte Albrecht, schon guten Morgen. Es gibt Neuigkeiten aus Washington, die für die Sicherheitslage in Europa wichtig sind. US-Präsident Trump plant, die Truppenpräsenz in Polen deutlich aufzustocken. 5000 zusätzliche Soldaten will er dorthin schicken. Mehr zum Thema von Thorsten Adolfs.
2: Trump begründet diesen Schritt auf seiner Plattform Truth Social vor allem mit dem guten Verhältnis zum polnischen Präsidenten Nawrocki. Die beiden verstehen sich offensichtlich blendend, seitdem sich Nawrocki im vergangenen Herbst in Washington mit Trump getroffen hat. Details dazu, wann genau die Soldaten verlegt werden oder woher sie kommen, hat der US-Präsident noch nicht verraten. Das Ganze gehört zu einer größeren Neuordnung der amerikanischen Truppen in Europa, nachdem Verteidigungsminister Hegseth vor kurzem den Abzug von etwa 5000 Soldaten aus Deutschland angeordnet hat. Vorausgegangen war ein Streit zwischen Trump und Kanzler Merz über das Vorgehen der USA im Iran. Auch wenn es zuletzt durch Berichte im Wall Street Journal Verwirrung gab, ob geplante US-Brigaden überhaupt noch nach Europa kommen, sagt man in Warschau, dass Polen für zusätzliche Soldaten bereitsteht. Aktuell sind dort schon rund 7400 US-Soldaten im Einsatz.
1: Und jetzt weitere wichtige Nachrichten in unserer Zusammenfassung. Bei Flügen aus Deutschland wird ab Juli weniger Ticketsteuer fällig. Eine entsprechende Gesetzesänderung hat der Bundestag am Abend beschlossen. Je nach Flugstrecke fallen bis zu 11,40 Euro weniger Steuern pro Ticket an. Ob Fliegen am Ende wirklich billiger wird, hängt aber davon ab, ob die Airlines die Ersparnis an die Kunden weitergeben. Bundesfamilienministerin Prien prüft mögliche Kürzungen beim Elterngeld. Der Zeitung Welt sagte sie, sie halte sich an die Sparvorgaben des Koalitionsausschusses. Demnach soll ihr Ministerium insgesamt mehr als 500 Millionen Euro einsparen, davon allein 350 Millionen beim Elterngeld. Nach dem Einsturz eines Wohnhauses in Görlitz ist eine dritte Leiche gefunden worden. Laut Polizei handelt es sich wahrscheinlich um einen 48-jährigen Deutsch-Bulgaren. Vorher waren schon zwei Frauen aus Rumänien tot aus den Trümmern geborgen worden. Auf- oder Abstieg? Alles noch offen nach dem Relegationshinspiel. Der Tabellen-16. Der Fußball-Bundesliga, VfL Wolfsburg, und der Zweitliga-3. SC Paderborn haben sich am Abend 0:0 getrennt. Paderborn stand defensiv sicher und hatte kurz vor Schluss sogar die große Chance zum Siegtreffer, scheiterte aber an der Wolfsburger Abwehr. Das alles entscheidende Rückspiel ist am Montag in Paderborn. Und das waren die Nachrichten mit Malte Albrecht.
3: Dann gucken wir direkt aufs Wetter für den Kreis Warendorf bei Radio WRF. Und das ist ein fantastisch schöner Start in diesen Freitag. Heute Morgen hier und da so ein paar Schleierwolken ganz vereinzelt. Ansonsten viel, viel blauer Himmel. Und genauso bleibt es auch den Tag über. Mit wahnsinnig viel Sonnenschein geht's ab sofort los. Nicht nur heute, sondern auch in den kommenden Tagen. Dazu heute schon mal 23 Grad, aktuell 10 Grad. Unter anderem bei euch in Ennigerloh, in Dolberg oder auch in Hothmar. Dann gucken wir aufs Wochenende. Der Samstag, Sonne, 27 Grad. Der Sonntag, Sonne, ein paar Wolken vielleicht hier und da bei 24 Grad. Und am Pfingstmontag geht's fantastisch sonnig und mit 26 Grad weiter.
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4: Und dann schauen wir noch fix auf die Straßen mit dem schnellsten Verkehrs- und Blitzerservice für die Region. Und das sieht gerade noch sehr gut aus. Es ist sehr ruhig auf den Straßen. Zwei Blitzer haben wir, einmal in Freckenhorst auf der Hothmarer Straße und es blitzt immer noch bei euch in Sendenhorst auf der Straße Osttor. Alles Weitere könnt ihr uns jederzeit gerne melden. Das geht wie immer über unsere kostenlose 0800 4x5 345.
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3: So, heute mal in neuer Kombi. Deswegen kommen auch plötzlich keine Namen mehr von den Menschen aus dem Hintergrund.
4: Ja,
3: das ist sehr interessant.
4: Gab es noch gar nicht so hier bei Radio WRF. Wir bringen einfach mal ein bisschen frischen Wind hier rein, ja, zum Freitag in, ne?
3: Genau so nämlich. Wenn das Wetter schon fantastisch ist, dann bringen wir hier auch neuen Wind rein mit Sonnenschein und allem drum und dran. Regina Chaton und Sven Sandbote bringen euch in den Freitag. Wünschen wir einen schönen
5: Sie
3: guten

0: Es ist der Freitagmorgen, 6.10 Uhr im Kreis Warendorf. Guten Morgen. Ja, und heute nochmal reinhauen auf der Arbeit. Und dann ist für die meisten auch schon das lange Pfingstwochenende da. Schönen guten Morgen. Ja, Wetter bekommt auf alle Fälle schon mal so eine Eins mit Sternchen, finde ich.
1: Ja, das passt. Ich freue mich auch schon richtig aufs lange Wochenende. Viel Sonne und Temperaturen bis zu 27 Grad. Ja, da heißt es dann raus ins Freibad oder an den See. Wir haben euch gefragt, was habt ihr so geplant?
2: Auszuruhen und ganz viel für mich persönlich zu machen. Also mir was Gutes zu tun. Das habe ich über Pfingsten vor.
3: Arbeiten.
4: Am Wochenende fahre ich nach Mallorca in die Sonne. Wobei, hier soll es ja auch super werden.
5: Ich fahre mit meiner Familie an die Nordsee. Wir müssen das Wetter ausnutzen. Es soll ja Sonnenschein geben.
0: Ja, warum nach Malotze fliegen, wenn es im Kreis Warendorf auch so schön wird? Ne? Spaß und eine ganze Menge an Geld. Und am Wochenende ist auch einiges los im Kreis Warendorf. In Aalen wird's lecker, in Sassenberg musikalisch. Den Überblick haben wir gleich in 6 Minuten für euch hier bei Radio WRF. Guten Morgen!

0: um ganz genau 6.16 Uhr bei Regina Chaton und Sven Sandbote, die 80er mit den Point Assisters. I'm so excited für euch im besten Mix bei Radio WAF.
1: Und die Leonie wartet auch schon mit Don't Worry, bringt sie uns rein in diesen Freitagmorgen. Schön, dass ihr dabei seid.

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1: Euch einen schönen guten Morgen, kommt gut aus dem Bett um 20 nach 6. Das klappt bei dem Wetter heute auch wunderbar. Es ist auch der letzte Tag vor dem Wochenende und wir haben das Programm dazu.
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3: In Aalen, da startet heute um 17 Uhr der Gourmetmarkt. Das Verseufer am Rathaus verwandelt sich da in ein großes Open-Air-Festival für alle Genießer. Aalener Restaurants, Caterer und Bäckereien sorgen dafür frisch zubereitete Spezialitäten von regionalen Klassikern über Grillgerichte bis hin zu vegetarischen und veganen Köstlichkeiten. Also es ist für alle gesorgt.
1: Ja, lecker auf jeden Fall. Gucken wir ins Waldstadion Stromberg. Da gibt es heute ein Benefizspiel. Die Ü32-Mannschaft von Germania Stromberg, die tritt gegen die Traditionsmannschaft des Zweitligisten Arminia Bielefeld an. Los geht's um 19 Uhr. Es wird für einen jungen Stromberger gesammelt, der nach einem Badeunfall leider querschnittsgelähmt ist.
3: Und dann schauen wir noch fix auf den Samstag. Da trifft in Sassenberg Blasmusik auf entspannte Festivalstimmung bei der Pfingstmusikschau. Los geht's um 17 Uhr mit der Dämmermusikschau. Im Anschluss läuft dann die Open-Air-Disco. Und auch Sonntag gibt es ja noch viel Programm dazu.
1: Ja, und dann noch kurz rüber nach Lette. Da lädt die Pfingstkranzgemeinschaft Schultenfeld zum traditionellen Pfingstkranz ein. Um 17.30 Uhr geht's da los mit der Kinderdisco. Um 20 Uhr startet dann die Inselparty. Außerdem wird auch der DFB-Pokal das Finale live übertragen. Und es gibt noch ein Dartturnier obendrauf.
3: Und wenn ihr noch mehr Veranstaltungstipps sucht fürs Wochenende, dann findet ihr die bei uns auf radio-wrf.de. Da könnt ihr auch euer Event eintragen. Das läuft dann hier bei uns bei Radio WRF.
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0: Mit den Backstreet Boys startet euer Freitag im Kreis Warendorf. Hier ist Radio WRF um 6.25 Uhr. Schönen guten Morgen.
1: Im Münsterland gab es ja gestern Razzien. Was ist da dran? Kerstin Menkemöller aus der Radio WRF Newsredaktion.
2: Ja, genau. Es sind Gebäude durchsucht worden, auch bei uns im Kreis. Und zwar im Zusammenhang mit Schleuserkriminalität. Einzelheiten dazu sage ich euch gleich um 6:30 in den Radio WRF Lokalnachrichten.
0: Kerstin, Dankeschön.
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0: 6:30 Uhr haben wir es mittlerweile. Zeit für die Nachrichten mit Kerstin Menke-Möller.
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2: Schönen guten Morgen. In Schweden sind am Abend die NATO-Außenminister zusammengekommen. Heute soll unter anderem über die Unterstützung der Ukraine, die Aufrüstung und die stärkere militärische Unabhängigkeit der Europäer beraten werden. Flüge von deutschen Flughäfen sollen ab Sommer etwas billiger werden. Der Bundestag hat am Abend beschlossen, die Ticketsteuer im Flugverkehr zum 1. Juli zu senken. Und jetzt die Meldungen für den Kreis Warendorf. Wegen Verdachts auf Schleusungen nach Großbritannien sind im Münsterland Gebäude durchsucht worden, auch bei uns im Kreis Warendorf. Die Bundespolizei handelte im Auftrag mehrerer europäischer Strafverfolgungsbehörden. Die Infos hat Simon Panok aus der Redaktion.
3: Laut Düsseldorfer Staatsanwaltschaft geht es um das Schleusen von Bootsflüchtlingen über den Ärmelkanal. Die mutmaßlichen Täter sollen dabei gewerbs- und bannenmäßig vorgegangen sein. Auch in Aalen und Drinsteinfurt wurden Gebäude durchsucht, außerdem in Münster und in Werne im Kreis Unna. Die Ermittler wurden von Kollegen aus Frankreich und Großbritannien unterstützt. Ein Franzose wurde festgenommen.
2: Der 34-jährige Mann sollte gestern dem Haftrichter vorgeführt werden. Über seine Abschiebung entscheidet die Generalstaatsanwaltschaft Hamm. Seit dieser Woche kann die E-Auto-Kaufprämie beantragt werden. Die entsprechende Website vom Bundesamt für Wirtschaft und Ausfuhrkontrolle ist freigeschaltet. Der Antrag gilt rückwirkend, auch für alle E-Auto-Käufe seit Jahresbeginn. Andreas Hankemeyer vom Autohaus Nieberg und Steffens in Warendorf merkt, dass das Interesse an E-Autos größer wird.
4: Ja, das kann man sagen. Seit Anfang des Jahres haben wir eine stärkere E-Auto-Nachfrage. Mit Sicherheit auch beflügelt durch den Iran-Krieg. Die extrem explodierenden Kraftstoffpreise an den Zapfsäulen haben doch bestimmt viele Kunden und Interessenten ins Autohaus kommen lassen, um sich für neue E-Autos zu interessieren und die auch dann wirklich zu kaufen.
2: In dem Warendorfer Autohaus machen die E-Auto-Verkäufe 20-30% des Gesamtumsatzes aus. Beim Autohaus RK Autowelt Ennigerloh sind es sogar schon 65%. Das Ticket- und Tarifsystem im Nahverkehr in Westfalen-Lippe soll reformiert werden. Das teilt die Westfalen-Tarif GmbH mit. Mit dem neuen System ab April nächsten Jahres soll für die Fahrgäste alles einfacher, klarer und übersichtlicher werden. Die Anzahl der Preisstufen wird von 12 auf 4 reduziert. Und die beruhen dann nur noch auf 3 Säulen. Genannt werden das Deutschland-Ticket, Easy NRW und dann noch ein optimiertes Regionalangebot für besondere Bedürfnisse. 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
5: Ja, und das wird ein richtig schönes Wetter. Heute geht schon los mit wahnsinnig viel Sonnenschein. Vielleicht mal so ein paar Schleierwolken hier und da. Aber komm, das ist reine Dekosache da am Himmel. 24 Grad, die sind heute schon mal drin. 9 Grad, die messen wir jetzt auf dem Weg zur Arbeit bei euch in Beelen, in Neubeckum oder auch in Stromberg. Gucken wir aufs Wochenende. Da gibt's nur eins bis Pfingstmontag durch. Sonne, Sonne, Sonne. Vielleicht am Sonntagmorgen Vormittag mal die ein oder andere Wolke und die Temperaturen, die sind an allen Wochenendtagen zwischen 25 und 27 Grad unterwegs im Kreis Warendorf. Gucken wir auf die Straßen.
0: Und das mit dem schnellsten Verkehrs- und Blitzerservice für die Region. Da haben wir gerade keine Staus oder Störungen, aber dafür Blitzer, 2 Stück in Freckenhorst auf der Hothmarer Straße und bei euch in Sendenhorst immer noch auf der Straße Osttor. Solltet ihr doch noch was entdecken, dann meldet uns das gerne an unsere kostenlose 0800 4x5 345.
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5: Und das mit Regina Chaton und Sven Sandbote. Guten Morgen.
0: Wir bringen euch rein in euren Freitag. Schön, dass ihr dabei seid.
5: Und das jetzt mit Dopamin. Das ist auch sehr gut, um den Freitag zu starten. Vor dem langen Wochenende.

0: Mittlerweile ist es 20 vor 7. Hier ist Radio WRF im Kreis Warendorf. Guten Morgen. Ja, und Deutschland ist im WM-Fieber. Dauert ja keine 3 Wochen mehr. Also zumindest jetzt schon ein Stückchen mehr als noch die vergangenen Tage. Vor allem, weil jetzt ja auch der Kader schon mal feststeht.
1: Wenigstens haben wir jetzt mal was zu diskutieren. Atze hat schon mal vorgelegt.
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3: Ja, nee, ist klar. Ja, da haben wir alle gerätselt. Was macht der Nagelsmann für die WM? Welche Kaninchen zaubert der aus dem Hut? Und das Allerwichtigste, es kommt ein neuer ins Tor. Ja, fertig. Ja, der Manuel macht's nochmal. Das wird dann seine 5. WM. Ja, der Neuer klebt schlimmer an seinem Stuhl als Günther Jauch. Und das in dem Alter. Der Rollator wird übrigens vom DFB bezahlt. Aber komm, mit Menschen, die lange im Amt waren, haben wir doch gute Erfahrungen. Ja, hier Angela Merkel. Die war auch 10 Jahre fest mit Mesut Özil zusammen. Und bei jeder WM in der Kabine. Und jetzt sagen einige, ja, aber der Manuel Neuer, der war doch raus aus der Nationalmannschaft. Mensch, der lacht doch schon so gut. Ja, sicher, aber Howard Carpendale doch auch. Und dann heißt das plötzlich, hello again, da bin ich wieder. Ti amo, alte Liebe rostet nicht. Ja, was denn? Soll der Manu sich jetzt dafür entschuldigen, dass er selbst mit Wadenverletzungen noch besser ist als andere Torwärter der Welt? Ja, der Neuer ist eine Instanz, eine Legende. Der ist wie eine Mischung aus dem alten 9-11er und einem jungen Atze Schröder. Hat zwar immer irgendwo ein Wehwehchen, aber ist in jedem Strafraum zu Hause. Ihr versteht mich.
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0: Schönen guten Morgen im Kreis Warendorf, es ist 6.47 Uhr. Kommt gut in diesen, was haben wir heute, 22. Mai.
1: Es geht in die Hochphase der Grillsaison. Gerade jetzt, lecker. An diesem langen Wochenende, holt gefühlt ja jeder den Grill aus dem Schuppen und feuert ihn an.
0: Ja, was meinst du, was ich heute Abend mache? Ich sitze auch im Garten und grill dann schön. Ja, vor wegen, das ist sehr gut zum Wochenende einläuten und zum langen Wochenende, vor allem bei dem Wetter. Und es wird gegrillt, was das Zeug hält. Vor allem das Schöne ist ja, wenn du durch die Straßen läufst, das duftet überall so lecker. So. Oh, bei der Hunderunde heute Abend dann noch mit Torbi, der französischen Bulldoggendame. Fantastisch. Problem dabei, auch das kennen viele von euch, wir kaufen einfach im Vorfeld viel zu viel ein, als wir nachher am Ende des Tages dann essen vom Grill. Ja. Kevin Zimmer hat da das Phänomen Grillreste für euch mal unter die Lupe genommen.
2: Es ist doch so einfach. Kauf nicht so viel Fleisch. Aber auch ich tappe immer wieder in die Fleischkauffalle. Da steht man dann so an der Fleischtheke und sagt sich,
3: wir werden schon etwas finden.
2: Und wir werden viel finden. Und dann schleppst du diese Massen nach Hause und bist einen halben Tag mit Würzen beschäftigt.
3: Einmal haben wir Masala, brauchen wir. Hier haben wir Curry, hier ist Koriander, hier ist der Kurkuma. Das sind die Gewürze, die wir brauchen.
4: Kurkuma? Meint er vielleicht Kurkuma?
2: Ja, das ist Robert Geis, der grillt gerne und der meint Kurkuma. Der meint schon Kurkuma. Der steht direkt neben dem Cheyenne-Pfeffer und der Vanille hier. Man muss sich schon mit Gewürzen auskennen, um diese Fleischmassen lecker damit einzureiben. Wobei am Ende ist es eh egal, da kommt ja eh der heller Gewürzketchup drüber her. Ja? Die Flasche, der man das Alter nur am vertrockneten Rest an der Öffnung ansieht und man damit auch Fliesen verfugen kann. Also, warum diese Mengen, die wir da kaufen zum Grillfest? Ja, im Steakhouse essen wir doch auch nur ein Stück Fleisch und nicht fünf. Du sagst halt abends dann noch, wenn so alles fertig gegrillt ist, ach, dann haben wir für morgen noch was. Aber so ein Hähnchensteak verdichtet sich über Nacht im Kühlschrank einfach zu Baustoff.
5: Ja, das sieht ja mehr als unappetitlich aus.
2: Mit dem hippen Couscous-Salat kannst du das Treppenhaus verputzen und der Blattsalat sieht einen Tag später aus wie die Frisur von Matthias Reim im Regen. Und dann sitzt du dir schweigend gegenüber, während deine Speiseröhre das Zeug probiert weich zu kneten. Und das dauert, ja? Genug Zeit, um darüber nachzudenken, ob man diese Mengen wirklich auch beim nächsten Mal.

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1: Mit Malte Albrecht, guten Morgen. Bei einem Cyberangriff sind Daten von zehntausenden Patienten deutscher Krankenhäuser gestohlen worden. Der Angriff richtete sich gegen einen Dienstleister von Unikliniken. Er fand schon Mitte April statt. Thorsten Adolfs aus dem News-Team, was ist noch über den Fall bekannt?
2: Also betroffen von dem Cyberangriff war ein externer Anbieter, der die Rechnungen für Privatpatienten und Selbstzahler abwickelt. Deshalb sind vor allem Daten von Menschen betroffen, die privat versichert sind oder Zusatzleistungen in Anspruch genommen haben. Die Angreifer haben Stammdaten wie Namen, Geburtsdaten und Adressen erbeutet. In einigen Fällen kamen sie auch an Informationen über Diagnosen und Behandlungen. Betroffen sind unter anderem Patienten, die in den Unikliniken in Köln, Freiburg, Ulm, Heidelberg, Tübingen und Homburg behandelt wurden. Allein in Köln sollen Daten von 30.000 Menschen abgegriffen worden sein.
1: Wie erfahren die Betroffenen, ob ihre Daten dabei sind? Müssen sie dafür aktiv werden?
2: Nein, im Moment müssen Patienten gar nichts machen. Die Kliniken haben angekündigt, dass sie alle Patienten, deren Daten erbeutet wurden, in den nächsten Tagen persönlich informieren werden, und zwar per Post. Wer kein Schreiben bekommt, ist nach Angaben der Kliniken von dem Cyberangriff auch nicht betroffen. Und noch was ist wichtig zu wissen, die Systeme in den Kliniken selbst waren von dem Angriff nicht betroffen und haben ganz normal funktioniert. Es gab also keine Auswirkungen auf die medizinische Versorgung der Patienten.
1: Danke, Thorsten. Und jetzt Meldungen im Überblick. US-Präsident Trump will zusätzlich 5.000 Soldaten nach Polen entsenden. Das hat er auf seiner Online-Plattform angekündigt. Trump begründete seine Entscheidung mit seinem guten Verhältnis zum polnischen rechtskonservativen Präsidenten Nawrocki. Wer von häuslicher Gewalt betroffen ist, soll sich künftig schneller von seinem Partner scheiden lassen können. Das sieht ein Gesetzentwurf von Bundesjustizministerin Hubig vor, über den die Funke-Zeitungen berichten. Wer Gewalt durch den Partner erfahre, müsse sich auch ohne Ablauf des Trennungsjahres scheiden lassen können, sagte Hubig. Fußball-Zweitligist SC Paderborn darf weiter vom Bundesliga-Aufstieg träumen. Der Tabellendritte hat im Relegationshinspiel beim 16. der Bundesliga, VfL Wolfsburg, ein 0:0 erreicht. Die Entscheidung fällt damit im Rückspiel am kommenden Montag in Paderborn. Durch die Inflation sind viele Dinge teurer geworden, auch Tickets für Konzerte und Festivals. Trotzdem boomt die Branche. Laut dem Bundesverband der Konzert- und Veranstaltungswirtschaft gibt es in Deutschland mittlerweile rund 20% mehr Festivals als vor Corona. Die Ticketpreise sind demnach im Schnitt um etwa 30% gestiegen, die Kosten für die Veranstalter sogar noch stärker. Festivals bleiben aber beliebt, vor allem bei jungen Menschen. Mehrere Studien haben ergeben, dass viele ihr Geld momentan lieber für gemeinsame Erlebnisse ausgeben, statt für Besitz. Und das waren die Nachrichten mit Malte Albrecht.
3: Und hier kommt der Blick aufs Wetter für den Kreis Warendorf bei Radio WRF. 10 Grad, die messen wir heute Morgen unter anderem bei euch in Aalen, in Füchtdorf oder auch in Rinkerode. Und das geht heute noch weit nach oben. 24 Grad sind heute drin. Dazu am Himmel nichts als Sonnenschein. Vielleicht mal so ein paar harmlose Schleierwolken. Ansonsten passiert da heute nichts. Das ist richtig schön zum Freitag genießen. Und das ist vor allem erst der Anfang fürs lange Pfingstwochenende. Gucken wir auf den Samstag, da geht's mit Sonne weiter, sommerliche 27 Grad, Sonntag 25 und am Pfingstmontag Sonne mit 26 Grad für euch.
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4: Und dann schauen wir auf den schnellsten Verkehrs- und Blitzerservice für die Region. Da kommt er gerade sehr entspannt durch. Es tut sich kaum was auf den Straßen hier bei uns im Kreis Warendorf. Auf die Blitzer müsst ihr aber aufpassen. Die stehen in Freckenhorst auf der Hothmarer Straße und ansonsten noch in Sendlhorst auf der Straße Osttor. Wenn euch doch noch was auffällt, Blitzer, Staus oder Störungen, dann gerne einmal kurz hier melden über die kostenlose 0800 4x5 345.
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4: Seit dieser Woche läuft die neue E-Auto-Förderung ganz offiziell rückwirkend sogar ab Januar.
3: Ja, und jetzt fragen sich natürlich viele, lohnt sich der Umstieg inzwischen wirklich? Genau darüber sprechen wir gleich um 10 nach 7. Und dann klären wir auch die Frage, ob E-Autos wirklich immer teurer sind als Verbrenner.
4: Und wir sind in diesem Fall Sven Sandbrute und Regina Chaton. Schönen guten Morgen.
3: Einen schönen Start in den Freitag für euch. Guten Morgen.

0: Ihr seid im Freitag gelandet, um jetzt 7:10. Seit dieser Woche ist endlich die lange versprochene E-Auto-Förderung am Start. Bis zu 6.000 Euro gibt es da vom Start für Elektro- und Hybridautos und das rückwirkend zum 1. Januar.
1: Ja, das klingt erstmal gut, aber merken die Autohändler im Kreis Warendorf da auch was von? Kaufen die Menschen auf einmal mehr Elektroautos? Andreas Hankemeyer vom Autohaus Nieberg und Steffens in Warendorf. Ist die Nachfrage bei euch im Haus gestiegen?
2: Ja, das kann man sagen. Seit Anfang des Jahres haben wir eine stärkere E-Auto-Nachfrage. Mit Sicherheit auch beflügelt durch den Iran-Krieg. Die extrem explodierenden Kraftstoffpreise an den Zapfsäulen haben doch bestimmt viele Kunden und Interessenten ins Autohaus kommen lassen, um sich für neue E-Autos zu interessieren und die auch dann wirklich zu kaufen.
0: 20-30% machen die E-Auto-Verkäufe mittlerweile aus, das ist schon ordentlich. Bei der RK Autowelt in Elligerloh sind es sogar 65%.
1: Das ist echt heftig, aber es gibt ja immer noch eine Menge Vorbehalte. Zum Beispiel heißt es ja immer wieder, dass die E-Autos teurer sind als Verbrenner. Ist das wirklich so?
2: Grundsätzlich ist ein E-Auto im Vergleich zu einem herkömmlichen Verbrenner etwas teurer, aber die Preise haben sich dahingehend auch schon angeglichen, sodass durch eine staatliche Förderung definitiv ein Kaufanreiz sein wird und vielleicht sogar mit einem Elektrofahrzeug günstiger zu stellen, wenn man nachher die Gesamtkosten berücksichtigt.
0: Und so werden die E-Autos auch hier bei uns im Kreis Warendorf immer beliebter. Sven, du möchtest dein Auto mit Steckdose auch nicht mehr hergeben, ne?
1: Nein, nie wieder ohne Strom, absolut. Und ich finde es total super und deshalb klären wir nachher um 7:50 auch mal so ein paar Mythen rund ums E-Auto. Machen wir hier heute Morgen bei Radio BRF. Kommt gut in den Tag.

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0: jetzt gerade noch einmal zur Arbeit flitzen und dann geht's am Mittag oder Nachmittag ab ins extra lange Wochenende. Im besten Fall auch für euch. Schönen guten Morgen, hier ist Radio WRF, 20 nach 7 ist es. Ja, und Dienstag ist ja noch verlängertes extra, extra langes Wochenende für alle Schülerinnen und Schüler. Ein Tag Pfingstferien immerhin.
1: Richtig, und wie schon an Muttertag verwöhnt uns das Wetter an allen Wochenendtagen wieder. Nichts als Sonne und teilweise sommerlich warme 27 Grad im Kreis Warendorf.
0: Ja, da gibt's wirklich nur eins, raus in die Freibäder im Kreis, aufs Fahrrad eine schöne Fahrradtour durchs Münsterland machen oder vielleicht auch Kurzurlaub. Was habt ihr so geplant?
2: Auszuruhen und ganz viel für mich persönlich zu machen, also mir was Gutes zu tun. Das habe ich über Pfingsten vor.
3: Arbeiten.
4: Am Wochenende fahre ich nach Mallorca in die Sonne, wobei hier soll es ja auch super werden.
5: Ich fahre mit meiner Familie an die Nordsee. Wir müssen das Wetter ausnutzen. Es soll ja Sonnenschein geben.
1: Wir wünschen euch ganz viel Spaß bei allem, was ihr so vorhabt. Und los ist hier bei uns im Kreis Warendorf ja auch eine Menge. Sportlich, lecker und musikalisch. Das sind, glaube ich, so die drei guten Stichworte,
0: ja,
1: mit denen man dieses Pfingstwochenende zusammenfassen kann. Die Tipps dazu für euch online bei uns auf radiowrf.de und natürlich in der Radio WRF App.
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0: Guten Morgen um 7.23 Uhr mit Radio WRF. Die Bundespolizei, die war am Donnerstag im Kreis Warendorf aktiv. Kerstin Menkemöller aus dem News-Team. Das ist ein Thema gleich bei dir um 7:30.
1: Ja, genau. Es geht um Razzien bei uns und eine Bande Schleuser. Aber mehr dazu gleich.
2: Das alles also gleich bei Kerstin. Hier ist Radio WRF am Freitagmorgen für euch. Schön, dass ihr dabei seid.
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0: Hier ist Radio WRF um 7.40 Uhr. Guten Morgen, willkommen zu eurem Freitag. Und Regina, du meinst, die Kollegen im Geldregenstudio, die packen schon so langsam zusammen?
1: Ja, ich denke so, die ersten Sachen werden schon mal verstaut, aber ein bisschen haben sie ja noch hier am Finaltag.
0: Stimmt.
1: Und den Start, den macht jetzt Hendrik Frost im landesweiten Geldregenstudio.
2: Ja, auch von mir dann nochmal ein Willkommen im Finalfreitag. Und Diana ist die Erste, die bei mir am Telefon ist. Guten Morgen.
3: Guten Morgen.
2: Du bist heute nochmal so ein bisschen im Stress.
3: Richtig, ich fliege nach Oxford.
2: Du hast mich gerade noch kurz verwirrt, du hast nämlich gesagt, ja, ich fliege meine Tochter abholen.
3: Die ist zu einem Auslandssemester in Oxford.
2: Wow, okay. Also
3: und kommt jetzt wieder.
2: Also Oxford ist ja schon mit einer der bekanntesten Universitäten, die es so gibt, glaube ich. Ne? Weil wenn du sagst, meine Tochter hat in Oxford studiert, ja mal, da kriegst du im Restaurant aber den Tisch am Fenster, du, das sage ich dir. Diana, wenn du hier ein bisschen Geld gewinnen solltest, was machst du damit, außer deiner Tochter am Sonntag in Oxford überraschen?
3: Ich muss zwei Kinder beim Masterstudiengang unterstützen.
2: Dann wollen wir vielleicht so ein bisschen nachhelfen hier mit dem Geldregen. Von daher, ich drücke dir die Daumen.
3: Danke.
4: 400 Euro.
3: Weiter.
4: 1.000 Euro.
3: Weiter.
4: 5.000 Euro.
3: Weiter.
4: 10.000 Euro.
3: Stopp.
2: Das ist ein deutlicher Stopp bei 10.000 Euro. Diana!
3: Ich werde irre. Ich glaube das nicht. Das ist ja toll. Das ist irre. Das ist einfach irre.
2: Ihr habt es gehört, die Temperaturen gehen nach oben. Ja, und unsere Geldsummen hier im Geldregen auch. Heute ist Finalfreitag. Eure letzte Chance. 10.000 Euro hat Diana rausgeholt. Ihr macht das genauso, denn auch jetzt in der neuen Runde stecken garantierte 10.000 Euro. 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Das verspreche ich euch.
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0: Viertel vor acht ist es.
1: Regina Chaton und Sven Sandbute sind hier. Der Esel nennt sich immer zuerst.
0: Das ist komplett in Ordnung. Du, es ist Freitag, da darf alles passieren. Guten Morgen.

0: Gleich 10 vor 8, guten Morgen, euer Freitag mit Radio WRF. Knappe 3 Wochen noch, dann startet die Fußball-Weltmeisterschaft und der DFB-Kader, der ist jetzt auch bekannt. Manuel Neuer kehrt offiziell zurück als die neue Nummer 1 im Tor, aber da sind noch viel, viel mehr Namen im Spiel. Du hast sie im Blick.
1: Ich habe sie mir gemerkt, die wichtigsten
0: Regina
1: Namen.
0: Hat sie drauf.
1: Ich habe sie drauf. Unter anderem Florian Wirtz ist dabei, Sané ist dabei, Goretzka ist dabei, Kimmich ist am Start und was mich persönlich sehr freut, Musiala ist auch am Start. Dann kann ich mein Trikot recyceln von vor 2 Jahren.
0: Ah, ja, guck mal, das ist sehr gut. Nachhaltig leben, wunderbar.
1: Richtig.
0: Wie ist das bei euch? Was sagt ihr denn zum neuen Kader?
2: Ja, ich denke, wir können sehr zufrieden sein. Das sind somit die besten Spieler, die Deutschland hat. Und Manuel Neuer ist vielleicht ein bisschen überraschend, weil er 40 Jahre alt ist und verletzungsanfällig ist. Aber er ist halt der beste Torhüter, also muss er mit.
3: Ich glaube, die größte Überraschung ist natürlich jetzt die Neuer-Verpflichtung, die nachträgliche. Aber ich finde es natürlich ganz gut, dass der Kollege Baumann dann auch mitgenommen wurde.
4: Im Großen und Ganzen bin ich sehr zufrieden damit. Sehr, sehr gute Einzelspieler. Aber die Automatismen und die Eingespieltheit, die ist, finde ich, nicht gegeben. Und vielleicht kommt das bis zur WM noch, aber wird halt schwierig.
5: Ich bin ziemlich zufrieden. Klar war die Torwart-Diskussion davon Nagelsmann jetzt nicht allzu klasse. Aber im Endeffekt können wir uns, glaube ich, trotzdem über den Trainer sehr glücklich schätzen.
6: Überraschend natürlich hier Neuer und Amiri fand ich auch überraschend, aber positiv überraschend.
0: Ja, dann mal gucken, was in 3 Wochen passiert, wenn es losgeht mit der Fußball-Weltmeisterschaft. Erstes Spiel ist ja für Deutschland gegen Curaçao. Hatte ich bislang nie so wirklich als Fußballnation auf dem Schirm.
1: Ich auch nicht. Ich bin
0: aber gut. Da ist es so ein Trainingsspiel zum Warmwerden für die Weltmeisterschaft. 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Guten Morgen. 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

0: Unsere Nachrichten nach nur einem Spot.
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4: Mit Malte Albrecht, guten Morgen. Der Papierkram beim Kindergeld soll bald wegfallen. Der Bundestag berät heute über einen Gesetzentwurf, der die Auszahlung in Zukunft automatisch und ohne lästige Anträge möglich machen soll. Thorsten Adolfs aus den Nachrichten, was genau ändert sich für Eltern?
5: Ja, laut Finanzminister Klingbeil soll der Staat die Daten, die er ohnehin schon hat, direkt nutzen, statt Eltern mit unnötigen Formularen zu nerven. Die Zeit nach der Geburt sei anstrengend genug, da sollten Eltern sich voll und ganz auf ihren Nachwuchs konzentrieren können, sagt Klingbeil. Die Zeitungen der Funke Mediengruppe schreiben, dass das neue Kindergeldverfahren ab nächstem Jahr Schritt für Schritt starten soll. Damit das Geld automatisch fließen kann, müssen Eltern und Kind in Deutschland leben und mindestens ein Elternteil muss hier arbeiten. In komplizierten Fällen, wenn die Datenlage nicht ganz klar ist, muss aber nach wie vor ein Antrag gestellt werden.
4: Außerdem will der Bundestag die Apothekenreform verabschieden.
5: Genau, die Apotheken sollen bei der Gesundheitsversorgung in Zukunft eine wichtigere Rolle spielen. Apotheker sollen zum Beispiel mehr Impfungen verabreichen dürfen, wie gegen Tetanus oder die FSME-Viruserkrankung, die durch Zecken ausgelöst wird. Außerdem sollen sie bestimmte verschreibungspflichtige Arzneimittel auch ohne Rezept abgeben können, etwa zur Anschlussversorgung von Patienten mit chronischen Erkrankungen.
4: Thorsten, vielen Dank. Schon gestern am späten Abend hat der Bundestag beschlossen, die Ticketsteuer für Flugreisen zu senken. Das soll ab Juli gelten. Ob die Airlines die Ersparnis weitergeben, ist aber offen. Und jetzt weitere Nachrichten kurz und kompakt. In Schweden treffen sich die NATO-Außenminister. Im Mittelpunkt der Gespräche in Helsingborg steht die Vorbereitung des NATO-Gipfels in Ankara. Überschattet wird das Treffen vom Iran-Krieg und den neuen Spannungen zwischen den USA und ihren Verbündeten. Die humanitäre Lage im Gazastreifen ist weiter katastrophal. Das beklagen mehrere Hilfsorganisationen wie Oxfam und Save the Children. Hilfsgüter würden blockiert und das Gesundheitswesen sei weitgehend zerstört, heißt es. Im ersten Relegationsspiel um den letzten Platz der Fußball-Bundesliga hat es keinen Sieger gegeben. Erstligist Wolfsburg und Zweitligist Paderborn trennten sich am Abend 0:0. Das Rückspiel ist am Montag in Paderborn. In Texas sollte heute Nacht eigentlich eine Rakete des US-Raumfahrtunternehmens SpaceX abheben, aber daraus wurde nichts. Der Testflug einer neuen Version der Starship-Rakete wurde abgesagt, nachdem der Countdown mehrfach unterbrochen und wieder aufgenommen worden war. Grund dafür war laut Firmenchef Musk, dass ein hydraulischer Bolzen am Greifarm der Startrampe nicht eingefahren ist. Sollte die Reparatur klappen, soll schon nächste Nacht ein neuer Versuch stattfinden. Die 124 Meter hohe Starship-Rakete ist größer und leistungsfähiger als die Vorgängermodelle. Und das waren die Nachrichten mit Malte Albrecht.
6: Hier kommt das Wetter für den Kreis Warendorf bei Radio WRF. Da muss die Sonne heute noch ein bisschen brutzeln. Die Wolken wegbrutzeln, die da teilweise hängen. So Schleierwolken, die noch teilweise vor der Sonne sind. Aber das wird. Dauert auch nicht mehr allzu lange. Dann haben wir knalleblauen Himmel im Kreis Warendorf. Und das heute mit 24 Grad. 13, die sind jetzt schon um kurz nach 8 bei euch in Warendorf, in Lette und auch in Alverskirchen. Gucken wir aufs lange, auf extra lange Wochenende. Da geht's einfach nur super sonnig weiter an allen Tagen. Sonntag vielleicht mal hier und da die ein oder andere Wolke, aber nicht weiter der Rede wert. Und die Temperaturen sind an allen Tagen zwischen 25 und 27 Grad unterwegs.
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7: Schauen wir noch auf den schnellsten Verkehrs- und Blitzerservice hier für die Region. Ihr habt uns einen neuen Blitzer gemeldet über WhatsApp. Der steht in Beckum auf der Ahlener Straße. Also da gut aufpassen. Ansonsten haben wir noch die beiden in Sendenhorst auf der Straße Osttor und in Freckenhorst auf der Hothmarer Straße. Wenn sich noch was getan hat, dann lasst es uns gerne wissen. Das könnt ihr uns kostenlos melden über die 0800 4x die 5345.
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7: Ja, wir quatschen hier heute Morgen mit euch über das Thema E-Autos. Sven hier zum Beispiel hängt schon echt sehr an seinem, ne?
8: Ach, das klingt ja wie eine Beziehung zu meinem Auto. Ich möchte es auf jeden Fall nicht mehr hergeben. Ich mag es total, dieses entspannte Gefühl, dieses ruhige Gefühl und diese Beschleunigung, die ein E-Auto auch hat. Also von daher, ich bin da komplett fein mit. Und ja, ich weiß, es gibt ja so einige Vorurteile E-Autos gegenüber.
7: Ja, aber mit denen räumen wir heute auf. Wir machen einen kleinen Faktencheck. Nach zwei Songs kommt ihr erstmal ganz entspannt rein in euren Freitagmorgen.
8: Und das mit Regina Chaton und Sven Sandbote. Guten Morgen zusammen.

0: haben wir es mittlerweile am Freitagmorgen. Die Nachfrage nach E-Autos steigt hier bei uns im Kreis Warendorf. Das zeigt eine Radio-WAF-Umfrage unter den Autohäusern. Möglich macht es die neue E-Auto-Förderung. Seit dieser Woche ist sie am Start und gilt rückwirkend zum 1. Januar. Sven, du willst dein E-Auto auch nie wieder mehr hergeben, ne?
1: Definitiv nicht. Allerdings haben ja Fahrer von Verbrennern immer noch eine Menge Vorurteile gegenüber E-Autos. Und damit räumen wir genau heute Morgen einfach mal auf.
2: Mit einem E-Auto kommst du nicht weit.
1: Naja, viele moderne E-Autos, die schaffen heute 300 bis 600 Kilometer realistische Reichweite, also nichts, was im Prospekt steht. Für den Alltag reicht das aus, denn wir fahren deutlich weniger, die meisten im Schnitt weniger als 50 Kilometer am Tag.
2: Da findet man bestimmt wieder keine Ladesäule.
0: Naja, so ganz stimmt das nicht. Das Ladenetz wächst tatsächlich. Aalen hat zum Beispiel seit November einen der größten Ladeparks hier bei uns im Kreis Warendorf. Auf der Langstrecke hilft dann das Navi, das entlang der Route dann schon die Ladesäulen raussucht und euch in die Route einplant.
2: E-Autos sind doch eh nur was für Eigenheimbesitzer.
0: Eigene Wallboxen sind natürlich komfortabel, keine Frage, aber nicht zwingend nötig. Viele laden auf Supermarktparkplätzen, auf der Arbeit oder auch an öffentlichen Säulen. Schnellladen auf 80% dauert dann meist nur so 20 bis 30 Minuten.
1: Ja, und ich habe übrigens noch ein sehr gutes Argument für ein E-Auto. Mhm. Ihr hört deutlich entspannter und mit weniger Nebengeräuschen Radio WRF.
0: Ja,
1: na komm, wenn
0: natürlich.
1: Das nicht mal ein Mega-Plus ist an diesem Freitag bei dem herrlichen Wetter. Also kommt gut durch diesen Morgen und vor allem in Richtung Wochenende.

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1: Hat sie uns doch nochmal kurz hier in WM-Stimmung versetzt, die Shakira mit Waka Waka hier um 7:45.
2: Ja, du hast vorhin erzählt, du hast noch ein Trikot von vor 2 Jahren. Also von daher, ja. Ne, hättest du jetzt rausholen können.
1: Hätte ich das mal gewusst.
2: Aber Kleiderschrank nicht mitgenommen heute Morgen. Es ist 8:16 Uhr. Regina und Sven sind für euch am Start. Guten Morgen.

0: Der Freitagmorgen, 20 nach 8 im Kreis Warendorf, letzter Tag vor dem langen Wochenende. Ja, und wir haben für euch das Programm dazu.
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2: In Aalen, da startet heute um 17 Uhr der Gourmetmarkt. Das Verseufer am Rathaus verwandelt sich da in ein großes Open-Air-Festival für alle Genießer. Aalener Restaurants, Caterer und Bäckereien sorgen dafür frisch zubereitete Spezialitäten. Von regionalen Klassikern über Grillgerichte bis hin zu vegetarischen und veganen Köstlichkeiten. Also es ist für alle gesorgt.
0: Ja, lecker auf jeden Fall. Gucken wir ins Waldstadion Stromberg. Da gibt es heute ein Benefizspiel. Die Ü32-Mannschaft von Germania Stromberg, die tritt gegen die Traditionsmannschaft des Zweitligisten Arminia Bielefeld an. Los geht's um 19 Uhr. Es wird für einen jungen Stromberger gesammelt, der nach einem Badeunfall leider querschnittsgelähmt ist.
2: Und dann schauen wir noch fix auf den Samstag. Da trifft in Sassenberg Blasmusik auf entspannte Festivalstimmung bei der Pfingstmusikschau. Los geht's um 17 Uhr mit der Dämmermusikschau. Im Anschluss läuft dann die Open-Air-Disco. Und auch Sonntag gibt es noch viel Programm dazu.
0: Ja, und dann noch kurz rüber nach Lette. Da lädt die Pfingstkranzgemeinschaft Schultenfeld zum traditionellen Pfingstkranz ein. Um 17.30 Uhr geht's da los mit der Kinderdisco. Um 20 Uhr startet dann die Inselparty. Außerdem wird auch der DFB-Pokal, das Finale, live übertragen. Und es gibt noch ein Dartturnier obendrauf.
2: Und wenn ihr noch mehr Veranstaltungstipps sucht fürs Wochenende, dann findet ihr die bei uns auf radio-wrf.de. Da könnt ihr auch euer Event eintragen. Das läuft dann hier bei uns bei Radio WRF.
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0: 8:30 Uhr jetzt. Die Kollegin Kerstin Menkemöller wartet schon mit unseren Nachrichten.
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2: Schönen guten Morgen. Der Bundestag will heute eine Reform der Apotheken beschließen, um die Versorgung auf dem Land zu verbessern. Künftig sollen Apotheken mehr Aufgaben übernehmen und vorübergehend auch von erfahrenen Mitarbeitern geleitet werden können. Die Außenminister der NATO-Staaten beraten am zweiten Tag ihres Treffens unter anderem über die militärische Unterstützung der Ukraine. Dabei soll es auch darum gehen, welche Staaten des Bündnisses wie viele Waffen liefern. Und jetzt die Meldungen für den Kreis Warendorf. Wegen Verdachts auf Schleusungen nach Großbritannien sind im Münsterland Gebäude durchsucht worden, auch bei uns im Kreis. Die Bundespolizei hat dabei im Auftrag mehrerer europäischer Strafverfolgungsbehörden gehandelt. Laut Düsseldorfer Staatsanwaltschaft geht es um bandmäßige Schleusen von Bootsflüchtlingen über den Ärmelkanal. In Aalen tauchte die Bundespolizei gestern im Industriegebiet Kleiwellenfeld auf, zusammen mit Kollegen aus Frankreich und Großbritannien. Auch in Drenn-Steinfurt waren die Ermittler aktiv. Bei den Razzien im Münsterland wurde ein 34-jähriger Franzose festgenommen. Digital stark aufgestellt im Kreis Warendorf. Das ist der Titel einer Aktionswoche, die der Kreis im Rahmen seiner Smart-Region-Strategie durchführt. Sie findet Ende nächsten Monats rund um den bundesweiten Digitaltag statt. 40 Rückmeldungen habe es bislang auf diese Pilotaktion gegeben, sagte uns ein Sprecher des Kreises Warendorf. Mehr dazu von Matthias Träger aus der Redaktion.
3: Einrichtungen, Institutionen und Engagierte sind noch bis heute aufgerufen, sich mit Angeboten an der Aktion Woche zu beteiligen und die digitale Zukunft der Region aktiv mitzugestalten. Gefragt sind praxisnahe und kreative Formate, zum Beispiel Workshops zur Robotik und Coding, 3D-Druck und virtuelle Realität oder Angebote zur Medienerziehung und Weiterbildung.
2: Das Ziel der Smart-Region-Strategie des Kreises, Digitalisierung soll allen Menschen zugutekommen, unabhängig von Alter, Bildung und Lebenssituation. Dabei arbeitet der Kreis eng mit den Städten und Gemeinden zusammen. Am Flughafen Münster-Osnabrück wird es auch weiterhin die besonders für Geschäftsleute wichtige Verbindung nach München geben. Die Lufthansa fliegt auch im Winter dorthin, hieß es vom FMO. Dem gingen intensive Verhandlungen mit der Lufthansa voraus. Simon Pannock aus der Redaktion hat die Infos für uns.
4: Die Gespräche haben ergeben, dass die Verbindung von Ende Oktober bis Ende März 2027 mit bis zu 4 täglichen Flügen fortgeführt wird. Gleichzeitig kündigt der FMO an, dass es auch weiterhin Verbesserungen im Flugplan geben wird. Für optimierte Umsteigezeiten am Drehkreuz München. FMO-Geschäftsführer Andres Heinemann spricht von einem wichtigen Signal von Lufthansa für die Region und besonders für die regionale Wirtschaft.
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5: Ja, und das ist ein richtig schönes Wetter. Nicht nur heute am Freitag mit blauem Himmel und Sonnenschein. Ja, die Sonne muss noch ein bisschen Wolken wegbrennen, aber das kriegt sie hin. Sondern auch am Wochenende geht es super weiter. Gucken wir erstmal auf die Temperaturen. Heute aktuell schon 16 Grad, unter anderem bei euch in Sassenberg, in Tönneshäuschen und auch in Fellern. Auf 24 Grad geht's rauf. Der Blick aufs Pfingstwochenende. Morgen sonnig bei 27 Grad. Sonntag ein paar Wolken unterwegs bei 25 Grad und dann der Pfingstmontag, der geht wieder ein bisschen rauf auf 26 Grad. Also einfach perfektes Pfingstwetter für all eure Ausflüge, die anstehen und

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2: Das ist der Freitagmorgen mit Regina Chaton und Sven Sandbote für euch.
0: Kommt gut rein.

0: Coldplay feels like I'm falling in love bei Radio WRF. Im besten Mix für den Kreis Warendorf und gleich gibt's Roxette mit Joyride. Da machen wir hier im Studio ein bisschen lauter, wenn meine Lieblingsmusik aus den 80er und 90ern läuft. Das ist sehr schön. Aber jetzt gucken wir erstmal aufs Wochenende und das wird ein heißes, ein richtig heißes Pfingstwochenende für euch. Und von daher, viel trinken ist super wichtig.
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2: Ja, viel hilft viel. Genau das so. Ist übrigens auch Motto im landesweiten Geldregenstudio heute am Finalfreitag.
0: Ja, da wird nochmal ordentlich rausgehauen zum Finale. Henrik Frost ist im Geldregenstudio am Start. Schönen guten Morgen und vor allem, wer ist jetzt bei dir in der zweiten Runde für diesen Freitag?
3: Diese Spielrunde verbringe ich mit Vanessa. Guten Morgen.
4: Guten Morgen.
3: Und du bist voller Vorfreude. Nicht nur, weil du es hier ins landesweite Geldregenstudio geschafft hast, sondern weil du auch ein sturmfreies Wochenende hast.
4: Richtig, so ist es. Die Kinder sind unterwegs, sturmfrei kann man dann genießen.
3: Was steht dann bei dir an?
4: Ich werde morgen mit meinem Mann eine schöne Radtour machen, da eine schöne Nacht im Hotel verbringen und dann übermorgen wieder zurückfahren. Also ganz entspannt, mal nur die Eltern.
3: Guck mal, alle bei euch im Haushalt verbringen das lange Pfingstwochenende mit dem schönen Wetter draußen. Das ist doch toll.
4: Freuen wir uns drauf.
3: Und wenn du hier Geld rausholst, willst du ja auch noch was draußen bei dir umgestalten.
4: Genau, richtig. Wir bauen gerade eine Sauna und der Garten sieht gerade nicht so schön aus. Ein paar Sträucher, ein paar Steine, ein paar Lampen. Schauen wir mal.
3: Vanessa, dann kommt hier dein Geldregen und ich drücke dir die Daumen. Hol dir das raus, was du magst.
4: Ja, vielen Dank.
1: 250 Euro.
4: Weiter.
1: 750 Euro.
4: Weiter.
1: 1200 Euro.
3: Stopp. Das sind 1200 Euro für euren Garten.
4: Oh, danke schön. Vielen Dank.
3: Ach, ich freue mich mit Vanessa. 1200 Euro, die kann man gut gebrauchen. Und Leute, ihr merkt es, es lohnt sich, heute Radio zu hören. Es ist Finalfreitag im Geldregen. Das heißt, wir werden den ganzen Tag über nochmal so richtig was raushauen hier auch. 10.000 Euro wären jetzt zum Beispiel drin gewesen. Die sind weiterhin für euch da. 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

0: 13 Minuten noch, dann ist es 9 Uhr. Guten Morgen, Kreis Warendorf.
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2: Das Star-Wars-Universum bekommt Nachschub fürs Kino. 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
0: Ja, der neue Film, der bringt jede Menge Action und neue Abenteuer mit. Außerdem geht's um die besondere Beziehung zwischen den beiden. Diesmal verschlägt's das Duo quer durch die Galaxis, inklusive gefährlicher Gegner, spektakulärer Weltraumkämpfe und, na klar, dem typischen Star-Wars-Feeling für euch.
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1: Mit Maite Albrecht. Schönen guten Morgen. Es gibt eine gute und eine weniger gute Nachricht heute am Freitag. Die gute, das lange Pfingstwochenende fängt an. Die weniger gute, es wird wohl Rekordstaus geben. Der ADAC rechnet für heute und morgen mit den bisher staureichsten Tagen des Jahres. Marc Weiß hat mehr dazu.
2: Drei Dinge kommen heute Nachmittag zusammen. Berufspendler, die nach Hause wollen, Pfingsturlauber, die übers Wochenende wegfahren und der Start von längeren Pfingstferien in einigen Bundesländern, unter anderem in Bayern und Baden-Württemberg. Mit etwas Pech treffen wir uns dann alle auf der Autobahn. Dazu kommen laut ADAC aktuell über 1000 laufende Baustellen. Wer heute oder morgen fährt, sollte also wirklich gute Nerven haben, sagen Verkehrsexperten. Für Sonntag wird weniger Verkehr erwartet. Ab Montag dürfte es dann aber schon wieder eng werden, denn dann läuft schon der Reiserückverkehr. Die Bahn freut sich auf die Pfingsttage, denn offenbar steigen viele auf die Schiene um nicht im Stau zu stehen. Die Bahn meldet kurz vor Pfingsten eine extrem hohe Nachfrage nach Zugtickets. Damit es trotzdem nicht auch im Zug unbequem wird, empfiehlt der Konzern bei längeren Fahrten eine Sitzplatzreservierung oder mindestens vorher einen Blick in die Auslastungsanzeige zu werfen. Denn voll wird es in den Zügen wohl auch.
1: Und jetzt Nachrichten in Kurzform. Der Bundestag stimmt heute unter anderem über eine Apothekenreform ab. Die Reform sieht zusätzliche Angebote in den Apotheken vor. Dann könnten dort zum Beispiel noch mehr Impfungen möglich sein. In bestimmten Fällen sollen Apotheken außerdem verschreibungspflichtige Medikamente ohne ärztliches Rezept abgeben können. In Polen sollen weitere 5000 US-Soldaten stationiert werden. Das hat US-Präsident Trump angekündigt. Wann und wohin genau die Soldaten verlegt werden sollen, sagte er nicht. Trump begründete seine Entscheidung mit seinem guten Verhältnis zum polnischen rechtskonservativen Präsidenten Nawrocki. Nach dem Einsturz eines Wohnhauses in Görlitz ist eine dritte Leiche gefunden worden. Laut Polizei handelt es sich wahrscheinlich um einen 48-jährigen Deutsch-Bulgaren. Vorher waren schon zwei Touristinnen aus Rumänien tot aus den Trümmern geborgen worden. Bei einem Cyberangriff sind Daten von Zehntausenden Klinikpatienten in Deutschland gestohlen worden. Betroffen sind vor allem Privatversicherte und Selbstzahler, die unter anderem in den Unikliniken Köln, Freiburg und Ulm behandelt wurden. Der Angriff richtete sich gegen einen externen Abrechnungsdienstleister. Die Hacker griffen Stammdaten wie Namen, Geburtsdaten und Adressen ab, aber teilweise auch Informationen über Diagnosen. Nach Angaben der Kliniken war die Patientenversorgung zu keinem Zeitpunkt beeinträchtigt. Die betroffenen Patienten sollen nun per Brief informiert werden. Und das waren die Nachrichten mit Maite Albrecht.
3: Informieren ist eine gute Sache, machen wir jetzt auch mit dem Blick aufs Wetter nämlich. Und das ist einfach nur fantastisch. Die Temperaturen schnellen förmlich nach oben. 18 Grad jetzt schon bei euch in Oelde, in Roland oder auch in Waldstätte. 24 Grad sind drin an diesem Freitag vor dem langen Wochenende. Und das mit wahnsinnig viel Sonnenschein vom blauen Himmel. Ja, hier und da sind noch so ein paar Schleierwolken unterwegs. Aber das erledigt sich in den kommenden Stunden auch. Dann gucken wir aufs lange Pfingstwochenende. Da gibt es nur eins, Sonne von Samstag bis mindestens Pfingstmontag durch. Und das mit Temperaturen zwischen 25 und 27 Grad, die euch erwarten. Nur mit einer kleinen Ausnahme, das ist der Sonntag, da kann es mal die ein oder andere Schattenwolke geben.
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4: Und dann schauen wir noch auf den schnellsten Verkehrs- und Blitzerservice hier für die Region. Geblitzt wird in Beckum auf der Ahlener Straße, in Sendenhorst auf der Straße Osttor, in Freckenhorst auf der Hothmarer Straße und zwischen Hothmar und Everswinkel auf der K20. Ansonsten ist gerade nicht viel los hier bei uns im Kreis. Es bleibt recht ruhig hier am Freitagmorgen. Wenn ihr aber doch noch was bemerkt, dann gebt uns gerne Bescheid. Das geht über die kostenlose 0800 4x die 5345.
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4: Sven, ich muss sagen, ich finde, du hast dich dem Wetter heute schon echt sehr gut angepasst hier.
3: Findest du?
4: Ja, so mit deinem Hemd und so. Du siehst sehr lässig aus, sehr entspannt.
3: Soll ich dir was sagen? Dieses Hemd, es ist neu gekauft.
4: Schick.
3: Zum ersten Mal an heute. Extra für dich, extra, weil ich mir dachte, komm zur Premiere mit uns beiden. Schmeiße dich heute mal in Schale.
4: Es ist dir gelungen.
3: So ein Netzhemd irgendwie. Es ist wenig Stoff dran. Deswegen muss noch ein T-Shirt runter.
4: Sonst wäre es ein bisschen too much.
3: Bisschen sehr, sehr freizügig das Ganze. Aber es ist halt perfekt schon mal auf dieses wunderbare Sommerwetter und Sonnenwetter eingestellt. Und genau mit dem und der passenden Musik bringen wir euch durch diesen Freitag. Regina Chaton und Sven Sandbrote sind hier. Guten Morgen.
4: Guten Morgen.

0: Das Musik aus den 80ern am Freitagmorgen bei Radio WRF. Michael Jackson und sein Bad im besten Mix für euch.
1: Aber was Neueres haben wir auch noch für euch am Start. Teddy Swims mit Mr. Know-It-All. Jetzt hier bei uns im besten Mix gleich.
0: Ja, und wir sind mittendrin im WM-Fieber. Es steigt immer, immer weiter. 3 Wochen noch, dann geht's nämlich los mit der Fußball-Weltmeisterschaft in den USA und in Mexiko unter anderem. Ja, und seit dem Nachmittag ist ja auch der Kader bekannt. Das sorgt für Diskussionen zum Start in diesen Tag.
1: Ja, der Atze hat da schon gut vorgelegt.
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3: Ja, nee, ist klar.
4: Ja, da haben wir alle gerätselt. Was macht der Nagelsmann für die WM? Welche Kaninchen zaubert der aus dem Hut? Und das Allerwichtigste, es kommt ein Neuer ins Tor. Ja, fertig. Ja, der Manuel macht's nochmal. Das wird dann seine 5. WM. Ja, der Neuer klebt schlimmer an seinem Stuhl als Günther Jauch. Und das in dem Alter. Der Rollator wird übrigens vom DFB bezahlt. Aber komm, mit Menschen, die lange im Amt waren, haben wir doch gute Erfahrungen. Ja, hier Angela Merkel. Die war auch 10 Jahre fest mit Mesut Özil zusammen. Und bei jeder WM in der Kabine. Und jetzt sagen einige, ja, aber der Manuel Neuer, der war doch raus aus der Nationalmannschaft. Mensch, der lacht doch schon so gut. Ja, sicher, aber Howard Carpendale doch auch. Und dann heißt das plötzlich, hello again, da bin ich wieder. Ti amo, alte Liebe rostet nicht. Ja, was denn? Soll der Manu sich jetzt dafür entschuldigen, dass er selbst mit Wadenverletzungen noch besser ist als andere Torwärter der Welt? Ja, der Neuer ist eine Instanz, eine Legende. Der ist wie eine Mischung aus dem alten 9-11er und einem jungen Atze Schröder. Hat zwar immer irgendwo ein Wehwehchen, aber ist in jedem Strafraum zu Hause. Ihr versteht mich.
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0: Guten Morgen, schönen Freitag wünschen wir euch im Kreis Warendorf mit Radio WRF 9:30 und damit Zeit für die Nachrichten. Kerstin Menke-Möller ist da.
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2: Guten Morgen. Der Bundestag hat eine Senkung der Ticketsteuer beschlossen. Ab dem 1. Juli soll das Fliegen wieder günstiger werden. Vorgesehen ist eine Preissenkung zwischen 2,40 Euro und 11,40 Euro. Das ist abhängig von der Flugdauer. Beim NATO-Treffen in Schweden beraten die Außenminister heute unter anderem über die Unterstützung der Ukraine und eine stärkere militärische Unabhängigkeit der Europäer. US-Präsident Trump hat unterdessen angekündigt, 5.000 zusätzliche Soldaten nach Polen zu schicken. Und jetzt die Nachricht. Für den Kreis Warendorf. Im Münsterland hat es gestern Razzien gegeben wegen Verdachts auf Schleuserkriminalität. Die Bundespolizei hat mehrere Gebäude durchsucht, auch in Aalen und Rennsteinfurt. Melanie Faulhaber aus der Redaktion, was war da los?
3: Laut Düsseldorfer Staatsanwaltschaft geht es dabei um bandenmäßiges Einschleusen von Migranten über den Ärmelkanal nach Großbritannien. Die Bundespolizei handelte dabei im Auftrag mehrerer europäischer Strafverfolgungsbehörden. Deshalb waren bei den Razzien auch Ermittler aus Frankreich und Großbritannien mit im Boot. Durchsuchungen gab es neben Aalen und Rennsteinfurt auch in Münster und Werne im Kreis Unna. Ein 34-jähriger Mann aus Frankreich wurde festgenommen und dem Haftrichter vorgeführt.
2: Danke für die Infos, Melanie. Mit einer Aktionswoche Ende nächsten Monats will der Kreis Warendorf mehr digitale Teilhabe erreichen. Der Titel: Digital stark aufgestellt im Kreis Warendorf. Die Pilotaktion setzt der Kreis im Rahmen seiner Smart-Region-Strategie um. Einrichtungen, Institutionen und Engagierte können sich noch bis heute mit Angeboten anmelden. Gefragt sind praxisnahe und kreative Formate wie Workshops zu Robotik und Coding, aber auch Angebote zur Medienerziehung und Weiterbildung. Bislang habe es schon 40 Rückmeldungen gegeben, hieß es vom Kreis auf unsere Nachfrage. Seit dieser Woche kann die E-Auto-Kaufprämie beantragt werden. Die entsprechende Website vom Bundesamt für Wirtschaft und Ausfuhrkontrolle ist freigeschaltet. Der Antrag gilt rückwirkend auch für alle E-Auto-Käufe seit Jahresbeginn. Das Interesse an E-Autos hat zugenommen, bestätigte uns auch Andreas Hankemeyer vom Autohaus Nieberg und Steffens in Warendorf.
4: Grundsätzlich ist ein E-Auto im Vergleich zu einem herkömmlichen Verbrenner etwas teurer, aber die Preise haben sich dahingehend auch schon angeglichen, sodass durch eine staatliche Förderung definitiv ein Kaufanreiz sein wird und vielleicht sogar mit einem Elektrofahrzeug günstiger zu stellen, wenn man nachher die Gesamtkosten berücksichtigt.
2: In dem Warendorfer Autohaus machen die E-Auto-Verkäufe 20-30% des Gesamtumsatzes aus. Beim Autohaus RK Autowelt Ennigerloh sind es sogar schon 65%. 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
0: Genau, das weiß ich. Du darfst auch noch zu Ende sprechen. Dann gucken wir jetzt mal direkt aufs Wetter. Das ist mit viel Sonnenschein unterwegs. Versüßt uns so richtig schön das lange Pfingstwochenende. Dieser Start ist schon mal gut heute mit viel Sonne, 24 Grad. Aktuell sind es 19, unter anderem bei euch in Wadersloh, in Westbevern oder auch in Ameke. Dann gucken wir aufs Wochenende. Der Sonntag und der Samstag noch wärmer. Morgen 27 Grad, der Sonntag mit 25 Grad und dann kommt die neue Woche mit dem Pfingstmontag und da geht's mit der Sonne einfach nur fantastisch und großartig weiter bei 26 Grad. Jetzt gucken wir auf die Straßen. Regina hat den Blick auf alles, was da für euch wichtig ist.
5: Fantastisch und großartig geht's auch hier weiter.
0: Das ist gut.
5: Mit dem schnellsten Verkehrs- und Blitzerservice für die Region. Ihr kommt sehr gut durch aktuell. Wir haben keine Staus oder Störungen, aber dafür ein paar Blitzer. Die stehen in Beckum auf der Ahlener Straße, in Sendenhorst immer noch auf der Straße Osttor, zwischen Hothmar und Eberswinkel auf der K20 und dann wird noch in Freckenhorst geblitzt auf der Hutmarer Straße. Wenn euch doch noch was auffällt unterwegs, dann gebt uns gerne einmal kurz Bescheid. Das könnt ihr tun über die kostenlose 0800 4x5 345.
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0: Es ist Freitag, wünschen euch einen schönen guten Morgen und wir, das sind in diesem Fall Regina Chaton und Sven Sandbote.
5: Kommt gut in euren Freitag.
0: Ja, und wir haben ja ein Versprechen heute, Finaltag im Geldregen. Gleich die nächste Runde in 9 Minuten, vielleicht wieder mit ordentlich viel Geld vor dem langen Wochenende. Es wäre schon schön. Also, wir haben ja nichts davon, aber ihr habt was davon. Guten Morgen. 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

0: Mit so einem lachenden und auch einem weinenden Auge schicken wir euch in diese Geldregenrunde um 21:45 heute Morgen.
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2: Ja, das ist nämlich die letzte Runde hier in der Radio WAF Morning Show. Wir sind am Finaltag angekommen. Danach geht der Geldregen erstmal in Sommerpause.
0: Ja, aber Henrik Frost, diese Runde, die spielen wir auf jeden Fall noch gemeinsam. Und an wen geht denn diese Runde?
3: Das Geldregen-Telefon geht an Hakan. Hi, hallo.
4: Ja, guten Morgen, hallo.
3: Du hast mir gerade schon erzählt, du hast, wie ich finde, ein sehr passendes Hobby.
4: Ja, also ich habe ein Hobby seit ungefähr 30, 40 Jahren. Ich sammle Münzen und Banknoten. Das nennt sich Numismatik und Notaphilie. Und das mache ich auch sehr leidenschaftlich gerne.
3: Ah, okay. Weil ich kannte das bisher unter Sparen. Und da hast du dir gedacht, Mensch, du machst das Hobby jetzt mal ein bisschen professionell und bewirbst dich beim Geldregen, ja?
4: Ja, genau.
3: Wie viele Geldscheine hast du zu Hause?
4: Um die 2000 oder so.
3: Wow, okay. Und Hakan, ich würde mal sagen, jetzt kommt im besten Fall noch was obendrauf. Hier kommt dein Geldregen.
4: Super.
1: 280 Euro.
4: Weiter.
1: 700 Euro.
4: Weiter.
1: 2000 Euro.
4: Weiter.
1: 5000 Euro.
4: Weiter.
1: 10.000 Euro.
4: Stopp.
3: Stopp. Hakan?
4: Ja?
3: Der Stopp ist angekommen. 10.000 Euro für deine Geldscheinsammlung.
4: Vielen Dank, Dankeschön.
3: Was machst du mit dem Geld?
4: Auf jeden Fall jetzt mal die Ringe bezahlen, die wir schon bestellt haben.
3: Ja.
4: Also die Eheringe. Und wir machen auch unsere Flitterwochen davor, weil es anders nicht geht. Also erst nach Malaga. Erst nach Malaga. Und wenn wir da sind, direkt am nächsten Tag wird geheiratet.
3: Hakan ist glücklich und euch bekommen wir auch happy mit 10.000 Euro. Einmal wurden die ja heute Morgen nicht abgerufen. Das heißt, wir haben einmal 10.000 Euro noch hier. Wir schieben die einfach jetzt in die neue Runde Geldregen. Sind wieder für euch garantierte 10.000 Euro drin. Ja, das ist der Finalfreitag und ja, wir sind vielleicht ein bisschen verrückt. Aber für euch ist das ja gut.
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0: Ja, und wir sind auch sehr gerne verrückt und 10.000 Euro mit denen ins lange Pfingstwochenende, das klingt doch wunderbar.
2: Sven Sandbote und Regina Chaton wünschen euch schon mal ein schönes Wochenende und viel Spaß jetzt mit der Alisa Klinert.
0: Genau, genießt das Wetter.

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1: Mit Malte Albrecht. Schönen guten Morgen. In Schweden beraten die NATO-Außenminister heute weiter über aktuelle Sicherheitsfragen. Schon gestern Abend hatten sie in Helsingborg zusammengesessen, um den NATO-Gipfel im Sommer vorzubereiten. Heute geht es unter anderem um die weitere Unterstützung der Ukraine. Dabei soll auch die Lastenverteilung innerhalb der NATO eine Rolle spielen. Und auch die US-Truppen in Europa dürften Thema sein. Präsident Trump hat angekündigt, 5000 zusätzliche Soldaten nach Polen zu schicken. Mehr von Thorsten Adolfs.
2: Trump begründet diesen Schritt auf seiner Plattform Truth Social vor allem mit dem guten Verhältnis zum polnischen Präsidenten Nawrocki. Die beiden verstehen sich offensichtlich blendend, seitdem sich Nawrocki im vergangenen Herbst in Washington mit Trump getroffen hat. Details dazu, wann genau die Soldaten verlegt werden oder woher sie kommen, hat der US-Präsident noch nicht verraten. Das Ganze gehört zu einer größeren Neuordnung der amerikanischen Truppen in Europa, nachdem Verteidigungsminister Hegseth vor kurzem den Abzug von etwa 5000 Soldaten aus Deutschland angeordnet hat. Vorausgegangen war ein Streit zwischen Trump und Kanzler Merz über das Vorgehen der USA im Iran. Auch wenn es zuletzt durch Berichte im Wall Street Journal Verwirrung gab, ob geplante US-Brigaden überhaupt noch nach Europa kommen, sagt man in Warschau, dass Polen für zusätzliche Soldaten bereitsteht. Aktuell sind dort schon rund 7.400 US-Soldaten im Einsatz.
1: Und jetzt weitere wichtige Nachrichten in unserer Zusammenfassung. Im Bundestag geht es zur Stunde um das Kindergeld. Die Leistung soll nach dem Gesetzentwurf von Union und SPD künftig automatisch ausgezahlt werden, also ohne dass Eltern vorher einen Antrag stellen müssen. Bundesfinanzminister Klingbeil sagte im Vorfeld den Zeitungen der Funke Mediengruppe, Eltern sollten nach der Geburt voll und ganz für ihr Baby da sein können. Die deutsche Wirtschaft ist trotz des Iran-Kriegs leicht gewachsen. Nach Angaben des Statistischen Bundesamtes legte das Bruttoinlandsprodukt im ersten Quartal um 0,3% zu. Haupttreiber waren demnach vor allem gestiegene Exporte. Für das laufende Quartal rechnen Bundesbank und Wirtschaftsministerium aber wegen der hohen Energiepreise mit einem Dämpfer. Wer von häuslicher Gewalt betroffen ist, soll sich künftig schneller von seinem Partner scheiden lassen können. Das sieht ein Gesetzentwurf von Bundesjustizministerin Hubig vor, über den die Funke-Zeitungen berichten. Wer Gewalt durch den Partner erfahre, müsse sich auch ohne Ablauf des Trennungsjahres scheiden lassen können, sagte Hubig. Die Festivalsaison beginnt. Obwohl Tickets im Schnitt um 30% teurer geworden sind, zieht es die Besucher wieder massenhaft vor die Bühnen. Die Rede ist von einem echten Festivalboom. Laut Branchenexperten gibt es mittlerweile 20% mehr solcher Veranstaltungen als vor der Corona-Pandemie. Junge Leute würden heute lieber in echte Erlebnisse investieren als in materiellen Besitz, heißt es. Dabei gehe es vor allem um das Gemeinschaftsgefühl und um besondere Momente. Für die Branche bleibt die Lage aber herausfordernd. Die Produktionskosten für Veranstalter waren zuletzt um 50% gestiegen. Und das waren die Nachrichten mit Malte Albrecht.
3: Dann schauen wir rüber auf das Wetter für unseren Kreis. Und das ist endlich schön hier bei uns. Die Sonne scheint jetzt, heute Mittag, heute Nachmittag, heute Abend. Dazu gibt es nachher auf jeden Fall noch knalleblauen Himmel. Im Moment sind noch so ein paar Wölkchen unterwegs. Die verziehen sich aber im Laufe des Tages. Und es gibt bis zu 24 Grad heute schon. 20 messen wir aktuell. Es wird aber, wenn wir aufs Wochenende schauen, noch wärmer. Morgen bis zu 28 Grad, am Sonntag 25. Dazu gibt es Sonne von morgens bis abends. Gönnt euch also die volle Dröhnung Frühsommer an diesem langen Wochenende.
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3: Dann schauen wir rüber auf die Straßen. Hier ist Radio WAF mit dem schnellsten Verkehrs- und Blitzerservice für die Region. Eure Straßen sind frei, ihr solltet überall gut durchkommen, aber es wird geblitzt. Und zwar in Freckenhorst auf der Hotmarer Straße, in Sendenhorst am Osttor und zwischen Hotmar und Everswinkel auf der K20. Und wenn ihr auch was entdeckt unterwegs, bitte ruft an, kostenlos 0800 4x5 345. Das ist die Radio WAF Verkehrshotline. Gute Fahrt.
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3: Und da geht's jetzt mit mir durch den Vormittag. Ich bin Alisa Klinert. Habe euch Musik mitgebracht von One Republic. Da starten wir jetzt mit Counting Stars. Außerdem ist Madonna mit dabei aus den 80ern mit Like a Prayer. Und Kato featuring John mit Turn the Lights Off habe ich auch noch mit dabei. Und dann sprechen wir gleich in 10 Minuten nochmal über den WM-Kader, der am Donnerstag gedroppt wurde. Was sagt ihr eigentlich hier im Kreis? Klären wir gleich. Schönen Vormittag für euch.

0: Potato featuring John, Turn the Lights Off für euch gespielt. Am Freitagvormittag, es ist kurz nach 10, ich bin Alisa Klinert und am Donnerstag, so um die Mittagszeit, wurde der DFB-Kader für die WM 2026 bekannt gegeben. Gut drei Wochen dauert es ja noch. Dann startet sie endlich. Manuel Neuer kehrt offiziell zurück. Das war ja die allererste Meldung, die schon durchgesickert ist. Und dann auch noch als Nummer 1. Nagelsmann erzählt auf der PK ja auch immer wieder etwas von Neuers Aura und so weiter und so fort. Kann man natürlich nichts gegen sagen, das stimmt schon. Wir haben euch aber mal gefragt hier im Kreis, wie euch der Kader so gefällt.
1: Ja, ich denke, wir können sehr zufrieden sein. Das sind somit die besten Spieler, die Deutschland hat. Und Manuel Neuer ist vielleicht ein bisschen überraschend, weil er 40 Jahre alt ist und verletzungsanfällig ist. Aber er ist halt der beste Torhüter, also muss er mit.
2: Ich glaube, die größte Überraschung ist natürlich jetzt die Neuer-Verpflichtung, die nachträgliche. Aber ich finde es natürlich ganz gut, dass der Kollege Baumann dann auch mitgenommen wurde.
3: Im Großen und Ganzen bin ich sehr zufrieden damit. Sehr, sehr gute Einzelspieler. Aber die Automatismen und die Eingespieltheit, die ist, finde ich, nicht gegeben und vielleicht kommt das bis zur WM noch, aber wird halt schwierig.
4: Ich bin ziemlich zufrieden. Klar war die Torwartdiskussion da von Nagelsmann jetzt nicht allzu klasse, aber im Endeffekt können wir uns, glaube ich, trotzdem über den Trainer sehr glücklich schätzen.
5: Überraschend natürlich hier Neuer und Amiri fand ich auch überraschend, aber positiv überraschend.
0: Ich glaube, da fahren jetzt fast nur Männer in dieser Umfrage, ne? Aber gut, ich glaube, wir Frauen haben da auch eine klare Meinung zu. Die könnt ihr uns sehr gerne schicken per WhatsApp-Sprachnachricht 0258163780. Ich bin gespannt, was die Mädels hier im Kreis sagen zum WM-Kader, aber ich glaube, da sind auch ganz schön viele bei, die mitreden wollen und vor allen Dingen, die gerne Fußball gucken. Alles in allem hoffen wir aber jetzt erstmal, dass sich diese Torwart-Situation, diese Torwart-Entscheidung am Ende auch wirklich sportlich auszahlt.

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1: Ich bin Kerstin Menke-Möller. Schönen guten Tag. In Warendorf werden aktuell mehrere Projekte zur Windkraft geplant oder schon umgesetzt. Die Vielzahl der Vorhaben wirft bei den Menschen in der Stadt und den Ortsteilen Fragen auf und sorgt für Informationsbedarf. Darauf reagiert die Stadt Warendorf jetzt. Mehr dazu von Melanie Faulhaber aus der Redaktion.
2: Die Stadt will Mitte Juni öffentlich über die Windkraftprojekte informieren. Dabei soll ein Überblick über die Entwicklung und Planung künftiger Windparks gegeben werden. Die Menschen sollen verstehen, warum sie wichtig sind. Deshalb geht es auch um die Hintergründe und die Bedeutung von Windkraft für die künftige Energieversorgung. Die Finanzierung wird ebenfalls thematisiert. Das alles in Vorträgen der Experten und Beteiligten.
1: Die Infoveranstaltung zur Windkraft in Warendorf findet am 16. Juni im Sparkassenforum an der Freckenhorster Straße statt. Wegen Verdachts auf Schleusungen nach Großbritannien sind gestern im Münsterland Gebäude durchsucht worden, auch in Aalen und Rennsteinfurt bei uns im Kreis Warendorf. Die Bundespolizei St. Augustin war federführend. Vorhin hat es dort eine Lagebesprechung zum Thema gegeben. Die Bundespolizei handelte im Auftrag mehrerer europäischer Strafverfolgungsbehörden. Es geht um bandmäßiges Schleusen von Bootsflüchtlingen über den Ärmelkanal. Bei den Razzien bei uns im Kreis, in Münster und in Werne, wurden die Beamten von Ermittlern aus Frankreich und Großbritannien unterstützt. Ein Franzose wurde festgenommen. Die SPD im Kreis Warendorf lädt zu einer Diskussionsveranstaltung in Aalen ein. Die Bundestagsabgeordnete und ehemalige Bundesministerin Svenja Schulze aus Münster wird am kommenden Donnerstag erwartet, zusammen mit Jens Peik, Mitglied des Ausschusses für Arbeit und Soziales. Der Titel der Veranstaltung in den Räumlichkeiten der Wirtschaftsförderungsgesellschaft Aalen: Unsichere Zeiten, unsichere Jobs. Was brauchen die Beschäftigten jetzt? Außerdem kommt der SPD-Außenpolitiker Rolf Mützenich nach Sendenhorst. Er spricht am 19. Juni im Hotel Waldmutter über Perspektiven der Friedenspolitik. 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
3: Hier kommt das Wetter für unseren Kreis und da ist der Sommer endlich bei uns im Kreis angekommen, der Frühsommer zumindest. Die Sonne gibt heute richtig Gas, heute Mittag, heute Nachmittag, heute Abend gibt es ganz, ganz viel davon. Im Moment sind noch so ein paar Wolken mit dabei, die verziehen sich aber und wir kommen auf bis zu 24 Grad heute. Aktuell haben wir so um die 20 hier bei uns im Kreis und genau so haben wir uns das doch gewünscht, oder? Und das Beste, das schöne Wetter bleibt. Morgen klettern die Werte sogar auf bis zu 28 Grad. Am Sonntag werden es rund 25. Dazu gibt es weiter jede Menge Sonne von früh bis spät. Also Sonnenbrille raus, würde ich sagen, und das Wochenende in vollen Zügen genießen. Wir schauen rüber auf die Straßen. Hier ist Radio WRF für euch mit dem schnellsten Verkehrs- und Blitzerservice für die Region. Straßen sind weiter frei, da gibt es nichts Größeres zu melden. Aber geblitzt wird hier bei uns im Kreis. Ihr habt was gesehen in Beckum auf dem Paterweg. Ein Blitzer steht auch in Beckum auf der Aalener Straße. Wir haben immer noch die Gulaschkanone in Sendenhorst am Osttor. Die andere steht ja neu in Freckenhorst an der Hotmarer Straße. Danke fürs Bescheid sagen. 0800 4x5 345, wenn noch was ist. Ansonsten eine gute Fahrt für euch.
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3: Und das mit mir im Studio. Ich bin Alisa Klinert. Schönen Vormittag, genießt die Sonne und freut euch auf ein langes Wochenende hier bei uns im Kreis.

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0: 10:45, der Freitagvormittag vorm langen Wochenende. Und ich habe gerade gesehen, im landesweiten Geldregenstudio wird gerade gefrühstückt. Allerdings nur belegte Brötchen, weil das Sektfrühstück bleibt ja unseren Gewinnern vorenthalten. Heute ist Finaltag. Es geht wieder rüber zu Hendrik Frost.
1: Lia ist die, die sich jetzt gleich in den Geldregen stellen möchte. Hallo Lia.
2: Hallo.
1: Und ich kann mir vorstellen, du bist gerade auf dem Weg zum Supermarkt mit einem Einkaufszettel. Wenn das gleich für dich erfolgreich laufen sollte, dann wird der Einkaufszettel vielleicht noch ein bisschen voller, ganz spontan.
2: Oh, ganz zufällig.
1: In der Regel bleibt beim Geldregen ja ein bisschen mehr hängen. Was würdest du mit dem Rest machen?
2: Urlaub auf jeden Fall machen. Also meine Familie kommt aus Griechenland und dementsprechend wird es ein Familienbesuch.
1: Ja, Lia, die haben dich lange nicht mehr gesehen. Wird Zeit, dass du wieder hinkommst. Wir wollen dich im besten Fall ein bisschen dabei unterstützen. Hier kommt der Geldregen für dich und ich drücke dir die Daumen.
2: Danke.
3: 400 Euro.
2: Weiter.
3: 900 Euro.
2: Weiter.
3: 1.900 Euro.
2: Weiter.
3: 5.000 Euro.
2: Weiter.
3: 10.000 Euro.
2: Stopp.
1: Habe ich das richtig gehört?
2: Was? Ja, Stopp habe ich gesagt.
1: Du hast Stopp gesagt, ja?
2: Ja.
1: Weißt du, was ich sage, wenn du Stopp sagst, dann sage ich, genau. Jammers, Lia. Das ist dein Griechenlandurlaub.
2: Oh, schön. Oh Gott, danke.
1: Du wirst deine Großeltern wiedersehen diesen Sommer und dafür keinen Cent bezahlen.
2: Ja, wir gönnen uns.
1: Wir sind ja im Finalfreitag. Ihr könnt euch heute auch noch gönnen. Wir haben in einer der nächsten drei Runden für euch garantiert 25.000 Euro. So, das ist Bam Nummer 1. 25.000 Euro. Aber in jeder Runde mindestens garantiert 2.000 Euro. Also wer hier durchkommt, der geht definitiv nicht leer aus. Bewerbt euch und seid mein nächster Kandidat und sichert euch die Kohle.
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1: Mit Malte Albrecht, guten Tag. Familienministerin Prien sucht nach Wegen, um den Haushalt zu entlasten. Und das könnte auch das Elterngeld betreffen. Mehr als 500 Millionen Euro soll sie insgesamt nächstes Jahr in ihrem Ministerium einsparen. Thorsten Adolfs aus dem News-Team, warum rückt das Elterngeld da in den Blickpunkt?
2: Weil von den gut 500 Millionen rund 350 Millionen auf das Elterngeld entfallen. Es ist also ein riesiger Kostenfaktor. Prien prüft nach Informationen der Welt deshalb verschiedene Möglichkeiten, ohne Familien zu stark zu belasten. Ein Punkt, an dem es Änderungen geben könnte, ist die Bezugsdauer. Die Ministerin sagt aber auch, weil der Anspruch auf einen Kita-Platz erst nach einem Jahr greift, soll das Elterngeld in Zukunft mindestens die ersten 12 Monate sicher abdecken. An der Höhe des Elterngeldes möchte sie nach Möglichkeit nichts ändern, denn Prien möchte junge, gut ausgebildete Frauen nicht davon abhalten, Kinder zu bekommen.
1: Es gibt schon jetzt Gegenwind für die Sparpläne, und zwar aus den eigenen Reihen.
2: Genau, der Chef der Jungen Union Winkel warnt laut Spiegel eindringlich vor Einschnitten beim Elterngeld. Er sagt, die Pläne seien unlogisch. Mit Blick auf den demografischen Wandel könnten sie sich sogar negativ auswirken. Man muss sagen, für die Junge Union steht auch eine Menge auf dem Spiel. Sie fürchtet, dass die CDU durch solche Einschnitte ihren Ruf als Familienpartei verlieren könnte. Für Winkel ist die Frage, wer in Deutschland die Interessen der jungen Generation vertritt, wichtiger als die reine Höhe der Einsparung. Es bleibt also spannend, wie die Verhandlungen in der Regierung und mit den Fraktionen bei dem Thema weitergehen.
1: Thorsten Adolfs, Dankeschön für die Infos. Und jetzt weitere wichtige Meldungen im Überblick. Die Verbraucherstimmung in Deutschland bleibt gedrückt, hat sich im Mai aber immerhin nicht weiter verschlechtert. Das melden die Nürnberger Marktforschungsinstitute GfK und NIM. Demnach blicken viele Menschen trotz leicht besserer Einkommenserwartungen weiter pessimistisch auf die nächsten Monate. Als Grund nennen die Experten die anhaltenden Belastungen durch den Nahostkonflikt. In Deutschland sind im vergangenen Jahr so wenige Wohnungen gebaut worden wie zuletzt vor mehr als 10 Jahren. Laut dem Statistischen Bundesamt wurden knapp 207.000 Wohnungen fertiggestellt, 18% weniger als im Vorjahr. Bundesbauministerin Huberts gibt sich trotzdem zuversichtlich, dass Maßnahmen, den Wohnungsbau anzukurbeln, wirken. Die Zahlen für das erste Quartal zeigten wieder deutlich nach oben, sagte sie der RP. Die SPD stellt sich beim Tankrabatt quer. Sie ist gegen eine Verlängerung über Ende Juni hinaus. Fraktionsvize Zorn, der auch Co-Chef der zuständigen Koalitionsarbeitsgruppe ist, sagt am Morgen in der ARD, weitere Maßnahmen müssten zielgenauer sein. Nötig sei etwa, die Preise zu deckeln. Es geht um alles oder nichts. Die deutsche Eishockey-Nationalmannschaft kämpft bei der WM um die letzte Chance aufs Viertelfinale. Gegner heute Nachmittag in Zürich ist Außenseiter Ungarn. Nach einem enttäuschenden Turnierstart mit nur einem Punkt aus 4 Spielen steht der Vize-Weltmeister von 2023 stark unter Druck. Um die Chance auf die K.O.-Runde am Leben zu erhalten, muss die DEB-Auswahl heute gewinnen. Genauso wie danach noch in den beiden letzten Gruppenspielen gegen Österreich und Großbritannien. Und das waren die Nachrichten mit Malte Albrecht.
3: Dann kommt jetzt das Wetter. Und was haben wir darauf gewartet, oder? Endlich Sonnenschein bei uns im Kreis, fast blauer Himmel. Es wird warm im Moment, 20 Grad, später dann noch bis zu 24 Grad. Und die Sonne bleibt nicht nur heute, sondern auch am langen Wochenende. Es wird nämlich noch besser, noch wärmer. Morgen gibt es bis zu 28 Grad. Am Sonntag bekommen wir um die 25. Die Sonne übernimmt wirklich die Schicht von morgens bis abends. Es ist richtig schöner Frühsommer bei uns im Kreis. Ihr könnt eigentlich nur eins machen, rausgehen und genießen.
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3: Hier ist Radio WAF mit dem schnellsten Verkehrs- und Blitzerservice für die Region A1 Dortmund Richtung Münster. Zwischen Kamener Kreuz und Hamberg-Kamen 5 Kilometer stockender Verkehr, da dauert es gerade so 10 Minuten länger. Ansonsten sind eure Straßen aber stau- und störungsfrei. Aber Blitzer, die gibt's auch noch bei uns im Kreis. In Freckenhorst auf der Hotmacher Straße steht eine Gulaschkanone, die andere in Sendenhorst am Osttor. Und mobil geblitzt wird aktuell auch, und zwar auf der K20 zwischen Hotmar und Eberswinkel. Und wenn ihr mehr seht unterwegs, bitte sagt Bescheid, kostenlos. 0800 4x5 345. Gute Fahrt.
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3: Und da geht's mit mir weiter durch diesen Vormittag. Ich bin Alisa Klendert. Ich freue mich sehr, dass ihr mit dabei seid. Es wird warm bei uns im Kreis. Heute ja bis zu 24 Grad. Am Wochenende geht da noch ein bisschen mehr, was die Temperaturen angeht. Heißt natürlich für viele hier im Kreis Grill rausholen. Gleich erstmal schön Fleisch einkaufen nach der Arbeit und dann wird gegrillt. Es gibt allerdings Utensilien, die braucht ihr unbedingt. Ein Grill ist klar, ne? Aber dann gibt's auch ganz viele Sachen, die sind völlig überbewertet. Genau darüber haben wir gesprochen mit dem mehrfachen deutschen Grillmeister. Der kommt übrigens aus NRW und mit dem klären wir gleich mal, was ihr für euren perfekten Grillabend am Wochenende braucht.

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1: Ich bin Kerstin Menke-Möller. Schönen guten Tag. In Warendorf ist Windkraft ein großes Thema. Mehrere Projekte dazu sind zurzeit geplant oder werden schon umgesetzt. Das wirft bei den Menschen in der Stadt und den Ortsteilen Fragen auf und sorgt für Informationsbedarf. Und darauf reagiert die Stadt Warendorf jetzt mit einer öffentlichen Infoveranstaltung. Sie soll am 16. Juni im Sparkassenforum stattfinden. Dort soll ein Überblick über die Entwicklung und Planung künftiger Projekte gegeben werden. Und es geht auch um die Hintergründe und die Bedeutung von Windkraft für die künftige Energieversorgung. Digital stark aufgestellt im Kreis Warendorf. Das ist der Titel einer Aktionswoche, die der Kreis im Rahmen seiner Smart-Region-Strategie durchführt. Sie läuft Ende nächsten Monats rund um den bundesweiten Digitaltag. 40 Rückmeldungen habe es bislang auf diese Pilotaktion gegeben, sagte uns ein Sprecher des Kreises Warendorf. Mehr dazu von Matthias Träger aus der Redaktion.
2: Einrichtungen, Institutionen und Engagierte sind noch bis heute aufgerufen, sich mit Angeboten an der Aktionswoche zu beteiligen und die digitale Zukunft der Region aktiv mitzugestalten. Gefragt sind praxisnahe und kreative Formate, zum Beispiel Workshops zur Robotik und Coding, 3D-Druck und virtuelle Realität oder Angebote zur Medienerziehung und Weiterbildung.
1: Ziel der Smart-Region-Strategie des Kreises: Digitalisierung soll allen Menschen zugutekommen, unabhängig von Alter, Bildung oder Lebenssituation. Seit dieser Woche kann die E-Auto-Kaufprämie beantragt werden. Die entsprechende Website vom Bundesamt für Wirtschaft und Ausfuhrkontrolle ist freigeschaltet. Der Antrag gilt rückwirkend auch für alle E-Auto-Käufe seit Jahresbeginn. Andreas Hankemeyer vom Autohaus Nieberg und Steffens in Warendorf merkt, dass das Interesse an E-Autos größer wird.
3: Ja, das kann man sagen. Seit Anfang des Jahres haben wir eine stärkere E-Auto-Nachfrage. Mit Sicherheit auch beflügelt durch den Iran-Krieg. Die extrem explodierenden Kraftstoffpreise an den Zapfsäulen haben doch bestimmt viele Kunden und Interessenten ins Autohaus kommen lassen, um sich für neue E-Autos zu interessieren und die auch dann wirklich zu kaufen.
1: In dem Warendorfer Autohaus machen die E-Auto-Verkäufe 20-30% des Gesamtumsatzes aus. Beim Autohaus RK Autowelt Ennigerloh sind es sogar schon 65%. 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
4: Dann kommt hier das Wetter für unseren Kreis und so darf das gerne bleiben, oder? Durchgehend Sonnenschein heute den ganzen Tag, egal ob Mittagspause, Feierabend oder Spaziergang heute Abend. Über uns ein blauer Himmel, kaum Wolken. Die Sonne scheint bei bis zu 24 Grad heute. Um die 21 messen wir gerade im Moment und das ist ja auch erst der Anfang. Morgen wird es nämlich mit bis zu 28 Grad noch wärmer. Am Sonntag bekommen wir 25 Grad, da ist dann hin und wieder auch mal so eine kleine Schattenwolke mit dabei. Dazu gibt es aber weiter viel Sonne. Also es sind wirklich perfekte Aussichten für ein richtig tolles Frühsommerwochenende hier bei uns im Kreis. Hier ist Radio WRF mit dem schnellsten Verkehrs- und Blitzerservice für die Region A1 Dortmund Richtung Münster. Zwischen Kamener Kreuz und Hamberg-Kamen 5 Kilometer stockender Verkehr, da dauert es gerade so 10 Minuten länger. Ansonsten sind eure Straßen aber stau- und störungsfrei. Aber Blitzer, die gibt es auch noch bei uns im Kreis. In Freckenhorst auf der Hotmarer Straße steht eine Gulaschkanone, die andere in Sendenhorst am Osttor. Und mobil geblitzt wird aktuell auch, und zwar auf der K20 zwischen Hotmar und Eberswinkel. Und wenn ihr mehr seht unterwegs, bitte sagt Bescheid, kosten los 0800 4x die 5345. Gute Fahrt.
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4: Kommt gut in die Mittagspause mit mir. Ich bin Alisa Klinert. Hi.

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0: Freitagmittag, die Zeit bis zum langen Pfingstwochenende hier bei uns im Kreis. Und das ist ja nicht nur die einzige gute Nachricht, ne? Gutes Wetter, langes Wochenende, sondern wir würden da noch ein bisschen was zutun. Wir würden nämlich gerne noch euer Konto aufladen, weil nach heute ist erstmal wieder vorbei mit dem Geldregen. Finalfreitag nennen wir das Ganze und die Kollegen im landesweiten Geldregenstudio haben wirklich alles aus dem Tresor rausgezogen, was noch drin war. Heute Morgen gab es schon dreimal 10.000 Euro. Später haben wir noch 25.000 Euro für euch im Pott. Vielleicht gibt's die aber auch schon jetzt. Wer weiß. Es geht rüber zu Hendrik Frost.
1: Ja, hallo. Und bei mir am Telefon ist Moritz.
2: Hi.
1: Und Moritz, ich habe den Eindruck, du bist ein ganz ruhigen. Ich habe nämlich gerade gefragt, was du mit dem Geld machen würdest. Und da hast du mir erstmal von einem Event erzählt, das ansteht.
2: Genau, meine Hochzeit. Die findet dieses Jahr statt. Und wäre natürlich schön, wenn da finanziell irgendwo von außen was mit rein. Ne?
1: Ja, ich habe das Gefühl, man kann dich wirklich nicht aus der Ruhe bringen.
2: Noch nicht.
1: Noch nicht, ja. Schauen wir mal, was passiert. Dann würde ich sagen, drücken wir mal die Daumen, dass da wirklich was von außen finanziell zur Hochzeit beigetragen wird. Ich stell dich in den Geldregen. Viel Glück.
2: Danke.
3: 250 Euro.
2: Weiter.
3: 650 Euro.
2: Weiter.
3: 1.300 Euro.
2: Weiter.
3: 2.000 Euro.
2: Weiter.
3: 2.200 Euro.
2: Weiter.
1: Ach, herrje.
2: Oh, schade.
1: Ich habe das Gefühl, auch das bringt dich nicht aus der Ruhe, Moritz.
2: Nur noch nicht.
1: So einen ruhigen Zocker habe ich aber auch noch nie erlebt hier. Das ist einmalig. Ja. Ja, Moritz hat gezockt, ist über die 2.000 Euro, die garantiert drin waren, sogar noch weitergegangen, wollte testen, ob die 25.000 Euro da sind. Das Ergebnis habt ihr gerade gehört, heißt aber auch, die 25.000 Euro sind noch da. Wir kommen ihnen näher. 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
1: Mit Malte Albrecht. Guten Tag. Das Tanken in NRW bleibt ein echtes Ärgernis, denn Verstöße gegen die Spritpreisregeln haben bis jetzt keine Folgen. Und es gab in den letzten Wochen viele Verstöße, Thorsten Adolfs aus dem News-Team.
2: Oh ja, seit April gab es mehr als 2600 unzulässige Preiserhöhungen an hunderten Tankstellen. Das Problem, bisher fühlt sich einfach keine Behörde bei uns dafür verantwortlich, diese Verstöße auch zu bestrafen. Obwohl das Gesetz Bußgelder von bis zu 100.000 Euro vorsieht, bleibt es deshalb bei uns aktuell ein zahnloser Tiger, so beschreibt es der ADAC. Das Verbraucherschutzministerium prüft zwar gerade, wer den Job übernehmen soll, aber einen konkreten Zeitplan gibt es dafür bis jetzt nicht. Für die Autofahrer bedeutet das leider, sie müssen beim Preisvergleich über die App weiterhin ganz genau hinschauen, denn im Moment müssen sich die Mineralölkonzerne noch keine Sorgen vor Bußgeldern machen.
1: Schauen wir mal auf den weltweiten Ölmarkt. Da schwanken die Preise im Vergleich zu früher gerade ziemlich extrem.
2: Ja, der Ölmarkt gleicht im Moment einer Achterbahnfahrt. Heute sind die Preise wieder um ungefähr 2,5% gestiegen. Der Grund ist nach wie vor die geopolitische Lage rund um den Irankrieg und die Straße von Hormus. Weil es aus den USA und dem Iran ständig widersprüchliche Aussagen gibt, wissen die Anleger nicht, ob ein Ende des Konflikts in Sicht ist oder eben nicht. Sobald es Hoffnung auf Entspannung gibt, sinken die Preise, kommen neue Drohungen, steigen sie sofort wieder an. Es bleibt also auch in diesem Bereich für uns alle ein ziemliches Glücksspiel an der Zapfsäule.
1: Thorsten Adolfs, Dankeschön für die Infos. Und jetzt weitere Nachrichten, kurz und kompakt. Die vom Bundestag beschlossene Senkung der Flugticketsteuer geht der Branche nicht weit genug. Es brauche deutlich wirksamere Maßnahmen, etwa Entlastungen bei der Luftverkehrssteuer und den Luftsicherheitsgebühren, sagte Eurowings-Chef Kownatzki. Der Branchenverband BDL fordert, die Ticketsteuer zeitweise ganz auszusetzen, um die Airlines wegen der stark gestiegenen Kerosinkosten zu unterstützen. Bei einem Cyberangriff auf einen externen Dienstleister zahlreicher Kliniken in Deutschland sind Daten von Zehntausenden Patienten gestohlen worden. Betroffen sind vor allem Privatversicherte und Selbstzahler, die unter anderem in den Unikliniken Köln, Freiburg und Ulm behandelt wurden. Die Hacker griffen hauptsächlich Stammdaten wie Namen, Adressen und Geburtsdaten ab, aber teilweise auch Angaben zu Diagnosen. Die Zahl der Einbürgerungen hat in NRW einen neuen Rekordwert erreicht. Nach Angaben des Statistischen Landesamtes bekamen letztes Jahr mehr als 76.000 Menschen einen deutschen Pass, so viele wie seit dem Jahr 2000 nicht mehr. Am häufigsten wurden Menschen aus Syrien eingebürgert. Es gibt eine bittere Nachricht für Manuel Neuer und den FC Bayern München. Der 40-jährige Nationalkeeper wird morgen beim DFB-Pokalfinale gegen Stuttgart nicht im Tor der Münchner stehen. Grund ist seine Wade, die weiter Probleme macht. Das hat der Verein vorhin bestätigt. Neuer will offenbar kein Risiko eingehen, denn er soll ja mit zur Fußball-WM fahren. Erst gestern hatte Bundestrainer Nagelsmann ihn als Nummer 1 für das Turnier in den USA, Kanada und Mexiko nominiert. Die Entscheidung sorgte für viele Diskussionen. Und das waren die Nachrichten mit Malte Albrecht.
3: Wir gucken rüber aus Wetter und das ist endlich schön hier bei uns. Die Sonne scheint heute den ganzen Tag. Es gibt bis zu 24 Grad. Im Moment haben wir schon 21 und es ist endlich Frühsommer angekommen. Und der bleibt vor allem auch das Wichtigste fürs lange Pfingstwochenende. Es wird sogar noch wärmer. Morgen bis zu 28 Grad, am Sonntag dann 25. Es gibt auch dann den ganzen Tag Sonne. Also gönnt euch die volle Dröhnung Frühsommer. Dann geht's rüber auf die Straßen im Kreis und die Autobahn drumherum. 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Von den Straßen gibt's gerade nichts zu melden. Dafür haben wir aber noch ein paar Blitzer hier bei uns im Kreis stehen. In Diestädte zum Beispiel auf der Langenstraße. In Beckum wird geblitzt auf dem Paterweg und auf der Ahlener Straße. In Sendenhorst haben wir immer noch die Gulaschkanone am Osttor. In Freckenhorst steht die andere Gulaschkanone auf der Hotmarer Straße. Und wenn ihr noch was seht unterwegs, sagt ihr Bescheid. Ihr könnt mir auch eine WhatsApp schicken direkt hier ins Studio. Am liebsten höre ich mir eure Sprachnachrichten an. 02581 637 80. Gute Fahrt.
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3: Und da schauen wir gleich mal, was ihr vorhabt am langen Pfingstwochenende hier bei uns im Kreis. Wettertechnisch haben wir ja schon mal alle Register gezogen. Jetzt starten wir aber erstmal mit Musik in eurer Mittagspause. Das sind die 90er mit Ugly Kid Joe, Cats in the Cradle und ich bin Alisa Klinert. Hallo! Ciao.

0: Bibi Rexha für euch gespielt mit New Religion um 23:45 hier bei mir. Ich bin Alisa Klinert. Jetzt gerade noch ein bisschen bei der Arbeit schaffen, vielleicht mal gerade eben die Mittagspause genießen. Draußen sogar, wäre ja heute optimal. Und dann geht's ja heute Mittag oder eben spätestens heute Nachmittag, heute Abend für die meisten ins extra lange Wochenende. Und Dienstag gibt's dann ja auch noch einen Tag Pfingstferien für alle Schüler hier im Kreis. Und wie schon am Muttertag verwöhnt uns das Wetter ja an allen Wochenendtagen wieder. Nichts als Sonne und teilweise sommerlich warme 28 Grad hier bei uns im Kreis. Da gibt's doch eigentlich nur eins, oder? Raus ins Freibad, aufs Fahrrad schwingen oder dann doch vielleicht irgendwo an die Küste in den Kurzurlaub. Was habt ihr denn geplant?
1: Auszuruhen und ganz viel für mich persönlich zu machen. Also mir was Gutes zu tun. Das habe ich über Pfingsten vor.
2: Wir haben einen Garten, den werden wir nutzen.
3: Nein, Pfingsten fahren wir nicht weg. Das ist uns zu voll.
4: Muss arbeiten und Sport arbeiten.
5: Am Wochenende fahre ich nach Mallorca in die Sonne. Wobei, hier soll es ja auch super werden.
6: Ich fahre mit meiner Familie an die Nordsee. Wir müssen das Wetter ausnutzen.
0: So sieht's aus. Dann auf alle Fälle ganz viel Spaß bei allem, was ihr vorhabt am langen Wochenende. Und los ist hier ja bei uns im Kreis auch eine Menge. Ich glaube, wir können das so zusammenfassen. Sportlich, lecker, süffig und musikalisch. Die Tipps und Termine an diesem Wochenende gibt's natürlich auch für euch auf unserer Homepage und natürlich auch in unserer App.

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1: Ich bin Kerstin Menke-Möller. Schönen guten Tag. Der Rat der Stadt Aalen hat den umstrittenen Haushalt für dieses Jahr beschlossen. Rund 3/4 aller Ratsmitglieder waren dafür. Nach der Abstimmung dankte Bürgermeister Matthias Hamann den Mitgliedern. Er wisse, dass die Zustimmung für manche nicht leicht gewesen sei. Die Infos hat Simon Panock aus der Redaktion.
2: Der Haushalt weist ein Defizit von 33,5 Millionen Euro auf. Dass trotzdem eine breite Mehrheit hinter dem Beschluss steht, stimmt Bürgermeister Hamann zuversichtlich. Er spricht von einer vertrauensvollen Zusammenarbeit der Fraktionen in den vergangenen Monaten und von einer erfolgreichen Arbeit der eingesetzten Haushaltskommission. Die Zustimmung führte auch darauf zurück, dass der Rat wichtige soziale und gesellschaftliche Angebote langfristig absichert.
1: Grundlage für die Absicherung war ein vom Haushaltsbündnis unterstützter SPD-Antrag. Der sieht vor, mit den freien Trägern Verträge über die beantragten Zuschüsse abzuschließen. Die sollen dann unter anderem für mehr Planungssicherheit sorgen. In Warendorf werden zurzeit mehrere Projekte zur Windkraft geplant oder schon umgesetzt. Die Vielzahl der Vorhaben wirft bei den Menschen in der Stadt und den Ortsteilen Fragen auf und sorgt für Informationsbedarf. Darauf reagiert die Stadt Warendorf jetzt. Mehr dazu von Melanie Faulhaber aus der Redaktion.
3: Die Stadt will Mitte Juni öffentlich über die Windkraftprojekte informieren. Dabei soll ein Überblick über die Entwicklung und Planung künftiger Windparks gegeben werden. Die Menschen sollen verstehen, warum sie wichtig sind. Deshalb geht es auch um die Hintergründe und die Bedeutung von Windkraft für die künftige Energieversorgung. Die Finanzierung wird ebenfalls thematisiert, das alles in Vorträgen der Experten und Beteiligten.
1: Die Infoveranstaltung zur Windkraft in Warendorf findet am 16. Juni im Sparkassenforum an der Freckenhorster Straße statt. Nach den Razzien wegen Verdachts auf Schleuserkriminalität im Münsterland laufen die Ermittlungen weiter. Die Bundespolizei St. Augustin ist federführend, zusammen mit der Staatsanwaltschaft Düsseldorf. Gestern waren unter anderem in Aalen und Rennsteinfurt Gebäude durchsucht worden. Es geht um bandmäßige Schleusen von Bootsflüchtlingen über den Ärmelkanal nach Großbritannien. Bei den Razzien bei uns im Kreis, in Münster und in Werne, wurden die Beamten von Ermittlern aus Frankreich und Großbritannien unterstützt. Ein Franzose wurde festgenommen. 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
4: Dann gucken wir rüber auf das Wetter und endlich ist er da, oder? Der Frühsommer hier bei uns im Kreis. Die Sonne gibt heute richtig Gas. Sie scheint den ganzen Tag durchgehend. Dazu gibt es viel blauen Himmel und Temperaturen bis 24 Grad. Im Moment haben wir 22 und da ist also auf jeden Fall noch ein bisschen was drin heute. Am Wochenende übrigens deutlich mehr. Das schöne Wetter bleibt nämlich, aber die Temperaturen gehen noch mal ordentlich nach oben. Morgen klettern die Werte auf bis zu 28 Grad. Am Sonntag werden es dann rund 25. Dazu gibt es weiter jede Menge Sonne von früh bis spät. Also heiß für euch definitiv. Sonnenbrille raus und das lange Wochenende auf jeden Fall so richtig genießen. Dann geht's rüber auf die Straßen im Kreis und die Autobahn drumherum. 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Von den Straßen gibt's gerade nichts zu melden. Dafür haben wir aber noch ein paar Blitzer hier bei uns im Kreis stehen. In Diestädte zum Beispiel auf der Langenstraße. In Beckum wird geblitzt auf dem Paterweg und auf der Aalener Straße. In Sendenhorst haben wir immer noch die Gulaschkanone am Osttor. In Freckenhorst steht die andere Gulaschkanone auf der Hotmarer Straße. Und wenn ihr noch was seht unterwegs, sagt ihr Bescheid. Ihr könnt mir auch eine WhatsApp schicken direkt hier ins Studio. Am liebsten höre ich mir eure Sprachnachrichten an. 02581 637 80. Gute Fahrt.
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4: Finalfreitag bei uns im Geldregen. Ihr habt nur noch ein paar Runden Zeit, euch die richtig fette Kohle fürs Wochenende bei uns abzuholen. Wie ihr euch noch ganz schnell bewerben könnt, das findet ihr auf radiowaf.de. Und wenn ihr mitspielt, dann drücke ich euch für diesen Finalfreitag ganz, ganz feste die Daumen. Ich bin Alisa Klinert. Hello.

0: Ihr habt hoffentlich eine schöne Mittagspause hier bei uns im Kreis. 1:15 ist es. Und wie wär's, wenn wir eure Freitagsmittagspause kurz vorm langen Wochenende noch ein bisschen besser machen? Wir haben ja heute Finalfreitag mit dem Geldregen und wir hauen heute noch mal richtig fett Kohle raus. Und ihr müsst dafür gar nicht viel machen. Ihr braucht nur zwei Worte, weiter und stopp, und müsst natürlich Glück haben, dass sich der Kollege Hendrik Frost bei euch zurückmeldet. Der sitzt nämlich im landesweiten Geldregenstudio.
1: Die nächste Runde Geldregen an diesem Finalfreitag jetzt mit Lena. Hallihallo.
2: Hallo.
1: Wie hast du den Tag schon genutzt?
2: Ich war tatsächlich schon eine Runde mit meinen Hunden im Wald spazieren, ja, und habe das Wetter genutzt, genau.
1: Die Loka, die ist nämlich Kommissarin quasi. Also die heißt Loka und nicht Rex. Und die Fans wissen jetzt schon, dass das eine Polizeihündin.
2: Richtig. Die ist erstmal nur reiner Schutzhund. Wir fangen ganz normal Einsätze und genau.
1: Und wenn es in so ein Geschäft geht, weil da jemand in ein Futtertiergeschäft eingebrochen ist, dann ist das für Loka der beste Einsatz überhaupt.
2: Richtig, genau. Dann wird sie sich total feiern.
1: So, und dann hast du mir gerade im Vorgespräch schon verraten, wenn du hier Geld gewinnst, möchtest du dein Auto abbezahlen. Genau. Du hast aber eine Bank, für die man unbedingt Werbung machen muss.
2: Meine liebe Omi war so lieb und dann würde ich das gerne schon mal zurückzahlen.
1: Viele Grüße an dieser Stelle, ja?
2: Genau.
1: So, Omi ist gedrückt übers Radio und du drückst jetzt den großen roten Button hier für den Geldregen. Viel Glück.
2: Dankeschön.
3: 2000 Euro.
2: Weiter.
3: 2300 Euro.
2: Weiter.
1: Och, nicht schon wieder.
2: Oh nein.
1: Ach, wie ärgerlich.
2: Oh nein.
1: Da haben wir mal die seltene Situation, dass der Geldregen wirklich bei den garantierten 2000 Euro losgeht. Und dann kommt doch noch der Blitz. Lena, es tut mir leid.
2: Ja, trotzdem lieben Dank.
1: Oh, streiche Loka von mir.
2: Das mache ich.
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1: Ich glaube, Lena hat auch auf die 25.000 Euro geschielt. Sie waren nicht drin. Das tut mir leid für Lena. Das ist gut für euch. Denn wir wissen jetzt, die 25.000 Euro sind definitiv jetzt in dieser Runde Geldregen drin. Es führt kein Weg dran vorbei. 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
1: Mit Sarah Heinz. Guten Tag. Es bleibt knapp mit den Wohnungen. Laut dem Statistischen Bundesamt sind in Deutschland im vergangenen Jahr nur knapp 207.000 Wohnungen fertig geworden. So wenige wie seit 14 Jahren nicht mehr. Vor allem private Bauherren halten sich zurück. Viele Projekte kommen wegen der Kosten ins Stocken. José Nasiandi aus dem News-Team. Wie sieht die Lage beim Wohnungsbau aktuell denn aus?
2: Ja, die Lage ist angespannt. Allein wenn man sich die Entwicklung innerhalb eines Jahres anschaut. Laut Statistischem Bundesamt waren im vergangenen Jahr 18% weniger Wohnungen fertig als im Vorjahr. Besonders stark eingebrochen ist der Bau von Einfamilienhäusern. Gleichzeitig gibt es zwar wieder mehr Baugenehmigungen, aber viele Projekte kommen nicht so schnell voran. Eine Genehmigung bedeutet noch kein Neubau. Nach Angaben des Zentralverbands Deutsches Baugewerbe stauen sich aktuell mehr als 760.000 genehmigte Wohnungen, weil die Materialien und auch die Kredite immer teurer werden.
1: Und was würde passieren, wenn das so bleibt oder sich weiter verschärft?
2: Dann dürfte sich die Wohnungsnot weiter verschärfen, besonders in Ballungsräumen. Wie zum Beispiel hier bei uns in NRW. Weniger Neubauten bedeuten meist höhere Mieten, noch mehr Konkurrenz um bezahlbaren Wohnraum. Der Zentralverband Deutsches Baugewerbe warnt außerdem davor, dass Familien mit normalem Einkommen zunehmend verdrängt werden könnten. Die Bundesregierung setzt deshalb laut Bundesministerin Huberts jetzt auf schnellere Genehmigungen, Förderprogramme und niedrigere Baukosten. Experten sagen aber, selbst bei steigenden Genehmigungen wäre eine echte Entlastung frühestens ab 2028 spürbar.
1: Danke, José, für die Infos. Noch mehr Meldungen jetzt kurz und kompakt. Knapp 2 Jahre nach dem Messerangriff in Solingen mit 3 Toten hat der Bundesgerichtshof in Karlsruhe das Urteil bestätigt. Der Täter wurde wegen Mordes zur Höchststrafe verurteilt. Er soll in einer Sicherheitsverwahrung untergebracht werden. Auf ihn wartet eine lebenslange Haftstrafe. Das Familienministerium soll Geld sparen. Bundesfamilienministerin Prien will deshalb prüfen, ob Kürzungen beim Elterngeld möglich sind. Die Höhe soll dabei nicht verhandelt werden, sagte sie der Welt. Stattdessen gehe es zum Beispiel darum, die Dauer des Elterngeldbezugs zu kürzen. Gleichzeitig wird im Bundestag heute über eine Entlastung für Eltern gesprochen. Die Koalition hat einen Gesetzentwurf vorgestellt, nach dem Kindergeld künftig ohne Antrag automatisch an Familien ausgezahlt werden soll. Sollte das Gesetz durchkommen, würde es ab 2027 greifen. Durch die Inflation ist vieles teurer geworden. Das merken auch Menschen, die gerne auf Konzerte und Festivals gehen. Trotzdem boomt die Branche. Laut dem Bundesverband der Konzert- und Veranstaltungswirtschaft gibt es inzwischen knapp 20% mehr Festivals als noch vor der Corona-Pandemie. Und das, während die Ticketpreise für Live-Shows wegen der hohen Produktionskosten im Schnitt um 30% angestiegen sind. Festivals bleiben aber beliebt, vor allem bei jungen Menschen. Verschiedene Studien zeigen, dass viele ihr Geld lieber für Erlebnisse ausgeben statt für Besitztümer. Und das waren die Nachrichten mit Sarah Heinz.
3: Dann schauen wir rüber auf das Wetter und was haben wir drauf gewartet, oder? Auf so ein Wetter da draußen. Blauer Himmel, Sonnenschein, 21 Grad im Moment. Bis zu 24 gibt's noch, dann ist für heute Schluss. Aber das Wochenende wird wirklich Premium. Bis zu 28 Grad morgen, dazu scheint den ganzen Tag die Sonne von morgens bis abends. Am Sonntag sieht's genauso aus, da wird's dann so um die 25 Grad warm. Zwischendurch ist auch mal die ein oder andere Wolke unterwegs. Bringt ein bisschen Schatten, mehr aber auch nicht. Es ist ein traumhaftes Wochenende, das ihr auf jeden Fall genießen könnt. Dann geht's rüber auf die Straßen im Kreis und die Autobahn drumherum. Hier ist Radio WRF für euch mit dem schnellsten Verkehrs- und Blitzerservice für die Region. Da gibt's weiter nichts Großes zu melden. Läuft noch ganz gut unterwegs, aber Blitzer, die habt ihr uns geschickt. Es steht einer auf der K20 zwischen Everswinkel und Hotmar. Geblitzt wird außerdem weiter in Sendenhorst am Osttor. Ist eine Gulaschkanone. Die andere haben wir immer noch in Freckenhorst an der Hotmarer Straße. Und geblitzt wird außerdem in die Städte an der Langen Straße und in Beckum an der Ahlener Straße. Gute Fahrt, kommt gut an und wenn noch was ist, ihr kennt die Nummer 0800 4x5345.
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3: Und da geht's in die nächste Stunde weiter mit mir. Ich bin Alisa Klinatsch. Und wisst ihr eigentlich, warum wir ein langes Wochenende haben? Ja, klar, weil Pfingsten ist, ne? Das wissen wir jetzt alle, haben wir schon öfter drüber gesprochen heute. Aber was ist eigentlich dieses Pfingsten? Was hat das zu bedeuten und warum feiern wir das sogar mit 2 Feiertagen? Das klären wir gleich mal ganz ausführlich, damit ihr nämlich richtig schön angeben könnt bei euren Grillabenden am Wochenende. Jetzt gibt's aber erstmal Musik. Das sind Glockenbach und Ella Henderson mit Lifeline.

0: Das ist ganz neue Musik hier bei uns von Tiffany Eris. Vertigo habt ihr gerade gehört, um 12:15. Der Freitag vom langen Wochenende mit mir. Ich bin Alisa Klinert. Und viele von euch freuen sich auf jeden Fall auf dieses lange Wochenende, auf Grillen, auf Ausflüge oder einfach mal ausschlafen und nichts tun. Haben wir heute Morgen ja schon drüber gesprochen, über eure Pläne. Aber mal Hand aufs Herz, wisst ihr eigentlich, was Pfingsten eigentlich ist? Warum feiern wir das überhaupt? Und ich könnte mir vorstellen, dass viele von euch jetzt sagen, ja, ist irgendwas mit Kirche, ne? Keine Ahnung. Oder Hauptsache, der Montag ist frei. Für die Schulkinder ja sogar auch noch der Dienstag. Dabei steckt tatsächlich eine ziemlich spannende Geschichte dahinter. Mario Unger aus der Redaktion.
1: Absolut. Pfingsten gilt als der Geburtstag der christlichen Kirche. Laut Bibel kam damals der Heilige Geist auf die Jünger Jesu herab und plötzlich konnten Menschen aus verschiedenen Ländern sie verstehen. Also quasi die erste erfolgreiche internationale Kommunikations-App der Geschichte, ganz ohne WLAN, ohne Akku und ohne Übersetzungsfunktion. Die Idee dahinter: Menschen sollen sich verstehen und miteinander verbunden sein, auch wenn sie unterschiedliche Sprachen sprechen. Und deshalb wird Pfingsten von vielen Christen als Fest der Gemeinschaft und des Miteinanders gefeiert.
0: Ja, und trotzdem bleibt wahrscheinlich für viele die wichtigste Botschaft: Es gibt ein langes Wochenende.
1: Ah ja, also wenn wir uns ehrlich machen, die meisten denken zuerst an den freien Montag. Aber jetzt könnt ihr beim Familiengrillen zumindest erklären, warum der überhaupt frei ist. Also, wir merken uns, Weihnachten feiern wir die Geburt Jesu, Ostern seine Auferstehung und Pfingsten gilt als Geburtstag der Kirche.
0: Und beschert uns ganz nebenbei 3 freie Tage am Stück. Ich danke dir, Mario.

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1: Ich bin Helmut Elker, guten Tag. In Aalen hat der Stadtrat den umstrittenen Haushalt für dieses Jahr durchgewunken. 3/4 aller Ratsmitglieder stimmten dafür, obwohl der Haushalt ein Defizit von 33,5 Millionen Euro aufweist. Mit dem Beschluss werden wichtige soziale und gesellschaftliche Angebote langfristig abgesichert. Auf Antrag der SPD sollen Verträge mit freien Trägern für mehr Planungssicherheit sorgen. Digital stark aufgestellt im Kreis Warendorf. Das ist der Titel einer Aktionswoche, die der Kreis im Rahmen der Smart-Region-Strategie durchführt. Sie läuft Ende nächsten Monats rund um den bundesweiten Digitaltag. 40 Rückmeldungen habe es bislang auf diese Pilotaktion gegeben, sagte uns ein Sprecher des Kreises Warendorf. Mehr dazu von Matthias Träger aus der Radio WAF-Redaktion.
2: Einrichtungen, Institutionen und Engagierte sind noch bis heute aufgerufen, sich mit Angeboten an der Aktionswoche zu beteiligen und die digitale Zukunft der Region aktiv mitzugestalten. Gefragt sind praxisnahe und kreative Formate, zum Beispiel Workshops zur Robotik und Coding, 3D-Druck und virtuelle Realität oder Angebote zur Medienerziehung und Weiterbildung.
1: In Freckenhorst ist die Westkirchner Straße ab Mittwoch für 3 Wochen gesperrt. Die Busse der RVM-Linien R63 und N3 fahren eine Umleitung über die Buddenbaumstraße, die Berliner Straße und die Hothmarer Straße. Dadurch entfällt die Haltestelle Westkirchner Straße und stattdessen wird eine Ersatzhaltestelle eingerichtet. 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
3: Und dann gucken wir nochmal auf das Wetter. Und so darf das gerne bleiben. Oder so schön frühsommerlich. Die Sonne scheint, der Himmel ist blau. 21 Grad messen wir im Moment. Bis zu 24 sollen wir heute noch bekommen. Das klingt nach einem perfekten Start ins Wochenende. Und am Wochenende wird es dann so richtig schön sommerlich. Morgen geht es nämlich bis zu 28 Grad. Dazu Sonnenschein von frühmorgens bis spätabends. Ihr könnt also, wenn ihr wollt, den ganzen Tag draußen verbringen. Denkt nur an die Sonnencreme, ne? Das ist wichtig. Und am Sonntag gibt es auch weiter richtig schön muckelige 25 Grad. Da ist dann auch mal die eine oder andere Wolke unterwegs, stört aber gar nicht, macht ein bisschen Schatten, ist auch mal ganz gut. Also perfekte Aussichten für ein richtig tolles Frühsommerwochenende hier bei uns. Dann geht's rüber auf die Straßen im Kreis und die Autobahn drumherum. Hier ist Radio WRF für euch mit dem schnellsten Verkehrs- und Blitzerservice für die Region. Da gibt's weiter nichts Großes zu melden. Läuft noch ganz gut unterwegs, aber Blitzer, die habt ihr uns geschickt. Es steht einer auf der K20 zwischen Everswinkel und Hochmar. Geblitzt wird außerdem weiter in Sendenhorst am Osttor. Ist eine Gulaschkanone. Die andere haben wir immer noch in Freckenhorst an der Hothmarer Straße. Und geblitzt wird außerdem in die Stelle an der Langen Straße und in Beckum an der Aalener Straße. Gute Fahrt, kommt gut an und wenn noch was ist, ihr kennt die Nummer 0800 4x5 345.
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3: Und das noch eine halbe Stunde mit mir. Ich bin Alisa Klinert. Kommt gut rein ins Wochenende.

0: Ich weiß ja nicht, wie es bei euch gerade im Büro ist, aber hier bei uns im Sender ziehen sich reihenweise die Kollegen die Klamotten aus, weil es einfach so unfassbar warm hier wird und die Klimaanlage, die wird gerade erst eingebaut. Also da brauchen wir noch ein bisschen. Und heiß ist übrigens ein gutes Stichwort. Auf eurem Konto könnte es heute auch noch glühen. Es ist ja Finalfreitag im Geldregen. Und wir hauen heute noch mal richtig viel Kohle raus. Es geht rüber zu Hendrik Frost ins landesweite Geldregenstudio.
1: Bei mir am Geldregen-Telefon ist Bettina. Und Bettina, ich bin ja so ein bisschen neidisch. Du bist mir nämlich einen Schritt voraus. Du hast nämlich schon Feierabend und stehst mit, ja, eigentlich schon beiden Füßen im langen Wochenende.
2: So ungefähr.
1: So, und das wirst du verbringen mit Erna. Wer ist Erna?
2: Erna ist meine Hündin. Klein, aber oho. Die ist halt sehr selbstständig. Die ist nicht unbedingt halterbezogen. Die wartet jetzt schon darauf, dass es in den Wald geht.
1: Wart ihr schon mal im gemeinsamen Frauchen-Hundeurlaub?
2: Nee, haben wir noch nicht gemacht. Könnten wir aber mal machen.
1: Und es ist ja noch besser, wenn das jemand anderes bezahlt, ne?
2: Das wäre super.
1: Vielleicht machen wir das. Es liegt aber ganz an dir. Hier kommt dein Geldregen. Viel Spaß.
2: Alles klar.
3: 280 Euro.
2: Weiter.
3: 800 Euro.
2: Weiter.
3: 1.700 Euro.
2: Weiter.
3: 3.500 Euro.
2: Weiter.
3: 12.000 Euro.
2: Weiter.
3: 25.000 Euro.
2: Stopp.
1: Moment mal, jetzt müssen wir mal gucken. Was ist denn hier passiert? Bettina, weißt du, was gerade passiert ist?
2: Ich glaube, ich habe mal Glück gehabt und 25.000 Euro gewonnen.
1: Du sagst das so ruhig. Bettina, du hast 25.000 Euro gewonnen.
2: Ja, Wahnsinn, Wahnsinn. Super.
1: Was Mega. Machst du? Zittern deine Hände. Was macht der Puls?
2: Ja, ich sitze im Auto und habe die Scheiben zu. Mir ist sehr warm.
1: Dann lass die runter, das soll doch jeder wissen.
2: Wahnsinn.
1: Bettina hat alles richtig gemacht mit ihren 25.000 Euro. Es ist Finalfreitag und es war noch nicht die letzte Runde. Wir machen weiter. 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
0: So, und das war die letzte Spielrunde. Bei mir, die nächste gibt's dann gleich in einer Stunde bei Jenny Heimann. Die bringt euch nämlich durch den Nachmittag. Ich bin Alisa Klinert und raus für heute. Ich wünsche euch ein wundervolles Wochenende. Genießt die Sonne, genießt das Sommerfeeling und ja, habt einfach eine richtig gute Zeit. Viel Spaß mit Jenny gleich.

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3: Mit Sarah Heinz, guten Tag. Knapp 2 Jahre nach dem Messerangriff mit 3 Toten und 8 Verletzten in Solingen gilt das Urteil jetzt als rechtskräftig. Der Bundesgerichtshof in Karlsruhe hat die Revision des Angeklagten verworfen. Der Täter wird somit unter anderem wegen Mordes mit besonderer Schwere der Schuld zu einer lebenslangen Haftstrafe verurteilt. Außerdem wurde eine Sicherheitsverwahrung angeordnet. Im Sommer 2024 war der Täter auf dem Solinger Stadtfest mit einem Messer auf 11 Menschen losgegangen. Einen Tag später wurde er gefasst und hatte zu Prozessbeginn die Tat gestanden. Das lange Pfingstwochenende fängt an und es wird wohl Rekordstaus geben. Der ADAC rechnet für heute und morgen mit den bisher staureichsten Tagen des Jahres. Mehr dazu von Marc Weiß.
4: 3 Dinge kommen heute Nachmittag zusammen. Berufspendler, die nach Hause wollen, Pfingsturlauber, die übers Wochenende wegfahren und der Start von längeren Pfingstferien in einigen Bundesländern, unter anderem in Bayern und Baden-Württemberg. Mit etwas Pech treffen wir uns dann alle auf der Autobahn. Dazu kommen laut ADAC aktuell über 1000 laufende Baustellen. Wer heute oder morgen fährt, sollte also wirklich gute Nerven haben, sagen Verkehrsexperten. Für Sonntag wird weniger Verkehr erwartet, ab Montag dürfte es dann aber schon wieder eng werden, denn dann läuft schon der Reiserückverkehr. Die Bahn freut sich auf die Pfingsttage, denn offenbar steigen viele auf die Schiene um nicht im Stau zu stehen. Die Bahn meldet kurz vor Pfingsten eine extrem hohe Nachfrage nach Zugtickets. Damit es trotzdem nicht auch im Zug unbequem wird, empfiehlt der Konzern bei längeren Fahrten eine Sitzplatzreservierung oder mindestens vorher einen Blick in die Auslastungsanzeige zu werfen, denn voll wird es in den Zügen wohl auch.
3: Danke, Marc, für die Infos. Noch mehr Meldungen jetzt im Überblick. Der Bundestag hat die Apothekenreform beschlossen. Dadurch sollen Apotheken künftig mehr Leistungen für Patienten übernehmen können, wie zum Beispiel Impfungen und Vorsorge. Bundesgesundheitsministerin Waken sagte, dass die Aufgaben auf mehr Schultern verteilt werden müssten, um die Versorgung sicherzustellen. Die Stimmung in der deutschen Wirtschaft hat sich wieder etwas gebessert, wenn auch nur minimal. Das IFO-Geschäftsklima ist im Mai um 0,4 Punkte auf jetzt 84,9 Punkte gestiegen. Das sei eine kleine positive Überraschung und eine gute Basis für eine Erholung, hieß es von Wirtschaftsexperten. An NRWs Hochschulen wurden im vergangenen Jahr wieder mehr antisemitische Vorfälle gemeldet. Laut der Zentralen Beratungsstelle zu Antisemitismus an Hochschulen in NRW lag die Zahl im letzten Jahr bei 85 Fällen. Das sind 7,6% mehr als im Jahr davor und sogar 3,5-mal so viele Fälle wie 2023. Bei den Vorfällen geht es unter anderem um Beleidigungen, Bedrohungen und Sachbeschädigungen. Die Zahlen zeigen außerdem, dass die Vorfälle nicht direkt an das Geschehen in Nahost gekoppelt sind, sondern konstant hoch bleiben, wie zum Beispiel auch nach dem Waffenstillstand im letzten September. Und das waren die Nachrichten mit Sarah Heinz.
5: Das wird ein Pfingstwochenende mit perfektem Freibadwetter. Schwimmen könnt ihr an allen Tagen. Es ist so richtig schön. Heute bei 24 Grad und Sonnenschein, am Samstag bei bis zu 28 Grad und Sonne satt. Am Sonntag bei bis zu 25 Grad und Sonnenschein. Ach ja, und dann gibt es ja sogar auch noch den Pfingstmontag. Und auch der wird nochmal so richtig schön. Hier ist der Radio WRF Verkehrsservice, der schnellste Verkehrs- und Blitzerservice für die Region. Es soll ja noch super voll werden auf den Autobahnen heute Nachmittag, aber im Moment geht das noch, wirklich. Wir haben einmal die A1, Dortmund-Osnabrück zwischen dem Kreuz Münster-Süd und Greven. Da sind es jetzt 2 Kilometer Stau, etwa 6 Minuten Zeitverlust. Das war's aber bei uns in der Region. Geblitzt wird allerdings auch noch, aber nur in Freckenhorst an der Hothmarer Straße. Da steht die eine Gulaschkanone und die andere steht in Sendenhorst am Osttor. Ich wünsche euch eine gute Fahrt.
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5: Freitagmittag, wir starten ins super lange Pfingstwochenende. Ich stehe im Studio heute Nachmittag für euch, aber in Gedenken an alle, die schon freimachen können, moderiere ich mit Sonnenbrille. Ich bin Jenny Heimann, wünsche euch einen tollen Freitagnachmittag. Jetzt mit Ray, Where is my husband? Ich habe Roxette für euch und wir starten mit Ed Sheeran. Azizam.

0: Das ist der perfekte Start ins Wochenende. Ray, where is my husband? Und es wird ein super Wochenende. Ich sag nur, bis zu 26 Grad bei uns im Kreis. Ganz viele haben ganz viel frei und passend dazu ist auch richtig viel los.
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0: Genau, die Kollegin Alisa Klinert ist bei mir und du kennst dich aus mit allem, was los ist heute.
2: Ja, ne? Heute auf jeden Fall in Aal. Da startet nämlich der Gourmet-Markt. Das Verse-Ufer verwandelt sich nämlich ab heute Nachmittag 17 Uhr in ein riesengroßes Open-Air-Festival für alle Genießer unter euch. Alle Restaurants, Caterer und Bäckereien sorgen für frisch zubereitete Spezialitäten. Da gibt es von regionalen Klassikern über Grillgerichte bis hin zu vegetarischen und veganen Köstlichkeiten wirklich jede Menge. Schauen wir rüber nach Stromberg. Da gibt es im Waldstadion heute ein Benefizspiel. Die Ü32-Mannschaft von Germania Stromberg tritt gegen die Traditionsmannschaft des Zweitligisten von Arminia Bielefeld an. Los geht's da um 19 Uhr und konkret wird er am Abend gesammelt für einen jungen Mann aus Stromberg, der nach einem Badeunfall leider querschnittsgelähmt ist.
0: Schauen wir mal auf den Samstag nach Sassenberg. Da trifft dann Blasmusik auf ganz entspannte Festivalstimmung.
2: Ja, ganz genau. Das bei der Pfingstmusikschau nämlich. Los geht's da morgen Abend um 17 Uhr mit der Dämmermusikschau. Im Anschluss läuft die Open-Air-Disco und auch am Sonntag gibt's da ganz viel Programm.
0: Und dann schauen wir noch kurz rüber nach Lette. Da gibt's die Pfingstkranzgemeinschaft Schultenfeld. Die lädt ein zum traditionellen Pfingstkranz, ne?
2: Genau, da geht's morgen Abend um 17.30 Uhr erstmal ganz entspannt los für die Kiddies. Gibt eine Kinderdisco. Um 20 Uhr startet dann die Inselparty. Außerdem wird auch das DFB-Pokalfinale live übertragen für alle Fußballfans. Und es gibt auch noch ein Darts-Turnier. Auch da kommt, glaube ich, jeder irgendwie auf seine Kosten.
0: Also es ist auf jeden Fall ganz viel los an diesem Wochenende. Und was, wann, wo startet, das haben wir alles für euch nochmal zusammengefasst auf radio-waf.de. Und wenn ihr selbst ein Event habt, dann könnt ihr das da auch gerne eintragen. Erstmal Dankeschön, Alisa, und ein schönes Wochenende.
2: Danke, gleichfalls.
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1: Ich bin Helmut Delker. Guten Tag. Der Rat der Stadt Aalen hat den umstrittenen Haushalt für dieses Jahr beschlossen. Rund 3/4 aller Ratsmitglieder waren dafür. Nach der Abstimmung dankte Bürgermeister Matthias Hamann den Mitgliedern. Er wisse, dass die Zustimmung für manche nicht leicht gewesen sei. Die Infos hat Simon Panok aus der Redaktion.
2: Der Haushalt weist ein Defizit von 33,5 Millionen Euro auf. Dass trotzdem eine breite Mehrheit hinter dem Beschluss steht, stimmt Bürgermeister Hamann zuversichtlich. Er spricht von einer vertrauensvollen Zusammenarbeit der Fraktionen in den vergangenen Monaten und von einer erfolgreichen Arbeit der eingesetzten Haushaltskommission. Die Zustimmung führte auch darauf zurück, dass der Rat wichtige soziale und gesellschaftliche Angebote langfristig absichert.
1: Grundlage für die Absicherung war ein vom Haushaltsbündnis unterstützter SPD-Antrag. Der sieht vor, mit den freien Trägern Verträge über die beantragten Zuschüsse abzuschließen. Die sollen dann unter anderem für mehr Planungssicherheit sorgen. In Beckum ist der Durchlass unterhalb einer Straße teilweise eingestürzt. Betroffen ist die Straße Elka in Höhe der Hausnummer 7. Aufgrund der vorhandenen Schäden besteht die Gefahr eines weiteren Einsturzes. Daher ist aus Gründen der Verkehrssicherheit eine sofortige Vollsperrung erforderlich. Der beschädigte Durchlass muss vollständig erneuert werden. Der Alvetta zu Münster bekommt eine neue Dinosaurier-Ausstellung mit 28 lebensgroßen Urzeitriesen. Die ersten Dinosaurier sind bereits am Pfingstwochenende für Besucher zu sehen. Bis zum 1. Juni soll die Ausstellung komplett aufgebaut sein. An diesem Tag haben alle Kinder bis 14 Jahre freien Eintritt in den Zoo. Die Dinosaurier-Ausstellung kostet keinen zusätzlichen Eintritt. 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
3: Das ist schon mal so ein richtig schönes Wetterchen heute. Bis zu 24 Grad heute Nachmittag und dazu Sonne satt. Morgen bis zu 28 Grad Hochsommerwetter. Und auch bis Pfingstmontag bleibt es so schön. Höchstens zwischendurch mal ein paar Wolken. Aber wen stört das schon? 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Und jetzt geht das los mit den Staus. A1 Münster-Osnabrück zwischen Lengerich und Kreuzlotte-Osnabrück 2 Kilometer stockend. A1 Dortmund-Münster zwischen Kamener Kreuz und Hamberg-Kam 5 Kilometer Stau. 13 Minuten müsst ihr mehr einplanen. Und A2 Dortmund-Hannover zwischen Bönen und Hamm 2 Kilometer stockend. Es wird auch noch geblitzt und zwar in Freckenhorst an der Hothmarer Straße. Da steht die Gulaschkanone. In Sennenhorst am Osttor in der 50er-Zone wird geblitzt, Wadersloh, Lange Straße und in Warendorf an der K20. Kommt gut durch und gute Fahrt.
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3: Es ist ein besonderer Freitag. Es ist der Finalfreitag beim Geldregen. 2 Runden haben wir noch. Dann schließen wir das landesweite Geldregenstudio ab. Aber in dieser Runde, da sind nochmal 2000 Euro drin. Garantiert, wir spielen gleich. Jetzt gibt's aber erstmal den Soundtrack zu Friends. Wer erinnert sich nicht gerne daran? Hier sind die Rembrandts. I'll be there for you. Ich bin Jenny Heimann und wünsche euch einen charmanten Freitag.

0: Calvin Harris featuring John Newman und Blame am Freitag, am Finalfreitag beim Geldregen. Diese Runde haben wir noch und die nächste. Und damit geht es jetzt rüber zu Henrik Frost ins landesweite Geldregenstudio.
1: Wir sind im Finalfreitag. Jetzt noch eben in der Leitung ist Tobias. Und Tobias verbringt gerade die Zeit auf dem Feld.
2: Ja, das ist so ungefähr richtig. Ich stehe auf dem Korn und bringe mein letztes Puder Getreide aus der letzten Ernte weg.
1: So, und dann hoffe ich, hast du gleich Feierabend, weil das Wochenende, das wird feierwütig.
2: Genau, wir haben Schützenfest dieses Jahr, dieses Wochenende. Da wäre es schön, ein bisschen Geld noch mit hinzunehmen. Dann kann man vielleicht auch mal die eine oder andere Runde geben.
1: Ja, da macht man sich beliebt. Hättest du denn da auch noch Ambitionen drauf, den Vogel runter? Zu holen.
2: Wenn meine Frau mitspielt, die nächsten Jahre bestimmt mal, ja.
1: Ja, gut, das muss abgeklärt sein. Da steht einiges an Kosten ins Haus. Am Zeitaufwand kann ich nichts ändern. Bei den Kosten könnte ich mich beteiligen. Aber bei auch das machst du eigentlich hier alleine. Es liegt ganz in deiner Hand. Ich würde dich jetzt in den Geldregen schicken, Tobias.
2: Sehr gerne.
3: 400 Euro.
2: Weiter.
3: 900 Euro.
2: Weiter.
3: 1.500 Euro.
2: Weiter.
3: 2.000 Euro.
2: Stopp.
1: Das ist eine Punktlandung bei 2.000 Euro.
2: Ja, sehr schön. Das freut mich.
1: Ich weiß nicht, wie viele Runden kann man davon ausgeben auf dem Schützenfest?
2: Oh, oh, ich

0: Ich denke mal, das ein oder andere 30 bis 50 Liter fast wird drin sein.
1: Ja, versauf aber nicht alles, sonst ist die Freundin sauer.
0: Richtig, wir müssen ja auch noch in Urlaub.
1: Ja, ich habe das Gefühl, das wird ein schönes Wochenende bei Tobias. So, und jetzt brauchen wir noch mal so ein bisschen dramatische Musik. Ja, perfekt. Denn wir sind jetzt in der finalen Geldregenrunde dieser Saison. Wir haben noch eine Runde Geldregen für euch. Eine einzige. 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
4: Mit Sarah Heinz, guten Tag. Der Fall des Messeranschlags von Solingen ist juristisch abgeschlossen. Der Bundesgerichtshof hat die Revision des Täters verworfen und damit das gegen ihn verhängte Urteil bestätigt. Der Mann muss lebenslang ins Gefängnis mit anschließender Sicherheitsverwahrung. Bei dem Attentat im August 2024 waren in Solingen 3 Menschen getötet und weitere schwer verletzt worden. Mehr dazu von Hossein Asyandi.
5: Das Gericht hatte den damals 27-Jährigen im vergangenen September wegen dreifachen Mordes, 10-fachen versuchten Mordes und Mitgliedschaft in der Terrororganisation Islamischer Staat schuldig gesprochen. Die Richter sahen es als erwiesen an, dass der Täter beim Stadtfest in Solingen gezielt Besucher von hinten angegriffen und auf Hals und Nacken eingestochen hatte. 3 Menschen starben, 8 weitere wurden teils lebensgefährlich verletzt. Der Täter war einen Tag nach der Attacke festgenommen worden und hatte die Tat später gestanden. Der Bundesgerichtshof erklärte jetzt bei der Überprüfung des Urteils keine Rechtsfehler gefunden zu haben. Damit bleibt es bei lebenslanger Haft mit besonderer Schwere der Schuld. Die meisten Verurteilten mit dieser Strafe kommen häufig bis zum Lebensende nicht mehr frei.
4: Danke für die Infos, José. Mehr wichtige Meldungen hört ihr jetzt in der Zusammenfassung. Mit Blick auf Trumps Anordnung, mehr US-Soldaten nach Polen zu schicken, haben die NATO-Außenminister bei ihrem Treffen in Schweden mehr Klarheit aus Washington gefordert. Es bleibe verwirrend und nicht immer leicht zu durchschauen, hieß es. US-Außenminister Rubio sagte in der Zwischenzeit, dass die Truppenverlegungen nicht als Bestrafung gemeint seien. Hunde und Katzen in der EU müssen künftig gechippt werden. Dieser Regel haben die EU-Staaten heute in Brüssel zugestimmt. So soll zum Beispiel der illegale Handel mit Tieren eingedämmt werden. Es gibt dabei aber mehrjährige Übergangsfristen. Für Hunde greift die Regel in der privaten Haltung 10 Jahre nach Inkrafttreten, für Katzen nach 15 Jahren. Im Handel müssen Tiere schon nach 4 Jahren gechippt werden. In München wurden 3 Männer wegen der Unterstützung der sogenannten Kaiserreichsgruppe verurteilt. Die Gruppe soll unter anderem vorgehabt haben, den damaligen Gesundheitsminister Lauterbach zu entführen. Die Angeklagten sollen kritisch gegenüber den Corona-Maßnahmen gewesen sein, so sehr, dass sie bereit waren, die staatliche Ordnung der Bundesrepublik zu bekämpfen. Die Lage beim Wohnungsbau sieht weiterhin eher schlecht aus. Knapp 207.000 neue Wohnungen wurden im vergangenen Jahr fertig gebaut, so wenige wie seit 14 Jahren nicht mehr. Das zeigen Zahlen des Statistischen Bundesamts. Vor allem bei privaten Bauherren kommen viele Projekte wegen der Kosten ins Stocken. Besonders stark eingebrochen ist demnach der Bau von Einfamilienhäusern. Gleichzeitig gibt es zwar wieder mehr Baugenehmigungen, die Projekte kommen aber nicht so gut voran. Laut dem Zentralverband Deutsches Baugewerbe stauen sich aktuell mehr als 760.000 genehmigte Wohnungen, weil die Materialien und auch die Kredite immer teurer werden. Weniger Wohnraum heißt oft höhere Mieten und mehr Konkurrenz bei der Wohnungssuche, vor allem in Ballungsräumen wie bei uns in NRW. Und das waren die Nachrichten mit Sarah Heinz.
6: Lass die Sonne rein. Heute Nachmittag gibt es auf jeden Fall jede Menge davon und bis zu 24 Grad. Das wird noch getoppt von morgen mit bis zu 28 Grad. Pfingstsonntag vielleicht ein bisschen kühler, aber wirklich nur ein bisschen. Und genauso schön bleibt es dann mindestens noch mal bis Montag. 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Und jetzt sind wir drin in den Pfingststaus. Fetter Stau auf der A1 Münster-Köln zwischen Ascheberg und dem Westhofener Kreuz. Immer wieder Stau und stockender Verkehr. Im Gesamtstreckenverlauf auf mehr als 25 Kilometern Länge mindestens 55 Minuten Zeitverlust. Dann haben wir noch die A1 Dortmund-Osnabrück zwischen Münster-Hiltrup und Münster-Nord. 4 Kilometer Stau, hier 36 Minuten Zeitverlust. Und es wird noch geblitzt, und zwar in Freckenhorst an der Hodmarer Straße. Da ist die Gulaschkanone aktiv. In Sendenhorst am Osttor, 50er-Zone. In Wadersloh an der Lange Straße und in Warendorf an der K20. Wenn ihr auf dem Weg seid ins Pfingstwochenende und da drin steckt in den Staus, haltet durch und gute Fahrt.
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6: Ich bin Jenny Heimann, habe jetzt für euch die neue von Michael Schulte. Die heißt 5 a.m. und da geht es ja um den Moment des Aufwachens morgens um 5. Schön. Morgens um 5 aufwachen. Müssen die meisten von uns in den nächsten Tagen nicht. 3 Tage Pfingstferien frei. Kommt gut durch. Hier ist Michael Schulte.

0: Also das ist echt mal eine Kombi, die hätte ich irgendwie nicht erwartet. Jason Derulo, also der Jason Derulo, Weltstar und so, der tritt Ende Juni im Bierkönig auf. Ja, im Bierkönig. Auf Malle, da wo sonst literweise Whisky-Cola aus Säulen gezapft wird und betrunkene Umpa-Umpa grölen. Genau da ist jetzt auch bei Jason Derulo, wurde gestern vom Bierkönig angekündigt. Und im ersten Moment klingt es schon auch sehr unpassend. Aber wenn man dann nochmal in die Jason Derulo-Songs reinhört, dann hört man sowas, ja zum Beispiel in Swalla.
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0: Also habt ihr im Ohr, ne? Ich würde sagen, da fehlt nicht mehr viel. Paar Bier-Intros und anders gesungen, dann ist das ein astreiner Malle-Song.
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1: Ich bin Helmut Delka, guten Tag. Impfungen, Schnelltests und Blutabnahmen sollen künftig auch in Apotheken möglich sein. Die vom Bundestag beschlossene Reform sieht vor, dass Apotheker beispielsweise gegen Tetanus impfen dürfen. In Deutschland sind im vergangenen Jahr knapp 207.000 Wohnungen gebaut worden. Weniger waren es zuletzt im Jahr 2012, teilte das Statistische Bundesamt in Wiesbaden mit. Und damit zu den Meldungen aus dem Kreis Warendorf. Der Stadtrat in Aalen hat den Haushalt für das laufende Jahr beschlossen, trotz eines dicken Minus. 3/4 aller Ratsmitglieder stimmten für den umstrittenen Etat mit einem Defizit von 33,5 Millionen Euro. Der Beschluss sichert soziale und gesellschaftliche Angebote in der Stadt langfristig ab. Verträge mit freien Trägern sollen auf Antrag der SPD für bessere Planungssicherheit sorgen. Bürgermeister Matthias Hamann lobte die vertrauensvolle Zusammenarbeit in den vergangenen Monaten. Das Kreisarchiv Warendorf hat zwei originale Handschriften des plattdeutschen Dichters Augustin Wibbelt aus Aalen-Vorhelm erworben. Es handelt sich um die Manuskripte der Bücher »Das Buch von den vier Quellen« und »Ein Sonnenbuch« aus den Jahren 1910 und 1912. Wibbelt wurde 1862 in Vorhelm geboren und gilt als einer der bedeutendsten Vertreter der plattdeutschen Literatur. Die Rottendorf-Stiftung hat den Ankauf der Autographen ermöglicht, die sich zuvor in privaten Hand befanden. Digital stark aufgestellt im Kreis Warendorf. Das ist der Titel einer Aktionswoche, die der Kreis im Rahmen einer Smart-Region-Strategie durchführt. Sie läuft Ende nächsten Monats rund um den bundesweiten Digitaltag. 40 Rückmeldungen habe es bislang auf diese Pilotaktion gegeben, sagte uns ein Sprecher des Kreises Warendorf. Mehr dazu von Matthias Träger aus der Radio WRF-Redaktion.
2: Einrichtungen, Institutionen und Engagierte sind noch bis heute aufgerufen, sich mit Angeboten an der Aktionswoche zu beteiligen und die digitale Zukunft der Region aktiv mitzugestalten. Gefragt sind praxisnahe und kreative Formate, zum Beispiel Workshops zur Robotik und Coding, 3D-Druck und virtuelle Realität oder Angebote zur Medienerziehung und Weiterbildung.
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3: Das Wetter macht einfach Spaß an diesem Wochenende. Mal abgesehen, dass es auch an der Fleischtheke echt lange Staus geben dürfte. Heute gibt es 24 Grad, morgen bis zu 28 und Sonntag nochmal bis zu 25 Grad. Läuft über Pfingsten, würde ich sagen. Hier ist der Radio WRF Verkehrsservice, der schnellste Verkehrs- und Blitzerservice für die Region. Und es ist viel los. Auf der A1 Osnabrück, Dortmund zwischen Greven und dem Kreuz Münster Süd 4 Kilometer stockend. Und A1 Dortmund Osnabrück zwischen Münster Hiltrup und Greven, hier sind es 10 Kilometer Stau. Geblitzt wird auch noch in Freckenhorst an der Hothmarer Straße, da steht die Gulaschkanone. In Sendenhorst am Osttor steht die zweite. Geblitzt wird in Wadersloh an der Lange Straße und in Warendorf an der K20. Kommt gut durch und gute Fahrt.
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3: Ich bin Jenny Heimann und bin fast ein bisschen melancholisch, denn wir spielen die allerletzte, also die wirklich letzte Runde Geldregen dieser Saison. Gleich hier bei mir nach Teddy Swims, Britney Spears und Shibuzi. Also, einmal kurz innehalten. Und dann wird gespielt.

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0: Die Tresorschlüssel liegen schon zum Abschließen bereit. Aber ein paar Minuten dauert es noch, bis der Geldregen endgültig Ciao sagt. Hier startet jetzt erstmal die letzte Runde für diese Saison. Und damit geht es legendär rüber ins landesweite Geldregenstudio. Ein letztes Mal zu Henrik Frost.
1: Und der Moment ist gekommen, die letzte Runde Geldregen an diesem Finalfreitag. Und das Ticket dafür hat sich Franka gesichert und ich glaube, du bist happy darüber.
2: Ja, ich freue mich riesig.
1: Und du bist gerade eh guter Laune, bei euch zu Hause wird begrünt.
2: Jawohl, wir machen einmal Kräuterchen, Tomatenpflanzen, alles was man so für diese gesunde Ernährung braucht.
1: Ach, wie schön. Dann kann der Sommer und vor allem jetzt dieses lange Wochenende ja kommen. Vielleicht kannst du da auch noch ein paar Münzen einpflanzen gleich, dann kommen Geldscheine oben raus. Wenn das nicht klappen sollte, kann es gut sein, dass ich dir Geld schenke. Wofür würdest du es denn gebrauchen?
2: Wir würden das Geld einmal für Portugal benutzen. Wir möchten da gern Freunde besuchen.
1: Ach, guck mal, Freundesbesuch im Ausland. Die wohnen schön in der Sonne, ne?
2: Genau, die haben es richtig gemacht.
1: Ja, guck mal, Franka, vielleicht kannst du hinfliegen. Hier kommt der Geldregen für dich. Vermeide den Blitz im besten Fall. Und dann go for it.
3: 1000 Euro.
2: Weiter.
3: 1700 Euro.
1: Das sind 1700 Euro für dich.
2: Juhu!
1: Ganz viel Spaß mit dem Geld, ganz viel Spaß in Portugal.
2: Danke, danke, danke.
1: Du bist happy auf einer Skala von 0 bis...
2: auf einer 20.
1: Und damit haben wir Franka auch noch glücklich gemacht. Wie schön, das war sie also. Die Geldregensaison. Ich habe mich über jeden und jede von euch gefreut. Wir haben möglichst viele von euch glücklich und vielleicht auch ein kleines Stückchen reich gemacht. Danke, dass ihr dabei wart. Und jetzt wünsche ich euch ein schönes, langes Pfingstwochenende. Genießt das Wetter. Ich bin Henrik Frost. Bis bald.
3: Finalfreitag.

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1: Mit Sarah Heinz, guten Tag. Der Bundestag hat beschlossen, dass Apotheken deutlich mehr Aufgaben übernehmen dürfen. Künftig sollen Patientinnen und Patienten dort nicht nur Medikamente bekommen, sondern zum Beispiel auch mehr Impfungen und Vorsorgeangebote. Bundesgesundheitsministerin Waken will damit Arztpraxen entlasten und gleichzeitig das Apothekennetz auf dem Land stärken. José Nasiandi aus dem News-Team. Was genau sollen Apotheken künftig denn zusätzlich anbieten dürfen?
2: Beispielsweise mehr Impfungen. Gegen Grippe und Corona war es ja bisher schon möglich. Künftig sollen unter anderem Impfungen gegen Tetanus oder gegen Hirnhautentzündung, die durch Zecken übertragen wird, dazukommen. Dazu kommen noch Vorsorgeangebote, Schnelltests auf bestimmte Infektionen, sogar Blutabnahmen zur Kontrolle von Medikamentenwirkungen. Außerdem sollen Apotheker in bestimmten Fällen rezeptpflichtige Medikamente auch ohne neues Rezept abgeben dürfen. Zum Beispiel, wenn jemand ein Medikament dringend weiter braucht, das in der Vergangenheit regelmäßig verschrieben wurde. Das Ganze soll vor allem die Arztpraxen entlasten und die Patienten schneller versorgen.
1: Und warum gibt es trotzdem Kritik an dem Gesetz?
2: Ja, vor allem Ärzteverbände sehen die Pläne kritisch. Die Kassenärztliche Bundesvereinigung warnt davor, Diagnosen und Therapien immer stärker aus den Arztpraxen heraus zu verlagern. Die Kassenärzte finden deutliche Worte und sagen, Medikamente seien keine Bonbons. Kritisiert wird außerdem, dass Patienten manche Medikamente ohne Rezept zwar einfacher bekommen könnten, die Kosten dann aber oft selbst tragen müssten. Die Bundesregierung betont, es gehe nicht darum, die Ärzte zu ersetzen, sondern die Versorgung insgesamt flexibler zu machen.
1: Danke, José. Mehr Meldungen jetzt im Überblick. Mit Blick auf den NATO-Gipfel im Juli ist Außenminister Wadefuhl optimistisch. Er rechnet damit, dass man sich bis dahin mit den USA über eine gemeinsame Zukunft des Bündnisses einigen würde. Das sagte Wadefuhl heute nach einem NATO-Treffen in Schweden. Nach dem Ausbruch des Ebola-Virus im Kongo geht es mit den Fallzahlen weiter nach oben. Die WHO meldet inzwischen fast 750 Verdachtsfälle und 177 mutmaßliche Todesfälle im Land. Es würden zwar Fortschritte bei den Tests gemacht, Gewalt und Unsicherheit würden die Bekämpfung des Virus aber erschweren, hieß es. Im vergangenen Jahr hat es in NRW so viele Einbürgerungen wie seit über 20 Jahren nicht mehr gegeben. Nach Angaben des Statistischen Landesamtes haben letztes Jahr mehr als 76.000 Menschen einen deutschen Pass bekommen, so viele wie seit dem Jahr 2000 nicht mehr. Am häufigsten wurden Menschen aus Syrien eingebürgert. Viele Autofahrerinnen und Autofahrer brauchen heute viel Geduld. Zum Start des Pfingstwochenendes staut es sich an vielen Stellen in NRW. Der ADAC ist im Vorfeld von Rekordstau aufs Auto gegangen und rechnet für heute und morgen mit den bisher staureichsten Tagen des Jahres. Für Sonntag wird dann weniger Verkehr erwartet. Ab Montag dürfte es aber schon wieder eng werden durch den Reiserückverkehr. Viele haben sich fürs lange Wochenende Bahntickets besorgt, aber auch in den Zügen könnte es voll werden. Die Deutsche Bahn rät dazu, Sitzplätze zu reservieren. Und das waren die Nachrichten mit Sarah Heinz.
3: Das wird ein Pfingstwochenende mit perfektem Freibadwetter. Schwimmen könnt ihr an allen Tagen. Es ist so richtig schön. Heute bei 24 Grad und Sonnenschein, am Samstag bei bis zu 28 Grad und Sonne satt. Am Sonntag bei bis zu 25 Grad und Sonnenschein. Ach ja, und dann gibt es ja sogar auch noch den Pfingstmontag. Und auch der wird nochmal so richtig schön. Hier ist der Radio WRF Verkehrsservice, der schnellste Verkehrs- und Blitzerservice für unsere Region. Und es ist viel los auf den Autobahnen. A1 Osnabrück-Münster zwischen Flughafen Münster-Osnabrück und Münster-Nord. 7 Kilometer Stau, mindestens 27 Minuten Zeitverlust. A2 Dortmund-Hannover zwischen Gütersloh und Bielefeld-Ost. Hier 2 Kilometer stockend. Geblitzt wird auch noch, und zwar in Freckenhorst an der Hodmarer Straße. Da ist die Gulaschkanone aktiv. In Sennenhorst am Osttor wird geblitzt, in Wadersloh an der Lange Straße und in Warendorf an der K20. Kommt gut durch und gute Fahrt ins lange Wochenende.
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3: Am Freitagnachmittag auf dem Weg ins super lange Pfingstwochenende. Und ich finde, da kann man jetzt schon mal, zum Beispiel, wenn man im Feierabendverkehr steht, die Fensterscheiben runterlassen, schön prollig die Ellenbogen raushängen und einfach so ein bisschen, sagen wir mal, die Sau rauslassen. Das geht sehr gut mit Joan Jett and the Blackguards. I love Rock'n'Roll. Ich bin Jenny Heimann. Rock'n'Roll.

0: Das ist Alex Warren und Ordinary.
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0: Mit Merlinda Faeser am Freitagnachmittag. Und die Frage ist natürlich, was macht der DAX jetzt zum Ende der Woche?
2: Der DAX zeigt sich am heutigen Handelstag freundlich und kann leicht zulegen. Mit einem Plus von ca. 1% um 24.800 Punkten werden viele Anleger zufrieden sein. Insgesamt bleibt die Lage aber gemischt. Die deutsche Wirtschaft ist im ersten Quartal unerwarteterweise gewachsen. Dies liegt unter anderem an den gestiegenen Löhnen der Verbraucher und an den staatlichen Konsumausgaben. Auch die Exporte haben sich positiv entwickelt. Diese positiven Impulse sorgen einerseits für Kursgewinne, andererseits liegt der DAX seit seinem Jahreshoch weiterhin leicht im Minus.
0: Was bewegt die Märkte denn am stärksten im Moment?
2: Im Mittelpunkt steht weiterhin die Inflation, weil sie direkten Einfluss auf die Zinspolitik der Notenbanken hat. Anleger schauen genau darauf, ob und wann Institutionen wie die Europäische Zentralbank oder die US-Notenbank ihre Zinsen senken oder erhöhen. Zinssenkungen zum Beispiel würden Aktien grundsätzlich attraktiver machen. Neben der Inflation und den Zinsentscheidungen bleiben weiterhin geopolitische Entwicklungen als wichtiger Einflussfaktor für die Märkte. Konflikte oder politische Spannungen können die Energiepreise beeinflussen und damit auch die Stimmung an den Märkten schnell drehen. Aus diesen Gründen ist es wichtig, sich bei seiner Anlage Gedanken über eine für sich passende Strategie zu machen und dabei zu bleiben.
0: Alles klar, Dankeschön und damit ein schönes Wochenende an Merlinda Faeser.
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1: Ich bin Helmut Delker. Guten Tag. Mehrere NATO-Mitgliedstaaten haben sich bei einem Treffen über verwirrende Ankündigungen aus Washington beklagt. US-Außenminister Rubio widersprach der Auffassung, seine Regierung setze die Stationierung von Truppen als Druckmittel gegenüber NATO-Verbündeten ein. Impfungen, Schnelltests und Blutabnahmen sollen künftig auch in Apotheken möglich sein. Die vom Bundestag beschlossene Reform sieht vor, dass Apotheker beispielsweise gegen Tetanus impfen dürfen. Und damit zu den Meldungen aus dem Kreis Warendorf. Der Stadtrat in Aalen hat grünes Licht für den Haushalt dieses Jahres gegeben. Trotz eines Defizits von 33,5 Millionen Euro stimmten 3/4 aller Ratsmitglieder für den umstrittenen Etat. Simon Panock berichtet für Radio WAF.
2: Das war ein hartes Stück Arbeit für den Aalener Rat. Bürgermeister Matthias Hamann sagte, er wisse, dass die Zustimmung für manche nicht leicht gewesen sei. Besonders wichtig war den Ratsmitgliedern die langfristige Absicherung sozialer und gesellschaftlicher Angebote. Grundlage dafür war ein SPD-Antrag, der vom Aalener Haushaltsbündnis unterstützt wurde. Der sieht Verträge mit freien Trägern vor und soll für mehr Planungssicherheit sorgen.
1: Das Kreisarchiv Warendorf hat zwei originale Handschriften des plattdeutschen Dichters Augustin Wibbelt gekauft. Die Manuskripte stammen von dem Schriftsteller aus Aalen-Vorhelm und sind aus den Jahren 1910 und 1912. Es handelt sich um die Bücher Das Buch von den vier Quellen und Ein Sonnenbuch. Wibbelt gilt als einer der bedeutendsten Vertreter der plattdeutschen Literatur und wurde 1862 in Vorhelm geboren. Die Rottendorf-Stiftung hat den Ankauf der Autographen möglich gemacht. Beim Stadtradeln in Aalen haben die Teilnehmer bereits 75.000 Kilometer gesammelt. Nach gut zwei Wochen der Aktion sind mehr als 680 Radfahrer in 70 Teams aktiv dabei. Trotz kühlem und regnerischem Wetter sind viele Aalener aufs Fahrrad umgestiegen. Die Stadtradeln-Aktion läuft noch bis zum 29. Mai. Weitere Infos zum Stadtradeln in Aalen gibt es bei radio-waf.de. Zweitliga-Absteiger Preußen Münster hat Torwarttalent Paul Erwens einen Profivertrag für die dritte Liga gegeben. Der 18-Jährige wechselte vor einem Jahr von Alemannia Aachen zu den Preußen und spielte dort in der U19. Mit dem Profiteam fuhr Erwens schon zweimal ins Trainingslager. Mehr Lokalnachrichten gibt es bei Radio WRF.de.
3: Das ist schon mal so ein richtig schönes Wetterchen heute. Bis zu 24 Grad heute Nachmittag und dazu Sonne satt. Morgen bis zu 28 Grad Hochsommerwetter. Und auch bis Pfingstmontag bleibt es so schön. Höchstens zwischendurch mal ein paar Wolken. Aber wen stört das schon? Hier ist der Radio WRF Verkehrsservice, der schnellste Verkehrs- und Blitzerservice für die Region. Und wir sind mittendrin in der Rush-Hour zu Pfingsten. Es ist voll auf den Straßen. A1 Osnabrück-Münster, zwischen dem Flughafen Münster-Osnabrück und Greven. 3 Kilometer Stau, mindestens 24 Minuten Zeitverlust. A1 Dortmund-Münster, zwischen dem Kamener Kreuz und Hamburg-Umwerne. 5 Kilometer stockend. A2 Dortmund-Hannover, zwischen Gütersloh und Bielefeld-Ost. 5 Kilometer stockend und dann wird auch noch geblitzt bei uns im Kreis, und zwar in Freckenhorst, Hothmarer Straße. Da steht die eine Gulaschkanone und in Sendenhorst am Osttor steht die zweite. Kommt gut durch und gute Fahrt.
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3: Auf dem Weg ins supergeile Pfingstwochenende. Gleich mit super Tipps von unserem Grillfluencer für alle, die heute Abend noch grillen wollen. Was am besten auf den Grill passt oder wie man es am besten macht. Notiz an meine Familie, gut zuhören, wir wollen später auch noch grillen. Vorher gibt's noch super Musik. Ich habe für euch die Red Hot Chili Peppers, Quilted Under the Bridge und Loy mit Red Eyes. Ich bin Jenny Heimann. Schönen Freitagnachmittag wünsche ich euch.

0: Freitagnachmittag und wir starten in das tolle, lange Pfingstwochenende. Perfektes Freibadwetter und perfektes Grillwetter haben wir. Heute Abend weiß ich schon, da wird bei uns zu Hause im Garten der Grill angeschmissen. Da freue ich mich schon drauf. Allerdings hält es Familie Heimann sehr klassisch. Ein Grill, eine Wurst und das war's dann. Das geht auch besser. Und wie, das verrät uns der mehrfache deutsche Grillmeister Camilo Tomanek. Was meinst du denn? Was braucht man wirklich zum Grillen? Also ein Grill, klar. Und was noch?
1: Ein Freund von mir sagt immer, man braucht ein Messer, ein Schneidebrett und eine Zange. Da kann es schon losgehen. Ich ergänze das immer noch ganz gerne durch ein Einstichthermometer. Damit kann man genau die Temperatur kontrollieren. Und ein Steak, das halt 59 Grad Celsius hat, ist nicht so gut wie ein Steak, das 56 Grad Celsius hat. Denn jeder wäre sein perfektes Steak haben und nicht übergart oder untergart.
0: Ach, da spricht der Experte. Also Steaks sind eh seine große Grillliebe.

0: gut, da macht er keinen Hehl draus. Für ihn gehört auch einfach Fleisch auf den Grill.
1: Aber natürlich am liebsten Steak oder Barbecue, also ein Brisket oder Rippchen. Das ist schon was Feines.
0: Und um das zu grillen, braucht man eben nicht viel, sagt er. Eins seiner Lieblingsrezepte hat er uns da gelassen. Das ist die Cheddar Chili Bacon Bomb. Besser gesagt, die klassische Frikadelle. Hack mit viel Käse eingewickelt in dünnen Scheiben Bacon. Super saftig, super mächtig, kann man essen, wenn man nicht wie ich Vegetarier ist. Ist aber eine echte Bombe, die ihr nachgrillen könnt. Das Rezept findet ihr bei uns auf der Homepage.

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1: Mit Sarah Heinz. Guten Tag. Familien in Deutschland sollen künftig weniger Papierkram haben, zumindest beim Kindergeld. Der Bundestag hat heute über Pläne beraten, das Kindergeld ab 2027 automatisch auszuzahlen, also ganz ohne Antrag. Bundesfinanzminister Klingbeil verspricht weniger Bürokratie und mehr Zeit für Familien. Hussein Asyandi aus dem News-Team, wie soll das ohne Antrag denn genau funktionieren?
2: Geplant ist, dass Eltern das Kindergeld künftig automatisch bekommen, direkt nach der Geburt und ohne extra Antrag. Das soll schrittweise ab 2027, also ab dem nächsten Jahr, starten. Voraussetzung ist unter anderem, dass die Behörden die Kontodaten kennen und mindestens ein Elternteil in Deutschland arbeitet. Finanzminister Klingbeil sagt, etwa 300.000 Erstanträge pro Jahr könnten dadurch wegfallen. Aktuell liegt das Kindergeld bei 259 Euro pro Monat und Kind.
1: Gleichzeitig wird aber auch über mögliche Kürzungen beim Elterngeld diskutiert.
2: Der Hintergrund ist der Sparkurs der Bundesregierung. Familienministerin Prien sagt zwar, sie wolle um jeden Cent kämpfen. Trotzdem werden mögliche Kürzungen beim Elterngeld geprüft. Diskutiert wird etwa über die Höhe des Elterngeldes oder die maximale Bezugsdauer. Bisher gibt es Elterngeld ja meist für bis zu 14 Monate. Experten weisen jetzt auch noch darauf hin, dass die Leistung seit ihrer Einführung 2007 nicht erhöht wurde und deshalb durch die Inflation deutlich an Kaufkraft verloren hat. Also es müsste eigentlich sogar noch erhöht werden.
1: Danke, José, für die Infos. Noch mehr Meldungen hört ihr in der Zusammenfassung. Israel würde seine Siedlungen im besetzten Westjordanland gerne ausweiten. Deutschland und andere europäische Länder haben das scharf kritisiert. In einer gemeinsamen Erklärung fordern die Länder Israel jetzt dazu auf, dieses Vorgehen zu stoppen. Das Völkerrecht sei unmissverständlich. Israelische Siedlungen im Westjordanland seien illegal, hieß es. Bei einem Cyberangriff auf einen externen Dienstleister zahlreicher Kliniken in Deutschland sind Daten von zehntausenden Patienten gestohlen worden. Betroffen dürfte auch die Uniklinik Düsseldorf sein. Eigenen Angaben zufolge gibt es Hinweise auf mehr als 3000 Fälle mit allgemeinen Daten. Außerdem könnten in 162 Fällen Gesundheitsdaten betroffen sein. In Berlin soll eine Frau einen Handwerker rassistisch beleidigt und dann in ihrer Wohnung eingesperrt haben. Das teilte die Berliner Polizei mit. Ermittlungen gegen die Frau wurden eingeleitet. Der Handwerker war für Reparaturarbeiten in die Wohnung der Frau gekommen. Sie soll sich ihm gegenüber dann zunehmend aggressiv verhalten haben. In Deutschland setzen viele Hauseigentümer auf private Solaranlagen, auch wenn sie nicht mehr staatlich gefördert werden sollten. Das zeigt eine aktuelle Umfrage vom Energieanbieter E.ON. Knapp 3/4 der Befragten, die den Plan haben, eine Solaranlage einzurichten, sind für eine solche Investition, auch wenn sie dafür stärker in die eigene Tasche greifen müssten. Bundeswirtschaftsministerin Reiche plant, das erneuerbare Energiengesetz zu reformieren. Dadurch soll auch die staatliche Förderung privater Solaranlagen stark reduziert werden. Und das waren die Nachrichten mit Sarah Heinz.
3: Lass die Sonne rein. Heute Nachmittag gibt's auf jeden Fall jede Menge davon und bis zu 24 Grad. Das wird noch getoppt von morgen mit bis zu 28 Grad. Pfingstsonntag vielleicht ein bisschen kühler, aber wirklich nur ein bisschen. Und genauso schön bleibt's dann mindestens noch mal bis Montag. Hier ist der Radio WRF Verkehrsservice, der schnellste Verkehrs- und Blitzerservice für die Region. Ihr habt angerufen, da hat es wohl einen Unfall gegeben.
4: Von Ostbevern nach Ostbevernbrook in beiden Richtungen Vollsperrung. Hat wohl einen schweren Unfall gegeben. Höhe Bahnhof Ostbevern.
3: Danke für den Hinweis. Und einen Stau haben wir auch. A1 Dortmund-Osnabrück zwischen dem Kreuz Münster Süd und Flughafen Münster-Osnabrück. 14 Kilometer stockender Verkehr. A2 Dortmund-Hannover zwischen Gütersloh und Bielefeld-Ost. 4 Kilometer stockend. Geblitzt wird in Freckenhorst an der Hothmarer Straße. Da ist die Gulaschkanone aktiv. Und in Sendenhorst am Osttor steht die zweite. Wo es geht, wünsche ich euch eine gute Fahrt.
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3: Auf dem Weg ins super lange Pfingstwochenende. Ich bin Jenny Heimann. Ich habe gleich für euch ganz neue Musik von ADMT. Heißt Burn Brighter, der Song. Vorher aber noch, ja, ich finde genau das Richtige, um sich mit dem Powerclar aufs Wochenende zu freuen. Hier ist Bruno Mars. 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

0: Vom Straßenkünstler zum Sänger, der inzwischen sogar ausverkaufte Shows spielt. Das ist ein ganz besonderer Import aus Großbritannien. ADMT. Sein Song Fuck You, den hatten wir euch schon vor ein paar Monaten vorgestellt. Und jetzt ist er wieder bei uns zu Gast gewesen mit seiner neuen Single Burn Brighter. Es ist ein Song voller Energie, aber auch Gefühl. Es ist so ein perfekter Extra-Boost für zwischendurch. Und schon der Titel Burn Brighter ist Programm.
1: I think he's choosing to put sticks on your fire when it's.
2: Es geht darum, Holz nachzulegen, wenn das Feuer schwächer wird. Du entscheidest dich, du übernimmst die Kontrolle. Ich glaube, jeder Mensch auf der Welt hat, egal in welcher Situation, die Möglichkeit, anders zu denken und zu wachsen. Wenn wir uns dazu entscheiden, wird das Leben besser. Ich sage nicht, dass es für jeden einfach ist. Jeder hat andere Umstände. Aber wenn du anfängst, für etwas zu brennen, gibt es kein Zurück. Du brennst nur noch stärker.
0: Also, das ist Motivation pur. Und genauso klingt der Song auch von Anfang bis Ende. Das macht Mut in dunklen Zeiten, und zwar das eigene Licht nicht zu verlieren und einfach weiterzumachen. Das ist die Botschaft, die ADMT uns mitgeben möchte.
2: Ich hoffe wirklich, dass jeder, der das hört, versteht, du hast dieselbe Fähigkeit wie jeder andere. Wenn du dich entscheidest, stärker zu brennen, wenn du dich entscheidest, deine Wahrheit zu leben, dann kannst du das.
0: Ich finde, das sind sehr schöne Worte und ich glaube, die braucht man zwischendurch immer mal wieder. Deswegen gibt es die Message jetzt als Song. Hier ist ADMT mit Burn Brighter. 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
1: Ich bin Helmut Delka, guten Tag. Mehrere NATO-Mitgliedstaaten haben sich bei einem Treffen über verwirrende Ankündigungen aus Washington beklagt. US-Außenminister Rubio widersprach der Auffassung, seine Regierung setze die Stationierung von Truppen als Druckmittel gegenüber NATO-Verbündeten ein. In Deutschland sind im vergangenen Jahr knapp 207.000 Wohnungen gebaut worden. Weniger waren es zuletzt im Jahr 2012, teilte das Statistische Bundesamt in Wiesbaden mit. Und damit zu den Meldungen aus dem Kreis Warendorf. In Aalen hat der Stadtrat den umstrittenen Haushalt für dieses Jahr durchgewunken. 3/4 aller Ratsmitglieder stimmten dafür, obwohl der Haushalt ein Defizit von 33,5 Millionen Euro aufweist. Mit dem Beschluss werden wichtige soziale und gesellschaftliche Angebote langfristig abgesichert. Auf Antrag der SPD sollen Verträge mit freien Trägern für mehr Planungssicherheit sorgen. In Beckum ist der Durchlass unterhalb einer Straße teilweise eingestürzt. Betroffen ist die Straße Elka in Höhe der Hausnummer 7. Aufgrund der vorhandenen Schäden besteht die Gefahr eines weiteren Einsturzes. Daher ist aus Gründen der Verkehrssicherheit eine sofortige Vollsperrung erforderlich. Der beschädigte Durchlass muss vollständig erneuert werden. In Aalen wird morgen gezeigt, wie stark das ehrenamtliche Engagement ist. Dann wird der Marienplatz zum Ort der Begegnung und des gelebten Miteinanders. Die Stadt Aalen lädt zum Picknick für alle ein. Simon Pannock aus der Radio WAF-Redaktion weiß mehr darüber.
2: Anlass für das Picknick für alle in Aalen ist der bundesweit stattfindende Ehrentag am Tag des Grundgesetzes. Den hat der Bundespräsident zusammen mit der Deutschen Stiftung für Engagement und Ehrenamt ins Leben gerufen. Nicht nur Aalen, auch andere Kommunen im Kreis feiern in diesen Tagen ihre Ehrenamtlichen. Auf dem Aalener Marienplatz läuft die Aktion am Samstag von 10 bis 14 Uhr. Getränke und Speisen können gern selbst mitgebracht werden, heißt es aus dem Rathaus.
1: Beim Picknick für alle in Aalen kann man nicht nur Kontakte knüpfen, sondern laut Stadt auch die vielfältigen Möglichkeiten ehrenamtlichen Engagements in der Stadt kennenlernen. In Freckenhorst ist die Westkirchner Straße ab Mittwoch für 3 Wochen gesperrt. Die Busse der RVM-Linien R63 und N3 fahren eine Umleitung über die Buddenbaumstraße, die Berliner Straße und die Hothmarer Straße. Dadurch entfällt die Haltestelle Westkirchner Straße und stattdessen wird eine Ersatzhaltestelle eingerichtet. 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
3: Das Wetter macht einfach Spaß an diesem Wochenende. Mal abgesehen, dass es auch an der Fleischtheke echt lange Staus geben dürfte. Heute gibt es 24 Grad, morgen bis zu 28 und Sonntag nochmal bis zu 25 Grad. Läuft über Pfingsten, würde ich sagen. Hier ist der Radio WRF Verkehrsservice, der schnellste Verkehrs- und Blitzerservice für die Region. Zunächst das, die Schmiedehausener Straße zwischen Ostbevern und Ostbevernbrook ist wegen eines Unfalls immer noch voll gesperrt. Es wird auch geblitzt in Freckenhorst an der Hothmarer Straße und in Sendenhorst am Osttor. Und dann haben wir noch ein paar Staus. A1 Dortmund-Osnabrück zwischen dem Kreuz Münster-Süd und Flughafen Münster-Osnabrück 16 Kilometer stockend. Und A2 Dortmund in Richtung Hannover zwischen Gütersloh und Bielefeld-Ost 3 Kilometer stockend. Kommt gut ins Wochenende und eine gute Fahrt wünsche ich euch.
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3: Und so langsam kommt die Zeit, wo auch die Letzten den Computer runterfahren können. Wir kommen an im Pfingstwochenende. Ich bin Jenny Heimann und bringe euch jetzt noch die letzten Meter bis zum Feierabend.

0: Der Freitagnachmittag und Deutschland ist nicht nur im Pfingst, sondern auch im WM-Fieber. Naja, also einigermaßen. Zumindest steht seit gestern der Kader für die WM fest. Und da haben wir doch jetzt wenigstens was zu diskutieren. Atze hat heute in seinem Podcast schon mal vorgelegt.
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2: Ja, nee, ist klar. Ja, da haben wir alle gerätselt. Was macht der Nagelsmann für die WM? Welche Kaninchen zaubert der aus dem Hut? Und das Allerwichtigste, es kommt ein Neuer ins Tor. Ja, fertig. Ja, der Manuel macht's nochmal. Das wird dann seine fünfte WM. Ja, der Neuer klebt schlimmer an seinem Stuhl als Günther Jauch. Und das in dem Alter. Der Rollator wird übrigens vom DFB bezahlt. Aber komm, mit Menschen, die lange im Amt waren, haben wir doch gute Erfahrungen. Ja, hier Angela Merkel. Die war auch 10 Jahre fest mit Mesut Özil zusammen. Und bei jeder WM in der Kabine. Und jetzt sagen einige, ja, aber der Manuel Neuer, der war doch raus aus der Nationalmannschaft. Mensch, der lacht doch schon so gut. Ja, sicher, aber Howard Carpendale doch auch. Und dann heißt das plötzlich, hello again, da bin ich wieder. Ti amo, alte Liebe rostet nicht. Ja, was denn? Soll der Manu sich jetzt dafür entschuldigen, dass er selbst mit Wadenverletzungen noch besser ist als andere Torwärter der Welt? Ja, der Neuer ist eine Instanz, eine Legende. Der ist wie eine Mischung aus dem alten 911er und einem jungen Atze Schröder. Hat zwar immer irgendwo ein Wehwehchen, aber ist in jedem Strafraum zu Hause. Ihr versteht mich.
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0: So, ihr Lieben, und das war's von mir für heute und fürs Wochenende und überhaupt. Ich wünsche euch allen fantastisches Leben.

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2: Mit Sarah Heinz. Guten Abend. Es bleibt knapp mit den neuen Wohnungen. Laut dem Statistischen Bundesamt sind in Deutschland im vergangenen Jahr nur knapp 207.000 Wohnungen fertig gebaut worden. So wenige wie seit 14 Jahren nicht mehr. Vor allem private Bauherren halten sich zurück. Viele Projekte kommen wegen der Kosten ins Stocken. José Nasjandi aus dem News-Team. Wie sieht die Lage beim Wohnungsbau denn aktuell aus?
3: Ja, die Lage ist angespannt. Allein wenn man sich die Entwicklung innerhalb eines Jahres anschaut. Laut Statistischem Bundesamt waren im vergangenen Jahr 18% weniger Wohnungen fertig als im Vorjahr. Besonders stark eingebrochen ist der Bau von Einfamilienhäusern. Gleichzeitig gibt es zwar wieder mehr Baugenehmigungen, aber viele Projekte kommen nicht so schnell voran. Eine Genehmigung bedeutet noch kein Neubau. Nach Angaben des Zentralverbands Deutsches Baugewerbe stauen sich aktuell mehr als 760.000 genehmigte Wohnungen, weil die Materialien und auch die Kredite immer teurer werden.
2: Und was würde passieren, wenn das so bleibt oder sich weiter verschärft?
3: Dann dürfte sich die Wohnungsnot weiter verschärfen, besonders in Ballungsräumen, wie zum Beispiel hier bei uns in NRW. Weniger Neubauten bedeuten meist höhere Mieten, noch mehr Konkurrenz um bezahlbaren Wohnraum. Der Zentralverband Deutsches Baugewerbe warnt außerdem davor, dass Familien mit normalem Einkommen zunehmend verdrängt werden könnten. Die Bundesregierung setzt deshalb laut Bundesministerin Huberts jetzt auf schnellere Genehmigungen, Förderprogramme und niedrigere Baukosten. Experten sagen aber, selbst bei steigenden Genehmigungen wäre eine echte Entlastung frühestens ab 2028 spürbar.
2: Danke, José, für die Infos. Noch mehr Meldungen jetzt im Überblick. Beim Treffen der NATO-Außenminister in Schweden hat Bundesaußenminister Wadefuhl noch mal mehr Geld für die Ukraine gefordert. Mindestens dieselbe Summe wie das schon bestehende EU-Darlehen. Das wären weitere Hilfen in zweistelliger Milliardenhöhe. Wadefuhl wolle damit von Seiten der NATO ein klares Signal an Kiew senden. Kurz nach dem Start der E-Auto-Prämie sind laut Bundesumweltminister Schneider knapp 23.000 Anträge eingegangen. Die Anträge würden demnach auch oft aus Haushalten mit kleinem und mittlerem Einkommen stammen. Je nach Fahrzeug, Einkommen und Familiengröße liegt die Förderung bei bis zu 6.000 Euro. In Paderborn hat es einen Hackerangriff auf einen Fotodienstleister gegeben. Die Staatsanwaltschaft Köln hat jetzt die Ermittlungen eingeleitet. Laut Aussage eines Sprechers der Cybercrime-Abteilung könne man noch keine Details zum Verfahren nennen. Zuvor hatte der NDR berichtet, dass auch Fotos aus Schulen und Kindergärten betroffen sein könnten. An den Hochschulen in NRW wurden im vergangenen Jahr wieder mehr antisemitische Vorfälle gemeldet. Laut der Zentralen Beratungsstelle zu Antisemitismus an Hochschulen in NRW lag die Fallzahl im letzten Jahr bei 85. Das sind 7,6% mehr als im Jahr davor und sogar 3,5-mal so viele Fälle wie noch 2023. Bei den Vorfällen geht es unter anderem um Beleidigungen, Bedrohungen und Sachbeschädigungen. Und das waren die Nachrichten mit Sarah Heinz.
4: Zum Wetter muss ich heute, glaube ich, gar nicht so viel sagen, außer der Frühsommer ist endlich da. Morgen am Samstag gibt's Sonne bei bis zu 27 Grad und auch das Pfingstwochenende liefert komplett ab. Sonntag und Montag viel blauer Himmel und nochmal 25, 26 Grad in der Spitze. Kurz nach 6, Radio WRF läuft bei euch. Jetzt mit dem schnellsten Verkehrs- und Blitzerservice gucken wir als erstes auf die Autobahn. Da staut es sich auf der A1 Dortmund in Richtung Osnabrück zwischen Münster Süd und Greven. 9 Kilometer Stau. Eine halbe Stunde kommt da insgesamt für euch on top. Und es staut sich auch auf der A2 Dortmund Richtung Hannover zwischen dem Kamener Kreuz und Hamm. 6 Kilometer Stau. Da ist es eine Dreiviertelstunde, die ihr mehr mitbringen müsst. Und geblitzt wird in Freckenhorst, Hotmarer Straße und in Sendenhorst Osttor. Gute Fahrt durch diesen Freitagabend.
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4: Herzlich willkommen, schön, dass ihr dabei seid. Ich freue mich sehr, dass wir den Start in dieses lange Pfingstwochenende zusammen machen. Und na klar, selbstverständlich habe ich den passenden Sound dabei. Fettes Brot, machen die den Anfang. Jein spiele ich im besten Mix. Es ist

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1: Was eine Kombi. Madonna zusammen mit Sabrina Carpenter, Bring Your Life. Hier für euch gespielt am Freitagabend um gleich 17:45.
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1: Der Mai zeigt uns am langen Pfingstwochenende, was er so drauf hat. Es wird richtig schön frühsommerlich und ich bin mir ganz sicher, den einen oder die andere von euch wird's ins Freibad oder an den See ziehen. Deswegen klären wir heute in der Spätschicht mal, wie es so um den einen oder anderen Bademythos steht. Zum Beispiel sagt man ja, man soll nicht essen, bevor man ins Wasser geht. Stimmt nicht in der Form. Na klar soll es jetzt nicht, wer weiß wie fettig sein, ne? Damit der Körper nicht verdauungstechnisch überfordert ist und ihr Bauchschmerzen habt beim Schwimmen. Aber eine Freibadpommes ist gar kein Problem. Was viel schlimmer ist tatsächlich, ist genau das Gegenteil, nicht zu essen. Schwimmen ist tatsächlich ganz schön anstrengend. Viel anstrengender, als uns das vielleicht bewusst ist im kalten Wasser. Da fällt das gar nicht so auf. Ja, und dafür braucht der Körper viel Energie. Und wenn er die nicht hat, weil wir nichts gegessen haben, dann kann das ganz schön auf den Kreislauf gehen. Und in einer Notfallsituation fehlt uns vielleicht auch die Energie, uns safe wieder an den Beckenrand oder ans Ufer zu kriegen. Deswegen essen und, na klar, auch trinken, im besten Fall ohne Alkohol, sogar ziemlich schlau vorm Schwimmen gehen. Über noch mehr Bademythen sprechen wir im Laufe dieser Spätschicht. Ihr bleibt dran, ich freue mich sehr.
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1: Ich bin Helmut Delker. Guten Abend. Der Stadtrat in Aalen hat den Haushalt für das laufende Jahr beschlossen, trotz eines dicken Minus. 3/4 aller Ratsmitglieder stimmten für den umstrittenen Etat mit einem Defizit von 33,5 Millionen Euro. Der Beschluss sichert soziale und gesellschaftliche Angebote in der Stadt langfristig ab. Verträge mit freien Trägern sollen auf Antrag der SPD für bessere Planungssicherheit sorgen. Das Kreisarchiv Warendorf hat zwei originale Handschriften des plattdeutschen Dichters Augustin Wibbelt aus Aalen-Vorhelm erworben. Es handelt sich um die Manuskripte der Bücher »Das Buch von den vier Quellen« und »Ein Sonnenbuch« aus den Jahren 1910 und 1912. Wibbelt wurde 1862 in Vorhelm geboren und gilt als einer der bedeutendsten Vertreter der plattdeutschen Literatur. Die Rottendorf-Stiftung hat den Ankauf der Autographen ermöglicht, die sich zuvor in privater Hand befanden. Beim Stadtradeln in Aalen haben die Teilnehmer bereits 75.000 Kilometer gesammelt. Nach gut zwei Wochen der Aktion sind über 680 Radfahrer in 70 Teams aktiv dabei. Trotz kühlem und regnerischem Wetter sind viele Aalener aufs Fahrrad umgestiegen. Die Stadtradeln-Aktion läuft noch bis zum 29. Mai. Weitere Infos dazu gibt es bei radio-waf.de.
2: Genau zum richtigen Zeitpunkt zeigt der Mai nochmal, was er drauf hat. Zum langen Pfingstwochenende erwartet uns ganz viel Sonne. Morgen sommerliche 27 Grad am Samstag. Und auch die Feiertage Sonntag und Montag bleiben traumhaft schön. Viel Blau am Himmel und Temperaturen um 26 Grad in der Spitze. Jetzt für euch der schnellste Verkehrs- und Blitzerservice. Wir haben kurz nach 7 Radio WRF läuft bei euch. Es ist immer noch ein bisschen voll auf der A1, Dortmund Richtung Osnabrück, zwischen dem Kreuz Münster Süd und Flughafen Münster Osnabrück, 3 Kilometer Stau. Eine Viertelstunde dauert es da länger. Und ihr braucht auch mehr Zeit auf der A2, Dortmund Richtung Hannover, zwischen Camberg, Cham und Böen, 4 Kilometer Stau. Da auch eine Viertelstunde mehr Zeit einplanen. Geblitzt wird bei euch in Freckenhorst an der Rothmarer Straße und in Sendenhorst Osttor. Kommt gut durch den Freitagabend.
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2: Genießt diesen Freitagabend, ganz egal, ob ihr schon ins lange Wochenende gestartet seid oder vielleicht seid ihr ja auch noch am Arbeiten, so wie ich. Willkommen in der Spätschicht. Wir machen das zusammen, egal wo ihr steckt. Schön, dass ihr dabei seid. Hier die Neuauflage von Faithless Insomnia für euch. Kommt von Bibi Rexha und heißt New Religion.
4: Die

0: Nico Santos für euch, Play with Fire, mit dem Feuerspiel. Ja, Nico Santos ist gar nicht mal so schlau, ne? Wenn es jetzt wieder so heiß wird, Thema Waldbrandgefahr.
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0: Dieses komplett hin- und hergerissen sein, wenn man verliebt ist, das ist ein Gefühl, das kennt ihr ganz bestimmt von euch selbst oder zumindest von Personen aus eurem Umfeld. Ja, ich könnte da auch ein Lied von singen. Genauso wie Holy Humberstone. Und die könnte es nicht nur, die macht es sogar. Gleich hier für euch im besten Mix. To Love Somebody heißt ihre aktuelle Nummer, in der sie eben genau dieses Ambivalente, dieses Hin- und Hergerissensein thematisiert. Gerade wenn man vielleicht eine Beziehung hinter sich hat, wo einiges schiefgegangen ist, wo man vielleicht richtig heftig verletzt wurde. Ja, natürlich ist dann die Angst da, dass das nochmal passiert. Ne? Dann fällt es schwer, sich irgendwie auf was Neues einzulassen. Die Wahrheit ist aber, ohne Risiko funktioniert Liebe nicht. Ja, die Gefahr besteht immer, dass es schief geht, aber man kann ja auch die Chance sehen, dass es richtig gut wird und schön ist, jemanden zu lieben. To Love Somebody, Holy Humberstone. Hier für euch in der Spätschicht.
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1: Mit Sarah Heinz, guten Abend. In ganz Deutschland hat es einen großen Cyberangriff auf Patientendaten gegeben. Betroffen sind mehrere große Kliniken und zehntausende Menschen. In NRW stehen die Unikliniken Köln und Düsseldorf im Fokus. Allein in NRW geht es insgesamt um mehr als 33.000 betroffene Patientinnen und Patienten. Angegriffen wurde ein externer Abrechnungsdienstleister. Die Versorgung in den Krankenhäusern selbst sei nach eigenen Angaben nicht beeinträchtigt gewesen. Mehr Infos hat Rosina Sjandi.
2: Der Angriff geschah schon Mitte April bei einem externen Dienstleister mit Sitz im Saarland, der für zahlreiche Kliniken in Deutschland die Abrechnungen übernimmt. Nach Angaben des Unternehmens Unimed wollten die Angreifer offenbar eigentlich die Systeme komplett verschlüsseln. Sie wurden vorher aber gestoppt. Davor seien aber bereits Daten abgeflossen. Betroffen sind nach bisherigen Angaben vor allem Kliniken in NRW, Baden-Württemberg, Rheinland-Pfalz und im Saarland. Allein in Köln geht es um rund 30.000 Fälle, in Düsseldorf um mehr als 3.000. In Baden-Württemberg sollen sogar über 70.000 Daten aus mehreren Unikliniken betroffen sein. Meist handelt es sich um Daten von Privatpatienten und Selbstzahlern. Nach Angaben der Kliniken und des Dienstleisters könnten darunter Namen, Adressen und Abrechnungsinformationen sein, in einzelnen Fällen auch Gesundheitsdaten. Die betroffenen Patienten sollen nun schrittweise informiert werden.
1: Danke, José. Mehr Meldungen sind das im Überblick. Israel würde seine Siedlungen im besetzten Westjordanland gerne ausweiten. Deutschland und andere europäische Länder haben das scharf kritisiert und Israel dazu aufgefordert, dieses Vorhaben zu stoppen. Das Völkerrecht sei klar, israelische Siedlungen im Westjordanland seien illegal, hieß es. Russland könnte seine Desinformationskampagnen gegen Deutschland ausweiten. Das berichtet das Nachrichtenportal T-Online. Die Moskauer Firma Social Design Agency würde demnach jetzt unter anderem Aktionen unter falscher Flagge vollziehen und an einem russlandfreundlichen Wikipedia-Klon für Deutschland arbeiten. Fast zwei Drittel der Deutschen sehen China als künftig führende Weltmacht. Das zeigen die Umfragewerte des aktuellen ZDF-Politbarometers. Vor knapp 3 Jahren wurde China auch am häufigsten genannt. Allerdings lagen die USA da noch knapp dahinter. Inzwischen hat sich der Abstand zwischen den beiden Ländern deutlich vergrößert. China kommt auf 62%, die USA nur noch auf 22. Die deutsche Wirtschaft ist trotz des Iran-Kriegs leicht gewachsen. Nach Angaben des Statistischen Bundesamtes hat das Bruttoinlandsprodukt im ersten Quartal 2026 um knapp 0,3% zugelegt. Nach dem leichten Wachstum zum Jahresende sei die deutsche Wirtschaft auch positiv in das aktuelle Jahr gestartet, hieß es. Haupttreiber waren demnach vor allem gestiegene Exporte. Für das laufende Quartal rechnen Bundesbank und Wirtschaftsministerium wegen der hohen Energiepreise und der generellen Unsicherheit aber wieder mit einem Dämpfer. Und das waren die Nachrichten mit Sarah Heinz.
3: Wenn das nicht draußen Wetter ist, dann weiß ich auch nicht. Morgen am Samstag jede Menge Sonne und bis zu 27 Grad. Frühsommer pur zum Start ins lange Wochenende. Und auch an Pfingsten selbst, an den Feiertagen Sonntag und Montag, bleibt es wirklich schön. Viel Sonne und warm wird es auch. 25, 26 Grad in der Spitze. Also wie im Sommer, können wir uns schon mal dran gewöhnen.
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3: Kurz nach 7 haben wir es. Radio WRF läuft bei euch jetzt mit dem schnellsten Verkehrs- und Blitzerservice und einem Unfall, der passiert ist auf der A2 Dortmund Richtung Hannover. Zwischen Oelde und Herzogenaurach-Klarholz, da ist nur ein Fahrstreifen für euch frei. Deswegen gut aufpassen und 5 bis 10 Minütchen mehr Zeit einplanen, dann solltet ihr da durch sein. Geblitzt wird in Freckenhorst bei euch in der Hothmarer Straße und Sendenhorst Osttor weiterhin. Kommt gut durch diesen Freitagabend.
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3: Zum Start ins lange und vor allen Dingen sonnige Pfingstwochenende räumen wir hier zusammen heute in der Spätschicht ein bisschen auf. Und zwar mit Bademythen. Nach 3 Hits machen wir das. Geht los hier mit David Guetta und Sia. Im besten Mix. Beautiful People, ich wünsche euch einen wunderbaren Freitagabend, egal wo ihr den verbringt. Schön, dass ihr mich mitnehmt. Willkommen.

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0: Harry Styles spielt gerade einige Konzerte in Amsterdam, aber da können wir ja nun mal nicht alle hinfahren. Deswegen habe ich uns gerade hier geholt in den besten Mix mit American Girls für euch am Freitagabend.
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0: Und da sprechen wir heute über Bademythen. Na klar, bei dem Wetterchen am Wochenende wird es den einen oder die andere ins Freibad oder auch an den Badesee ziehen. Was darf da auf gar keinen Fall fehlen? Na klar, Sonnencreme. Vielleicht ist das für euch selbstverständlich, für viele Leute aus meinem Umfeld scheinbar nicht. Ich höre es immer wieder. Ja, nee, ich creme mich jetzt noch nicht ein. Nee, ich gehe jetzt ja eh erstmal ins Wasser und danach creme ich mich halt ein. Das ist ziemlich blöd. Ja, tatsächlich stimmt's nicht, dass es die Sonne nicht auch ins Wasser schafft. Ganz im Gegenteil. Die UV-Strahlen kommen bis zu 1,50 Meter Tiefe ins Wasser rein. Und die Haut ist im Wasser tatsächlich sogar noch anfälliger für Sonnenbrand. Einmal, weil die Wassertröpfchen teilweise wie so eine Lupe wirken und die Sonnenstrahlen sogar verstärken. Und weil die Haut aufweicht und die Haut deswegen nicht mehr ganz so widerstandsfähig ist. Heißt auf jeden Fall auch vorm ins Wasser gehen eincremen und das im besten Fall mit wasserfester Sonnencreme. Und wenn man länger im Wasser ist, ganz schlau, auch den Kopf zu bedecken. Gerade wenn es sich so kühl und erfrischend untenrum anfühlt, vergisst man meist, wie viel die Sonne doch oben eigentlich auf die Birne ballert.
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1: Ich bin Helmut Delker. Guten Abend. In Aalen hat der Stadtrat den umstrittenen Haushalt für dieses Jahr durchgewunken. 3/4 aller Ratsmitglieder stimmten dafür, obwohl der Haushalt ein Defizit von 33,5 Millionen Euro aufweist. Mit dem Beschluss werden wichtige soziale und gesellschaftliche Angebote langfristig abgesichert. Auf Antrag der SPD sollen Verträge mit freien Trägern für mehr Planungssicherheit sorgen. Das Kreisarchiv Warendorf hat zwei originale Handschriften des plattdeutschen Dichters Augustin Wibbelt gekauft. Die Manuskripte stammen von dem Schriftsteller aus Aalen-Vorhelm und sind aus den Jahren 1910 und 1912. Es handelt sich um die Bücher Das Buch von den vier Quellen und Ein Sonnenbuch. Wibbelt gilt als einer der bedeutendsten Vertreter der plattdeutschen Literatur und wurde 1862 in Vorhelm geboren. Die Rottendorf-Stiftung hat den Ankauf der Autographen möglich gemacht. Zweitliga-Absteiger Preußen Münster hat Torwarttalent Paul Erwins einen Profivertrag für die dritte Liga gegeben. Der 18-Jährige wechselte vor einem Jahr von Alemannia Aachen zu den Preußen und spielte dort in der U19. Mit dem Profiteam fuhr Erwins schon zweimal ins Trainingslager.
2: Zum Wetter muss ich heute, glaube ich, gar nicht so viel sagen, außer der Frühsommer ist endlich da. Morgen am Samstag gibt's Sonne bei bis zu 27 Grad und auch das Pfingstwochenende liefert komplett ab. Sonntag und Montag viel blauer Himmel und nochmal 25, 26 Grad in der Spitze. Wir haben es kurz nach 7:30, Radio WRF läuft bei euch jetzt mit dem schnellsten Verkehrs- und Blitzerservice. Weiterhin Stau auf der A2 Dortmund Richtung Hannover. Da hat es einen Unfall gegeben zwischen Oelde und Herzebrock-Klarholz. Da ist nur ein Fahrstreifen für euch frei. 10 Minuten müsst ihr da mehr mitbringen. Und geblitzt wird bei euch in Freckenhorst, Hodmarer Straße und Sendenhorst-Osttor. Gute Fahrt euch!
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2: Boah, den ganzen Tag habe ich schon einen Ohrwurm von diesem Brett, ihr glaubt nicht. Woran das wohl liegen mag, ne? Am Wetterchen vielleicht. Startet ganz entspannt in dieses lange und vor allem sonnige Pfingstwochenende, egal wie ihr diesen Freitagabend verbringt. Macht ihn euch so schön es geht. Und hier spiele ich uns jetzt die Nummer Walking on Sunshine. Zeit zum Aufdrehen. Jetzt!

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Willkommen zur Spätschicht, das ist eure Show am Abend. Ich bin Jonas Rieck und zusammen machen wir jetzt einen kleinen Ausflug in die frühen 90er zu Genesis I Can Dance spiele ich. Und wenn ihr mögt, könnt ihr in der Zeit gerne mal unsere Homepage abchecken, falls ihr noch ein bisschen Inspiration braucht, was so geht bei uns und der Region. In unseren Veranstaltungstipps findet ihr wie immer ein paar Ideen für das lange Pfingstwochenende. 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
1: Ich bin Tanja Wagner. In Apotheken gibt's schon jetzt nicht nur Medikamente. Künftig sollen sie Patienten aber noch weitere Leistungen anbieten können. Von Impfungen über Vorsorge bis zu mehr Medikamenten, auch ohne bisher nötiges Rezept. Das hat der Bundestag beschlossen.
2: Es sollen sämtliche Schutzimpfungen angeboten werden können, wie gegen Grippe, Tetanus oder gegen Zecken. Auch Blutabnehmen soll bei über 18-Jährigen bald in der Apotheke möglich sein, aber nur nach einer medizinischen Schulung des Personals. In Ausnahmefällen sollen auch verschreibungspflichtige Medikamente ohne Rezept abgegeben werden. Die Kassenärztliche Bundesvereinigung hatte schon vorab gewarnt. Die Diagnose von Krankheiten, die Anwendung von Medikamenten und die Therapie seien Aufgabe der Ärzte. Dem stehen aber immer weniger Hausärzte im ländlichen Raum sowie volle Arztpraxen gegenüber. Tine Klimach, Berlin.
1: US-Außenminister Rubio hat beim NATO-Außenministertreffen in Schweden für einen Plan B zur Öffnung der Straße von Hormuz geworben. Alle würden ein Abkommen mit dem Iran begrüßen, das die Öffnung der für den globalen Öl- und Gasmarkt zentralen Meerenge beinhalte, sagte Rubio in Helsingborg. Falls sich der Iran aber weigere, die Meerenge zu öffnen und beschließe, sie zu kontrollieren und Mautgebühren für die Durchfahrt zu erheben, brauche man einen Plan B. Rubio hob hervor, dass die USA dabei nicht auf die Hilfe von Verbündeten angewiesen seien. Hunde und Katzen in der EU müssen künftig durch Mikrochips identifizierbar sein. Die EU-Staaten haben dieser neuen Regel endgültig zugestimmt. Bis die Chips Pflicht sind, gelten aber Übergangsfristen.
3: Begründet wird die Registrierungspflicht mit dem Kampf gegen illegalen Tierhandel. Für Hunde sieht die EU-Regelung eine Übergangsfrist von 10 Jahren vor, für Katzen sind es 15 Jahre. Bauernhofkatzen sind übrigens von der Chippflicht ausgenommen. Nun müssen nationale Datenbanken geschaffen werden, die natürlich auch EU-weit geteilt werden können. Wie das alles genau geregelt wird, ist noch unklar. Dieter Ebeling, Brüssel.
1: Lukas Podolski beendet seine Karriere als Profifußballer. Der Weltmeister von 2014, der seit 2021 in Polen spielt, hört in diesem Sommer auf. Ein Kapitel endet, eine neue Ära beginnt, teilte Podolski auf Instagram mit. Und das waren die Nachrichten mit Tanja Wagner.
4: Genau zum richtigen Zeitpunkt zeigt der Mai nochmal, was er drauf hat. Zum langen Pfingstwochenende erwartet uns ganz viel Sonne. Morgen sommerliche 27 Grad am Samstag. Und auch die Feiertage, Sonntag und Montag, bleiben traumhaft schön. Viel Blau am Himmel und Temperaturen um 26 Grad in der Spitze.
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4: Radio WRF läuft bei euch um kurz nach 8, jetzt mit dem schnellsten Verkehrs- und Blitzerservice und nach wie vor Stau auf der A2. Da hat es einen Unfall gegeben, Dortmund Richtung Hannover, zwischen Oelde und Herzebrock-Klarholz. 10 Minuten braucht ihr, bis ihr da durch seid, da ist nur ein Fahrstreifen frei. Und geblitzt wird bei euch in Freckenhorst, Hodmarer Straße und Sendenhorst-Osttor. Gute Fahrt euch!
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4: Keine Ahnung, was ihr die Woche so gemacht habt, aber ich bin mir sicher, ihr habt sie ziemlich gut gemeistert und deswegen ist jetzt der Zeitpunkt gekommen, uns einfach mal ein bisschen Selbstliebe zu schenken. Umarmen wir uns jetzt einfach mal selbst. Ich spiele uns hier Kamerad in der Spätschicht mit Hug Yourself. Umarmt euch selbst.

0: Ich weiß auch nicht, was mit meinem Kopf los ist, aber ich habe mir in letzter Zeit irgendwie angewöhnt, Dinge französisch angehaucht auszusprechen. Gerade für euch gespielt im besten Mix, Joshua Guédison, Jesse.
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0: Ist, finde ich, eine komische Zeit, in der wir uns heute befinden. Man sieht so viel im Internet, im Fernsehen, kann sich vergleichen, weiß, man macht eigentlich schon recht viel, aber trotzdem denkt man, ja, da geht doch noch was, oder? Ich könnte doch noch mehr leisten. Jeder Stillstand fühlt sich ein bisschen wie Misserfolg an. Dabei ist Stillstand doch vielleicht manchmal genau das, was wir eigentlich brauchen. Körperlich, aber auch im Kopf. Und darum geht es ein bisschen in der neuen Nummer von Rico Rayama, die ich uns jetzt hier mitgebracht habe, in die Spätschicht. Das ist der ehemalige Gitarrist von Sunrise Avenue, der jetzt Solo-Musik macht. Seine Nummer heißt Stay Here. Passt sehr gut, ne? Hier bleiben übersetzt. Und hier bleiben heißt in dem Fall einfach mal, den Druck der Gesellschaft zu ignorieren, den Zwang immer vorwärts gehen zu müssen, einfach mal auszublenden und einfach mal stehen zu bleiben, hier zu bleiben und den Moment zu genießen.

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1: Ich bin Helmut Delker. Guten Abend. Der Stadtrat in Aalen hat den Haushalt für das laufende Jahr beschlossen, trotz eines dicken Minus. 3/4 aller Ratsmitglieder stimmten für den umstrittenen Etat mit einem Defizit von 33,5 Millionen Euro. Der Beschluss sichert soziale und gesellschaftliche Angebote in der Stadt langfristig ab. Verträge mit freien Trägern sollen auf Antrag der SPD für bessere Planungssicherheit sorgen. Das Kreisarchiv Warendorf hat zwei originale Handschriften des plattdeutschen Dichters Augustin Wibbelt aus Aalen-Vorhelm erworben. Es handelt sich um die Manuskripte der Bücher »Das Buch von den vier Quellen« und »Ein Sonnenbuch« aus den Jahren 1910 und 1912. Wibbelt wurde 1862 in Vorhelm geboren und gilt als einer der bedeutendsten Vertreter der plattdeutschen Literatur. Die Rottendorf-Stiftung hat den Ankauf der Autographen ermöglicht, die sich zuvor in privater Hand befanden. Beim Stadtradeln in Aalen haben die Teilnehmer bereits 75.000 Kilometer gesammelt. Nach gut zwei Wochen der Aktion sind über 680 Radfahrer in 70 Teams aktiv dabei. Trotz kühlem und regnerischem Wetter sind viele Aalener aufs Fahrrad umgestiegen. Die Stadtradeln-Aktion läuft noch bis zum 29. Mai. Weitere Infos dazu gibt es bei radio-waf.de.
2: Wenn das nicht draußen Wetter ist, dann weiß ich auch nicht. Morgen am Samstag jede Menge Sonne und bis zu 27 Grad. Frühsommer pur zum Start ins lange Wochenende. Und auch an Pfingsten selbst, an den Feiertagen Sonntag und Montag, bleibt es wirklich schön. Viel Sonne und warm wird es auch. 25, 26 Grad in der Spitze. Also wie im Sommer, können wir uns schon mal dran gewöhnen. Und hier ist der schnellste Verkehrs- und Blitzerservice bei Radio WRF. Weiterhin wird geblitzt in Sendenhorst, Osttor und bei euch in Freckenhorst an der Hodmarer Straße. Kommt gut und sicher durch diesen Freitagabend.
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2: Jonas Rieck. Ey, wenn Matt Simons meinen Namen ausspricht, klingt das irgendwie unfassbar sexy. Was der normalerweise eigentlich nicht ist, ne? Matt Simons, kannst du nochmal bitte?
5: Jonas Rieck.
2: Ach, toll. Und jetzt bist du dran, Matt. Open up hier für euch in der Spätschicht.
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Schönen Freitagabend, ihr Lieben. Willkommen hier zu Spätschicht. Das ist eure Show am Abend, in der wir heute über Bademythen reden. Jetzt vorm langen Wochenende, wo das Wetter ja schon ordentlich reinhaut. Da werde ich bestimmt den einen oder die andere von euch im Freibad treffen. Und ich weiß, ist bei vielen eine Frage,

0: gerade wenn die Sonne vorher einen ordentlich bestrahlt hat. Der Temperaturunterschied ist krass und wir gönnen den Körper einfach so eine kleine Vorbereitungszeit, indem wir uns einmal unter die Dusche stellen und signalisieren dem Körper so, yo, gleich geht das runter mit der Temperatur, bereite dich schon mal drauf vor. Ist also sowohl für uns als auch für andere schlau, vorher sich einmal unter die Dusche zu stellen.
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0: Guten Abend zusammen. Euch einen richtig guten Start ins lange Pfingstwochenende. Ich weiß gar nicht, die letzten Male, als ich gesagt habe, wir hören uns dann und dann hier in der Spätschicht wieder, hat das nie gestimmt, ehrlich gesagt, weil ich dann vorher immer wieder für irgendwie noch eingesprungen bin. Deswegen halte ich mich jetzt ein bisschen zurück, aber planmäßig hören wir uns tatsächlich eine ganze Zeit jetzt nicht hier in der Spätschicht. Alex, Jule und Marlene rocken den Laden die nächsten Wochen hier planmäßig. Ich mache ein bisschen Urlaub und dann hören wir uns im Juni wieder. Bis dahin lasst ihr euch auf gar keinen Fall ärgern und macht euch eine richtig gute Zeit. Ich freue mich, wenn wir uns hier in der Spätschicht wieder hören. Ich bin Jonas Rieck, macht euch jetzt aber als allererstes ein richtig schönes, sonniges Wochenende. Genießt es. Bis die Tage. Tschüss.
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1: Ich bin Tanja Wagner. Außenminister Wadefuhl ist optimistisch, was eine gemeinsame Zukunft der NATO mit den USA angeht, trotz der Kritik von US-Präsident Trump. US-Außenminister Rubio habe sehr das Gemeinsame der NATO betont, sagte Wadefuhl nach einem Treffen der NATO-Außenminister in der schwedischen Hafenstadt Helsingborg. Bei dem Gipfel der NATO-Staats- und Regierungschefs in der Türkei in 6 Wochen ginge es darum, ein Zeichen der Geschlossenheit abzugeben, sagte Wadefuhl. Es sei auch klar geworden, dass gemeinsam jetzt konstruktiv daran zu arbeiten sei, die Aufgaben der Zukunft zu lösen. In Apotheken gibt es schon jetzt nicht nur Medikamente. Künftig sollen sie Patienten noch weitere Dienstleistungen anbieten können. Von Impfungen über Vorsorge bis zu mehr Medikamente auch ohne bisher nötiges Rezept. Das hat der Bundestag beschlossen.
2: Es sollen sämtliche Schutzimpfungen angeboten werden können, wie gegen Grippe, Tetanus oder gegen Zecken. Auch Blutabnehmen soll bei über 18-Jährigen bald in der Apotheke möglich sein, aber nur nach einer medizinischen Schulung des Personals. In Ausnahmefällen sollen auch verschreibungspflichtige Medikamente ohne Rezept abgegeben werden. Die Kassenärztliche Bundesvereinigung hatte schon vorab gewarnt. Die Diagnose von Krankheiten, die Anwendung von Medikamenten und die Therapie seien Aufgabe der Ärzte. Dem stehen aber immer weniger Hausärzte im ländlichen Raum sowie volle Arztpraxen gegenüber. Tine Klimach, Berlin.
1: Bei einem Cyberangriff auf einen externen Dienstleister von Krankenhäusern in Deutschland sind zehntausende Patientendaten gestohlen worden. Betroffen waren Kliniken in Baden-Württemberg, Nordrhein-Westfalen, Rheinland-Pfalz und dem Saarland.
3: Das gehackte Unternehmen ist für Abrechnungen zuständig, aber nur von Privatpatienten und Selbstzahlern. Es wird vermutet, dass die Hacker das Abrechnungssystem verschlüsseln wollten. Mit solchen Angriffen wird Lösegeld erpresst. Das klappte aber nicht. Die Attacke wurde vorher abgewehrt. Der Zugriff auf die Daten von unterm Strich zehntausenden Patienten konnte aber nicht verhindert werden. Jan-Henner Reitzer, Nachrichtenredaktion.
1: Lukas Podolski beendet seine Karriere als Profifußballer. Der Weltmeister von 2014, der seit 2021 in Polen spielt, hört in diesem Sommer auf. Ein Kapitel endet, eine neue Ära beginnt, teilte Podolski auf Instagram mit. Und das waren die Nachrichten mit Tanja Wagner.
4: Das Wetter.
5: Das ist das große Comeback des Jahres. Die Sonne ist wieder am Start. War ja heute schon richtig schön. In der Nacht geht es nochmal runter auf 15 bis 11 Grad. Aber dann machen wir auch einen ganz, ganz großen Sprung nach oben. 26 bis 30 Grad bekommen wir an diesem Wochenende. Und zwar an allen Tagen. Kein Regen in Sicht. Hier und da ein paar Wölkchen. Aber wie sagt man so schön? Die tun nichts. Die wollen nur spielen.
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5: Aktuell habe ich 2 Meldungen für euch. Einmal A3 Köln Richtung Frankfurt zwischen Loma und dem Kreuz von Siegburg. 1 Kilometer, da braucht ihr eine Viertelstunde länger. Und die A44 Kassel Richtung Dortmund zwischen Warburg und Diemelstadt. 3 Kilometer, 17 Minuten obendrauf. Gute Fahrt.

0: Hallo, Vera Körber ist hier. Ich wünsche euch einen schönen Freitagabend und ein schönes Pfingstwochenende oder schon mal eine schöne Vorfreude darauf.
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0: Dann ist es auch so ein musikalisches Hand in Hand über eine Blumenwiese hüpfen, oder? Taylor Swift und Opalite. Das Problem an so einem langen Wochenende, also nicht, dass es grundsätzlich ein Problem damit gibt, aber manchmal ist es ja so, man hat sich nichts vorgenommen und alle anderen sind weg. Ja, und dann steht man da in seinem kurzen Hemd und denkt sich, ja, was jetzt, ne? Und dann kommt man in Freizeitstress irgendwie, ne? Es gibt Menschen, die machen es sich sehr, sehr einfach. Und ich glaube, ich denke doch noch mal darüber nach, mir so einen festen Campingplatz zu suchen.
1: Wir haben ein schönes Campinggelände und das ist ein FKK-Gelände und da sind wir alle nackt.
0: Das kann so einfach sein an Pfingsten, oder? Bryan Adams jetzt für euch mit Melanie C. und When You're Gone.

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0: Klassischer Fall von man kann nicht immer Glück haben. Der neue offizielle WM-Song ist raus und er ist von Shakira, heißt Dai Dai. Letzte Woche gab es schon einen kleinen Vorgeschmack drauf. Stefan Reak, da waren die Reaktionen noch eher so, 50-50, ne?
1: Ja, wirklich. Die einen direkt so, Sommerhit, Balkon, kalte Getränke, perfekt. Den anderen hat dann noch so ein bisschen der Pep gefehlt. Deswegen wollten wir natürlich von euch wissen, welche WM-Songs sind denn bei euch für immer komplett eingebrannt?
2: Also auf jeden Fall Waving Flags. Ah, wie hieß der von Sarah Larsson noch? This One's For You? Nein.
3: 96, keine Ahnung, was da von Sportfreunde oder so?
2: 54, 79, irgendwie kriege ich jetzt gerade nicht mehr zusammen. Aber da gibt es auf jeden Fall auch viele deutsche Songs, die da ja eigentlich so auch noch mit reingehören.
3: Und von Shakira Locker?
4: Nee, wie ist das? Da fällt mir tatsächlich ein Waka Waka, gar keine Frage.
5: Ja, ich sag mal so, dieses Waka Waka löst sehr viele Emotionen aus, ne, wenn man dieses Lied hört. Eigentlich war bis jetzt jedes Lied, bis jetzt was rauskam, sehr gut.
0: Ja, komm, das stimmt auch schon, Waka Waka war schon wirklich gut, ne?
1: Ja, absolut. Aber nochmal Thema deutsche Songs. Lustiger Funfact, wusstet ihr eigentlich, dass die deutsche Nationalmannschaft früher einfach selber Musik zur WM produziert hat? Fußball ist unser Leben zum Beispiel. Das kam 1974 mit Hoeneß, Franz Beckenbauer und Co. Hier mal eine kleine Hörprobe.
0: Wobei, das sieht aber auch im Video eher aus wie eine Jahreshauptversammlung vom Schützenverein als von der Nationalelf, ne?
1: Ja, wirklich. Aber mein Highlight ist ja passend zur WM dieses Jahr Mexiko Mi Amor von Peter Alexander zusammen mit der deutschen Nationalmannschaft. Das ist wirklich wild. Einmal bitte hier.
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0: Find ich herrlich. Stellt euch doch mal vor, heutzutage Manuel Neuer und Florian Wirtz aus tiefster Seele mit Helene Fischer. Ach, weiß ich auch nicht. Gibt auf jeden Fall sehr viele schöne Fußballsongs. Jetzt freuen wir uns aber so oder so erstmal auf die WM. Vollkommen egal mit welcher Musik.
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1: Ich bin Uli Reitinger. Zum Impfen oder zum Teil auch zum Blutabnehmen sollen wir in Zukunft auch in die Apotheke gehen können. Außerdem sollen chronisch Kranke dort Medikamente auch ohne neues Rezept bekommen können. Das hat der Bundestag beschlossen. Die Bundesregierung will damit Apotheken auf dem Land erhalten und Arztpraxen entlasten. Der Verband der Hausärztinnen und Hausärzte sieht die geplanten Änderungen kritisch. Verbandschef Markus Blumenthal-Bayer sagte im ZDF:
2: Ich halte von der Apothekenreform gar nichts. Es ist weder eine Entlastung der Praxen noch eine Verbesserung von Versorgung, sondern es ist ein Dammbruch und es ist auch eine Gefahr für Patientensicherheit.
1: Der Vorsitzende des Verbands der Hausärztinnen und Hausärzte, Markus Blumenthal-Bayer. Die wegen gestiegener Spritpreise eingesetzte Taskforce der Bundesregierung bewertet die aktuelle Versorgungslage als stabil. Der Sommerurlaub sei sicher, auch in Sachen Kerosin, heißt es. Vertreter der Taskforce haben sich darüber mit der Logistik-, Chemie- und Luftverkehrsbranche ausgetauscht.
3: Sorgen gab es zuletzt wegen einer möglichen Kerosinknappheit. Aktuell geht es nicht um die Menge, sondern um die Preise. So ein Vertreter der Luftverkehrsbranche. Trotzdem ist die Lage weiter dynamisch und schlecht vorherzusehen. Für die Industrie geht es vor allem darum, Lieferketten langfristig zu sichern. Vor dem Start der Reisewelle zum langen Pfingstwochenende ist Tanken wieder billiger geworden. Im bundesweiten Tagesdurchschnitt kostete gestern ein Liter E10 knapp unter 2 Euro. Ähnlich auch der Liter Diesel. Wie es mit dem Tankrabatt weitergeht, ist noch nicht raus. Er besteht bis Ende Juni. Aus Berlin, Tine Klimach.
1: Außenminister Wadefuhl ist optimistisch, was eine gemeinsame Zukunft der NATO mit den USA angeht und das trotz der Kritik von US-Präsident Trump. US-Außenminister Rubio habe sehr das Gemeinsame der NATO betont, sagte Wadefuhl nach einem Treffen der NATO-Außenminister in der schwedischen Hafenstadt Helsingborg. In 6 Wochen kommen die Staats- und Regierungschefs der NATO in der Türkei zu ihrem Gipfel zusammen. Dabei gehe es dann darum, ein Zeichen der Geschlossenheit abzugeben, sagte Wadefuhl. Und noch zum Sport. Die deutsche Eishockey-Nationalmannschaft hat bei der Weltmeisterschaft in der Schweiz zum ersten Mal gewonnen. Gegen Außenseiter Ungarn siegte das Team von Bundestrainer Harold Kreis in Zürich mit 6:2. Damit kann die Mannschaft weiter aufs Viertelfinale hoffen, muss dafür aber die nächsten beiden Spiele gewinnen gegen Österreich und Großbritannien.
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4: Hallo und einen schönen Freitagabend wünsche ich euch. Wer möchte und wer kann, der kann jetzt mit dem Moonwalk in Richtung langes Wochenende tanzen. Michael Jackson ist das mit Billie Jean.
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0: die aktuelle Single von Teddy Swims, Mr. Know-It-All. Absolut geeignet, um im Stau ein bisschen auf dem Lenkrad rumzutippen und mal rechts und links zu gucken, was die anderen Leute so im Auto machen. Ja, es ist wieder viel Stau angesagt. Ein langes Wochenende. In manchen Bundesländern starten sogar die Schulferien. Und das bedeutet eben Stau ohne Ende. Die Frage ist ja, wie vertreibt ihr euch da die Zeit?
1: Musik hören, ja. Podcast hören.
2: Und miteinander Witze erzählen.
3: Wenn es wirklich ein Stehstau ist, dann würde ich irgendwie meine E-Mails machen zum Beispiel. Also arbeiten am Handy.
4: Einfach mal die Ruhe genießen.
5: Wenn wir im Stau stehen, dann rasten eigentlich alle im Auto aus. Also da hätten wir auch gerne selber Tipps.
0: Ja, ich habe leider keine Tipps, denn ich bin heute auch fast ausgerastet. Also wenn ich so daran denke, wie ich heute zur Arbeit gekommen bin, da habe ich aber ganz andere Bilder im Kopf. 20 Kilometer und über eine Stunde gebraucht. Das war schön. Apropos Bilder im Kopf. Sido jetzt für euch.
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0: Einen schönen Freitag wünsche ich euch. Ich bin Vera Körber und wir machen weiter mit einer sehr, sehr gewaltigen Stimme. Alex Warren ist das mit Ordinary. Schönen Start in euer langes Wochenende. Macht's euch gemütlich.
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0: Nochmal ganz ruhig Billie Eilish und Birds of a Feather, bevor wir richtig Gas
1: geben. 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

0: Madonna und Sabrina Carpenter. Bring Your Love.
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1: Ich bin Uli Reitinger. Der Bundestag hat ein Gesetz der schwarz-roten Koalition beschlossen, das Apotheken künftig mehr Leistungen ermöglicht. Dazu gehören Impfungen, Vorsorge- und Schnelltests, aber auch Blutentnahmen und die Abgabe verschreibungspflichtiger Medikamente ohne Rezept. Gesundheitsministerin Wagen sagt, die Versorgung erfordere Aufgaben auf mehr Schultern zu verteilen. Bei Ärztevertretern stößt die Reform auf scharfe Kritik. Außenminister Wadefuhl hat sich optimistisch geäußert, beim NATO-Gipfel im Juli in der Türkei eine Verständigung mit den USA zu finden. Wadefuhl setzt auf eine NATO mit den USA. US-Außenminister Rubio habe das Gemeinsame der NATO betont, sagte Wadefuhl nach einem Treffen im schwedischen Helsingborg.
2: US-Außenminister Rubio machte seinen europäischen Kollegen eines ganz klar. Beim NATO-Gipfel in 6 Wochen in der Türkei müsse Präsident Trump vom Mehrwert der NATO überzeugt werden. Nachdem Spanien den USA die Nutzung eigener Stützpunkte für den Irankrieg verbot, stelle sich diese Frage ganz eindeutig. Und die Europäer sollen auch berichten, wie sie beim Aufbau der eigenen Verteidigung vorankommen. England und Frankreich haben angekündigt, bei der Sicherung der Straße von Hormuz mitzumachen. Auch Deutschland ist grundsätzlich bereit. Eine NATO-Mission wird das aber wohl nicht. Aus Brüssel, Edith Ebeling.
1: Bei einem Cyberangriff auf einen externen Dienstleister von Krankenhäusern sind zehntausende Patientendaten gestohlen worden. Betroffen sind Kliniken in Baden-Württemberg, Nordrhein-Westfalen, Rheinland-Pfalz und im Saarland.
3: Das gehackte Unternehmen ist für Abrechnungen zuständig, aber nur von Privatpatienten und Selbstzahlern. Es wird vermutet, dass die Hacker das Abrechnungssystem verschlüsseln wollten. Mit solchen Angriffen wird Lösegeld erpresst. Das klappte aber nicht. Die Attacke wurde vorher abgewehrt. Der Zugriff auf die Daten von unterm Strich zehntausenden Patienten konnte aber nicht verhindert werden. Der Cyberangriff passierte schon im April. Betroffene Kliniken haben angekündigt, alle Patienten zu informieren, von denen Daten gestohlen wurden. Jan-Henner Reitze, Nachrichtenredaktion.
1: Und noch zum Sport. Drittligist Rot-Weiß Essen hat den ersten Schritt Richtung Aufstieg gemacht. RWE gewann das Relegationshinspiel gegen Zweitligist Greuther Fürth mit 1:0. Das Tor des Abends schoss Müsel nach einer guten Stunde. Das Rückspiel ist am Dienstag in Fürth. Das waren die Nachrichten mit Uli Reitinger.
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4: Hallo, ich bin Vera Körber. Schönen Freitag wünsche ich euch. Ich bin halt sehr froh, dass in den letzten Tagen mal jemand wieder das Licht da draußen angemacht hat. War schon nicht schön so dunkel und so grau immer tagsüber, ne? Ja, und jetzt kommt er hier um die Ecke und sagt sofort das Licht aus. Kato jetzt mit Turn the Lights Off.

0: Cher, If I Could Turn Back Time. Schönen Abend. Sagt man so, ne? Ist ja Frühling, aber ja, die Temperaturen, die sagen doch an diesem Pfingstwochenende eher Sommer, oder? Ich meine, wir haben gerade mal Ende Mai, ne? Am Wochenende wird es so zwischen 26 und 30 Grad. Mein lieber Schwan, was macht ihr denn bei dem Wetter?
1: Ganz lange Spaziergänge mit Kindern auf den Spielplatz. Endlich wieder.
2: Anbaden, schwimmen gehen mit meinen Schildkröten. Sonne sitzen, Picknick im Grünen auf der Wiese.
3: Auf die Blumen.
4: Im Biergarten sitzen und ein Bier trinken.
5: Ich freue mich am meisten drauf, auf Wiesen zu sitzen, mit meinen Freunden einfach ein bisschen rumzuhängen, Musik zu hören und einfach gute Laune zu haben.
0: Ja, auf die gute Laune. Da freue ich mich auch drauf, denn man merkt es jetzt schon an den Leuten, das macht was mit uns, ne? Genießt das Wetter an diesem Wochenende.
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Hallo, wir gehen jetzt erstmal ganz entspannt weiter durch diese Nacht, würde ich sagen, mit Lilywood and the Prick mit Prayer in Sea. Ich bin Vera Körber. Gutes Wochenende euch.

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0: großartig. Don Henley und The Boys of Summer. Schöne Nacht wünsche ich euch. Yay, wir sind im WM-Fieber. Ach nee, irgendwie noch nicht so richtig, oder? Also zumindest steht ja schon mal unser Kader fest. Das ist ja gut. Und da haben wir ja jetzt wenigstens auch schon mal was zu diskutieren. Atze hat schon mal vorgelegt.
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3: Ja, nee, ist klar.
4: Ja, da haben wir alle gerätselt. Was macht der Nagelsmann für die WM? Welche Kaninchen zaubert der aus dem Hut? Und das Allerwichtigste, es kommt ein Neuer ins Tor. Ja, fertig. Ja, der Manuel macht's nochmal. Das wird dann seine fünfte WM. Ja, der Neuer klebt schlimmer an seinem Stuhl als Günther Jauch. Und das in dem Alter. Der Rollator wird übrigens vom DFB bezahlt. Aber komm, mit Menschen, die lange im Amt waren, haben wir doch gute Erfahrungen. Ja, hier Angela Merkel. Die war auch 10 Jahre fest mit Mesut Özil zusammen. Und bei jeder WM in der Kabine. Und jetzt sagen einige, ja, aber der Manuel Neuer, der war doch raus aus der Nationalmannschaft. Mensch, der lacht doch schon so gut. Ja, sicher, aber Howard Carpendale doch auch. Und dann heißt das plötzlich, hello again. Da bin ich wieder. Ti amo. Alte Liebe rostet nicht. Ja, was denn? Soll der Manu sich jetzt dafür entschuldigen, dass er selbst mit Wadenverletzungen noch besser ist als andere Torwärter der Welt? Ja, der Neuer ist eine Instanz, eine Legende. Der ist wie eine Mischung aus dem alten 911er und einem jungen Atze Schröder. Hat zwar immer irgendwo ein Wehwehchen, aber ist in jedem Strafraum zu Hause. Ihr versteht mich.
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2: Ich bin Uli Reitinger. In Apotheken gibt es schon jetzt nicht nur Medikamente. Künftig sollen Apotheken Patienten aber noch weitere Leistungen anbieten können. Von Impfungen über Vorsorge bis hin zu mehr Medikamenten auch ohne bisher nötiges Rezept. Das hat der Bundestag beschlossen.
3: Es sollen sämtliche Schutzimpfungen angeboten werden können, wie gegen Grippe, Tetanus oder gegen Zecken. Auch Blutabnehmen soll bei über 18-Jährigen bald in der Apotheke möglich sein, aber nur nach einer medizinischen Schulung des Personals. In Ausnahmefällen sollen auch verschreibungspflichtige Medikamente ohne Rezept abgegeben werden. Die Kassenärztliche Bundesvereinigung hatte schon vorab gewarnt. Die Diagnose von Krankheiten, die Anwendung von Medikamenten und die Therapie seien Aufgabe der Ärzte. Dem stehen aber immer weniger Hausärzte im ländlichen Raum sowie volle Arztpraxen gegenüber. Aus Berlin, Tine Klimach.
2: Die EU und Mexiko haben nach 10-jährigen Verhandlungen eine modernisierte Fassung ihres Handels- und Partnerschaftsabkommens unterzeichnet. Das passierte bei einem bilateralen Gipfel in Mexiko-Stadt. EU-Kommissionspräsidentin von der Leyen und EU-Ratspräsident Costa waren mit einer größeren Delegation nach Mexiko gereist. Mit dem Handelsabkommen reagieren Mexiko und die EU auch auf die protektionistische Handelspolitik der USA. In Deutschland sind im vergangenen Jahr so wenige neue Wohnungen fertiggestellt worden wie seit 10 Jahren nicht. Nach Zahlen des Statistischen Bundesamts waren es rund 206.000. Das ist der niedrigste Wert seit 2012.
4: Seit Jahren versucht die Politik, Neubau anzukurbeln im Kampf gegen Wohnungsmangel und steigende Mieten. Die Zahlen zeigen, das gelingt nicht. Allein im Vergleich zum Vorjahr sind nochmal 18% weniger Neubauten fertig geworden. Die Baubranche fordert weiter weniger Bürokratie und bessere Rahmenbedingungen. Bauministerin Huberts verspricht wieder einmal Gesetzesänderungen, die Bauen einfacher machen sollen, und verweist auf eine gestiegene Zahl von Baugenehmigungen, die Besserung verspreche. Aus Berlin, Jan-Henner Reitze.
2: Und noch zum Sport. Drittligist Rot-Weiß Essen will nach 19 Jahren wieder in die zweite Fußball-Bundesliga aufsteigen. Und der Traum lebt weiter. RWE gewann das Relegationshinspiel gegen Zweitligist Greuther Fürth mit 1:0. Den einzigen Treffer erzielte Torben Müsel nach einer guten Stunde. Das Rückspiel findet am Dienstag in Fürth statt.
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5: Jo, schönes langes Wochenende mit uns. Habt eine schöne Zeit. Claudia Löwes hier. Hallo zusammen.

0: Lasst mich raten, auch bei euch wird gegrillt an diesem Wochenende. Und man kennt es ja, ne? Du stehst an der Grilltheke und dann, ach komm, gib mir von dem Steak noch ein Stück mehr. Oh, so ein Würstchen geht auch immer. Oder ein Chibab-Chichi, pack noch eine ein. Ja, und dann haben wir am Ende so viel Kram zum Grillen, ja, dass du eigentlich die komplette Nachbarschaft auch noch einladen könntest. Kevin Zimmer über das Phänomen Grillreste.
1: Es ist doch so einfach. Kauf nicht so viel Fleisch. Aber auch ich tappe immer wieder in die Fleischkauffalle. Da steht man dann so an der Fleischtheke und sagt sich,
2: wir werden schon etwas finden.
1: Und wir werden viel finden. Und dann schleppst du diese Massen nach Hause und bist einen halben Tag mit Würzen beschäftigt.
2: Einmal haben wir Masala, brauchen wir. Hier haben wir Curry. Hier ist Koriander. Hier ist der Kurkuma. Das sind die Gewürze, die wir brauchen.
3: Kurkuma? Meint er vielleicht Kurkuma?
1: Ja, das ist Robert Geis, der grillt gerne und der meint Kurkuma. Der meint schon Kurkuma. Der steht direkt neben dem Cheyenne-Pfeffer und der Vanille hier. Man muss sich schon mit Gewürzen auskennen, um diese Fleischmassen lecker damit einzureiben. Wobei am Ende ist es eh egal, da kommt ja eh der helle Gewürzketchup drüber. Ja? Die Flasche, der man das Alter nur am vertrockneten Rest an der Öffnung ansieht und man damit auch Fliesen verfugen kann. Also, warum diese Mengen, die wir da kaufen zum Grillfest? Ja, im Steakhouse essen wir doch auch nur ein Stück Fleisch und nicht fünf. Du sagst halt abends dann noch, wenn so alles fertig gegrillt ist, ach, dann haben wir für morgen noch was. Aber so ein Hähnchensteak verdichtet sich über Nacht im Kühlschrank einfach zu Baustoff.
4: Ja, das sieht ja mehr als unappetitlich aus.
1: Mit dem hippen Couscous-Salat kannst du das Treppenhaus verputzen und der Blattsalat sieht einen Tag später aus wie die Frisur von Matthias Reim im Regen. Und dann sitzt du dir schweigend gegenüber, während deine Speiseröhre das Zeug probiert weich zu kneten. Und das dauert, ja? Genug Zeit, um darüber nachzudenken, ob man diese Mengen wirklich auch beim nächsten Mal kaufen will.

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1: Ich bin Uli Reitinger. Unionsfraktionschef Jens Spahn sieht aktuell keine finanziellen Spielräume für eine BAföG-Erhöhung, obwohl diese in der Koalition bereits fest vereinbart ist. Staatliche Leistungen wie Bürgergeld, Wohngeld, Elterngeld und BAföG werden wir absehbar nicht erhöhen können, sagte der CDU-Politiker dem Münchner Merkur. Erst vor wenigen Wochen hatten sich Koalitionspolitiker nach langen Diskussionen auf eine BAföG-Reform verständigt. Die sieht vor, zum kommenden Wintersemester die Wohnkostenpauschale von 380 auf 440 Euro im Monat zu erhöhen. Dann soll das BAföG schrittweise auf das Niveau der Grundsicherung angehoben werden. Zum Impfen oder zum Teil auch Blut abnehmen sollen wir in Zukunft auch in die Apotheke gehen können. Außerdem sollen chronisch Kranke dort Medikamente auch ohne neues Rezept bekommen können. Das hat der Bundestag beschlossen. Die Bundesregierung will damit Apotheken auf dem Land erhalten und Arztpraxen entlasten. Der Verband der Hausärztinnen und Hausärzte sieht die geplanten Änderungen allerdings kritisch. Verbandschef Markus Blumenthal-Bayer sagte im Zweiten:
2: Ich halte von der Apothekenreform gar nichts. Es ist weder eine Entlastung der Praxen noch eine Verbesserung von Versorgung, sondern es ist ein Dammbruch und es ist auch eine Gefahr von Patientensicherheit.
1: Der Vorsitzende des Verbands der Hausärztinnen und Hausärzte Markus Blumenthal-Bayer. Die wichtigsten europäischen Verbündeten der Ukraine haben mit Präsident Zelensky darüber beraten, wie die stockenden Bemühungen um ein Ende des russischen Angriffskriegs wieder in Gang gebracht werden können. Bei der Videoschalte waren unter anderem Bundeskanzler Merz und der französische Präsident Macron dabei.
3: Im Abwehrkampf gegen den russischen Angriffskrieg spricht Zelensky nun von einer so starken Position seiner Streitkräfte wie seit Jahren nicht mehr. Zelensky sieht vor allem auch die jüngsten Drohnenangriffe weit im russischen Hinterland als Erfolg. Er hofft deshalb auf noch mehr Unterstützung und Geld der Europäer für die Ukraine. Hier in Moskau werden die Erfolge Kiews heruntergespielt. Kreml-Chef Putin gibt sich weiter siegessicher. Aus Moskau, Ulf Mauder.
1: Und noch zum Sport. Rot-Weiß Essen hat sich in einem packenden Relegationshinspiel gegen die Spielvereinigung Greuther Fürth eine gute Ausgangsposition erarbeitet und darf weiter von der zweiten Bundesliga träumen. Drittligist Essen besiegte den Zweitligisten Fürth mit 1:0. Das Rückspiel ist am Dienstag in Fürth.
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4: Hallo zusammen, kommt gut durch die Nacht, Claudia Löß hier, hallo.

0: langes Wochenende, endlich Pfingsten. Pfingsten. Was war Pfingsten denn eigentlich nochmal? Wer kann es uns erklären? Vielleicht unser Hannes?
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2: Ja, jetzt stehen wir wieder hier, wie in der Schule in Mathe, vorne an der Tafel und haben mal gar keine Ahnung. Ja, was ist eigentlich Pfingsten? Ja gut, letzte Woche war Christi Himmelfahrt und da wussten ja viele auch nicht, was da genau gefeiert wird. Ja genau, Vatertag, also mit Bollerwagen los, saufen, rumgrillen, marschieren. Für viele das reinste Himmelfahrtskommando. Oder Fronleichnam ist ja auch bald. Das weiß ja auch nie einer. Klassisch ist das Mannschaftsfahrtwochenende für Fußballvereine oder Kegelclubs. Da wird dann auch viel getorkelt. Das sieht nüchtern betrachtet aus wie The Walking Dead, nur in Happy. Auf Deutsch Fronleichnam. Ja, das kann man sich also herleiten. So, aber was ist jetzt Pfingsten? Kommt mir doch nicht so. Soll ich euch mal schwierige Fragen stellen? Weiß nicht, wie riecht's unter Wasser? Oder ist James Bond der schlechteste Spion der Welt, weil ihn die ganze Welt kennt? Oder werden kleine Menschen bei Regen später nass? Ja, jetzt wisst ihr auch nicht weiter. Also immer dran denken, wer weiß, der redet nicht. Und wer redet, ja, weiß ich jetzt auch nicht.
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Claudia Löhr ist hier, hallo zusammen. Die Toten Hosen gleich noch hier bei mir mit. Hier kommt Alex so. Das hält wach. Und dann ganz neue Musik aus Spanien, Da Lo Mismo von Marquez. Schöne Nacht mit uns, hallo.

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0: gut durch diese Nacht mit John Legend. All of me. Ich weiß es ja nicht so, habt ihr genügend Holzkohle fürs Wochenende? Habt ihr Briketts? Vielleicht besorgt ihr lieber doch noch eine Gasflasche mehr? Man weiß es ja nicht. Vermutlich wird bei euch ja auch gegrillt am Wochenende wie bei ungefähr allen. Was kommt denn bei euch auf den Tisch?
1: Nackensteak oder
2: Bratwurst.
3: Das, was gerade im Angebot ist eigentlich.
4: Fisch ist auch ganz gut.
5: Boah, ich finde Lachs echt gut. Also Lachs schmeckt richtig gut.
6: Zucchini in Öl einlegen, Salz, Pfeffer dran. Fertig.
7: Kartoffeln. Einfach nur in Scheiben, dann ein bisschen Gewürz drauf, meistens so Paprika. Und dann einfach auf dem Grill ein bisschen anbraten lassen, ein bisschen wie Bratkartoffeln sind.

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1: Ich bin Uli Reitinger. Finanzminister und SPD-Chef Klingbeil hat die Kompromissbereitschaft seiner Partei in den anstehenden Koalitionsrunden zu grundlegenden Reformen signalisiert. Die notwendigen Reformen voranzutreiben erfordere Kompromisse in der politischen Mitte, sagte Klingbeil der Rheinischen Post. Wir sind bereit, aufeinander zuzugehen und die Blockaden in unserem Land zu überwinden, so Klingbeil weiter. Unionsfraktionschef Spahn hat die bereits fest verabredete BAföG-Reform jetzt offenbar einkassiert. Staatliche Leistungen wie Bürgergeld, Wohngeld, Elterngeld und eben BAföG werden wir absehbar nicht erhöhen können, sagte er dem Münchner Merkur. Bei einem Cyberangriff auf einen externen Dienstleister von Krankenhäusern sind zehntausende Patientendaten gestohlen worden. Betroffen sind Kliniken in Baden-Württemberg, NRW, Rheinland-Pfalz und im Saarland.
2: Das gehackte Unternehmen ist für Abrechnungen zuständig, aber nur von Privatpatienten und Selbstzahlern. Es wird vermutet, dass die Hacker das Abrechnungssystem verschlüsseln wollten. Mit solchen Angriffen wird Lösegeld erpresst. Das klappte aber nicht. Die Attacke wurde vorher abgewehrt. Der Zugriff auf die Daten von unterm Strich zehntausenden Patienten konnte aber nicht verhindert werden. Der Cyberangriff passierte schon im April. Betroffene Kliniken haben angekündigt, alle Patienten zu informieren, von denen Daten gestohlen wurden. Jan-Henner Reitze, Nachrichtenredaktion.
1: Die wichtigsten europäischen Verbündeten der Ukraine haben mit Präsident Zelensky darüber beraten, wie die stockenden Bemühungen um ein Ende des russischen Angriffskriegs wieder in Gang gebracht werden können. An der Videoschalte nahmen Bundeskanzler Merz,